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1: Ich bin Diana Kramer. Die Pflegebeiträge für Kinderlose könnten erneut steigen. Nach Angaben aus Koalitionskreisen erwägt Gesundheitsministerin Nina Wagen im Zuge der Pflegereform für Menschen ohne Kinder eine Anhebung des Beitragszuschlags um 0,1 Prozentpunkte. Der Deutsche Gewerkschaftsbund kritisiert die Pläne, Kinderlose zum wiederholten Male mit höheren Beiträgen dafür bestrafen zu wollen, dass sie aus welchen Gründen auch immer keine Kinder haben, löse die strukturellen Probleme der Pflegeversicherung absehbar nicht, sagte DGB Vorstandsmitglied Anja Piel dem RND. Das sei Diskriminierung ohne Not, sagte sie. Neue Eskalationsstufe im Ukraine-Krieg. Russland hat der Ukraine mit dem Einsatz von Massenvernichtungswaffen gedroht. Der Chef des russischen Parlaments, Volodin, sagte laut Staatsduma, bei Angriffen auf die russische Zivilbevölkerung könne man eine Waffe einsetzen, die so wörtlich von niemandem mehr eine Spur übrig lasse.
2: Auslöser der martialischen Drohung ist ein Angriff des Kiewer Militärs auf ein Wohnheim im von Russland kontrollierten Teil der Ostukraine. Dabei waren mehr als 20 Menschen ums Leben gekommen. Russland hat schon mit schweren Angriffen auf Kiew selbst reagiert, unter anderem mit einer neuen Mittelstreckenrakete. Das Außenministerium drohte mit weiteren Attacken, nun der Parlamentschef sogar mit Massenvernichtungswaffen. Aus Moskau, André Balin.
1: Für die deutsche Fußballnationalmannschaft startet heute die Mission Weltmeisterschaft. In Herzogenaurach trifft sich das Team zum Trainingslager. Dort will der Bundestrainer die ersten Grundlagen für den angestrebten WM-Titel legen.
3: Natürlich wollen wir Weltmeister werden. Diese Ansage machte Julian Nagelsmann vor knapp 2 Jahren nach dem EM aus, auch in Herzogenaurach. Hier will der Bundestrainer die taktischen und körperlichen Grundlagen schaffen für das XXL-Turnier. Viel Zeit dafür hat er aber nicht. Bis zum Mittag sollen die Spiele ankommen, bis Samstag bleibt das Team in Franken, am Tag danach geht es zum Länderspiel nach Mainz. Auch die Spieler aus Bayern und Stuttgart werden kommen, 4 Tage nach dem Pokalendspiel. Nur Kai Havertz fehlt, er steht mit Arsenal London im Champions League Endspiel. Thomas Bremser, Sportredaktion.
1: Und noch diese Meldung vom Fußball. Die Spielvereinigung Greuther Fürth hat in der Relegation den Klassenerhalt in der zweiten Bundesliga geschafft. Fürth setzte sich im Rückspiel 2:0 gegen Drittligist Rot-Weiß Essen durch.
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4: In den nächsten Stunden bleibt es in Hamburg klar und trocken. Der Start in den Tag wird dann freundlich. Später gibt es viel Sonne bei einer Tagestop-Temperatur von 20 Grad.
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7: Achtung Autofahrer, auf der A21 Bargteheide Richtung Kiel steht zwischen Lezen und Spissel ein Liegenbleiber. Der Radio Hamburg Verkehr für Hamburg, Niedersachsen und Schleswig-Holstein.
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3: Ich bin Diana Kramer. Die Pflegebeiträge für Kinderlose könnten erneut steigen. Nach Angaben aus Koalitionskreisen erwägt Gesundheitsministerin Nina Wagen im Zuge der Pflegereform für Menschen ohne Kinder eine Anhebung des Beitragszuschlags um 0,1 Prozentpunkte. Der Deutsche Gewerkschaftsbund kritisiert die Pläne, Kinderlose zum wiederholten Male mit höheren Beiträgen dafür bestrafen zu wollen, dass sie aus welchen Gründen auch immer keine Kinder haben, löse die strukturellen Probleme der Pflegeversicherung absehbar nicht, sagte DGB Vorstandsmitglied Anja Piel dem RND. Das sei Diskriminierung ohne Not, sagte sie. Neue Eskalationsstufe im Ukraine-Krieg. Russland hat der Ukraine mit dem Einsatz von Massenvernichtungswaffen gedroht. Der Chef des russischen Parlaments, Volodin, sagte laut Staatsduma, bei Angriffen auf die russische Zivilbevölkerung könne man eine Waffe einsetzen, die so wörtlich von niemandem mehr eine Spur übrig lasse.
4: Auslöser der martialischen Drohung ist ein Angriff des Kiewer Militärs auf ein Wohnheim im von Russland kontrollierten Teil der Ostukraine. Dabei waren mehr als 20 Menschen ums Leben gekommen. Russland hat schon mit schweren Angriffen auf Kiew selbst reagiert, unter anderem mit einer neuen Mittelstreckenrakete. Das Außenministerium drohte mit weiteren Attacken, nun der Parlamentschef sogar mit Massenvernichtungswaffen. Aus Moskau, André Balin.
3: Für die deutsche Fußballnationalmannschaft startet heute die Mission Weltmeisterschaft. In Herzogenaurach trifft sich das Team zum Trainingslager. Dort will der Bundestrainer die ersten Grundlagen für den angestrebten WM-Titel legen.
5: Natürlich wollen wir Weltmeister werden. Diese Ansage machte Julian Nagelsmann vor knapp 2 Jahren nach dem EM aus, auch in Herzogenaurach. Hier will der Bundestrainer die taktischen und körperlichen Grundlagen schaffen für das XXL-Turnier. Viel Zeit dafür hat er aber nicht. Bis zum Mittag sollen die Spiele ankommen, bis Samstag bleibt das Team in Franken, am Tag danach geht es zum Länderspiel nach Mainz. Auch die Spieler aus Bayern und Stuttgart werden kommen, 4 Tage nach dem Pokalendspiel. Nur Kai Havertz fehlt, er steht mit Arsenal London im Champions League. Endspiel. Thomas Bremser, Sportredaktion.
3: Und noch diese Meldung vom Fußball. Die Spielvereinigung Greuther Fürth hat in der Relegation den Klassenerhalt in der zweiten Bundesliga geschafft. Fürth setzte sich im Rückspiel 2:0 gegen Drittligist Rot-Weiß Essen durch.
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6: Aktuell ruhiges Wetter bei uns in Hamburg, dazu trocken und recht frisch mit rund 11 Grad, gemessen hier vom Radio Hamburg Studio. Der Tag startet sonnig und bringt später eine Tagestop-Temperatur von 20 Grad.
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8: Achtung Autofahrer, auf der A21 Bargteheide Richtung Kiel steht zwischen Lietzen und Spissel ein Liegenbleiber. Der Radio Hamburg Verkehr für Hamburg, Niedersachsen und Schleswig-Holstein.
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1: Ich bin Diana Kramer. Nach dem russischen Aufruf an ausländische Staatsbürger und Diplomaten, die ukrainische Hauptstadt Kiew zu verlassen, hat die EU den derzeit ranghöchsten Vertreter Russlands bei der EU einberufen. Auch Deutschland und andere EU-Länder haben ihre jeweiligen russischen Botschafter einbestellt. Frage an Dieter Ebeling in Brüssel. Wie ist dieser Schritt zu bewerten?
2: Also die EU spricht von einer nicht hinnehmbaren Eskalation durch Moskau. Russland müsse aufhören, die Zivilbevölkerung der Ukraine zu bombardieren und sich stattdessen auf sinnvolle Friedensgespräche einlassen. Besondere Sicherheitsvorkehrungen für Diplomaten gibt es nicht in Kiew. Aber sie sind ebenso wie die ukrainischen Bürger natürlich daran gewöhnt, dass Russland ständig zivile Ziele angreift. Der russische Parlamentspräsident Volodin jedenfalls hat jetzt ja sogar mit dem Einsatz von Massenvernichtungswaffen gedroht.
1: Vielen Dank, Dieter Ebeling nach Brüssel. Der gesetzlichen Krankenversicherung droht ein Milliardendefizit. Die Bundesregierung arbeitet deshalb an einer Reform. Nun ist eine weitere Erhöhung des Beitragssatzes für Kinderlose um 0,1 Prozentpunkte im Gespräch.
3: Kinderlose Versicherte ab 23 Jahren müssten dann einen Pflegebeitragssatz von 4,3% zahlen. Für versicherte Mütter und Väter würden die Sätze gleich bleiben, also bei 3,6% bei einem Kind und entsprechend kleineren Beiträgen bei mehr Kindern. Gesundheitsministerin Baken wollte die Pläne nicht bestätigen, sondern kündigte ein Gesamtkonzept an. Das wünscht sich auch der Koalitionspartner SPD. Es sei legitim, unterschiedliche Stellschrauben zu diskutieren, das ersetze aber keine umfassende Reform, hieß es. Ursula Winkler, Nachrichtenredaktion.
1: Schwellungen an den Beinen, Blutergüsse an den Händen. Donald Trumps Gesundheitszustand sorgt immer wieder für Spekulationen. Jetzt hat sich der US-Präsident seiner turnusmäßigen ärztlichen Untersuchung unterzogen. Alles sei perfekt verlaufen, schrieb er danach auf seiner Plattform Truth Social. Genauere Informationen gab das Weiße Haus bislang nicht bekannt. Der mit 120 Millionen Euro maximal gefüllte Euro-Jackpot ist geknackt. Ein Lottospieler oder eine Tippgemeinschaft aus Tschechien haben die richtigen Zahlen getippt, teilte Westlotto am Abend nach der Ziehung in Helsinki mit. In der zweiten Gewinnklasse gab es auch mehrere Gewinner in Deutschland. 4 Millionen Euro gehen jeweils nach NRW und Thüringen und zweimal nach Sachsen.
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4: In den nächsten Stunden bleibt es in Hamburg klar und trocken. Der Start in den Tag wird dann freundlich. Später gibt es viel Sonne bei einer Tagestop-Temperatur von 20 Grad.
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7: Achtung Autofahrer, auf der A21 Bargteheide Richtung Kiel steht zwischen Lezen und Spissel ein Liegenbleiber. Der Radio Hamburg Verkehr für Hamburg, Niedersachsen und Schleswig-Holstein.
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6: Ich bin Diana Kramer. Nach dem russischen Aufruf an ausländische Staatsbürger und Diplomaten, die ukrainische Hauptstadt Kiew zu verlassen, hat die EU den derzeit ranghöchsten Vertreter Russlands bei der EU einberufen. Auch Deutschland und andere EU-Länder haben ihre jeweiligen russischen Botschafter einbestellt. Frage an Dieter Ebeling in Brüssel, wie ist dieser Schritt zu bewerten?
7: Also die EU spricht von einer nicht hinnehmbaren Eskalation durch Moskau. Russland müsse aufhören, die Zivilbevölkerung der Ukraine zu bombardieren und sich stattdessen auf sinnvolle Friedensgespräche einlassen. Besondere Sicherheitsvorkehrungen für Diplomaten gibt es nicht in Kiew. Aber sie sind ebenso wie die ukrainischen Bürger natürlich daran gewöhnt, dass Russland ständig zivile Ziele angreift. Der russische Parlamentspräsident Volodin jedenfalls hat jetzt ja sogar mit dem Einsatz von Massenvernichtungswaffen gedroht.
6: Vielen Dank, Dieter Ebeling nach Brüssel. Der gesetzlichen Krankenversicherung droht ein Milliardendefizit. Die Bundesregierung arbeitet deshalb an einer Reform. Nun ist eine weitere Erhöhung des Beitragssatzes für Kinderlose um 0,1 Prozentpunkte im Gespräch.
8: Kinderlose Versicherte ab 23 Jahren müssten dann einen Pflegebeitragssatz von 4,3% zahlen. Für versicherte Mütter und Väter würden die Sätze gleich bleiben, also bei 3,6% bei einem Kind und entsprechend kleineren Beiträgen bei mehr Kindern. Gesundheitsministerin Wagen wollte die Pläne nicht bestätigen, sondern kündigte ein Gesamtkonzept an. Das wünscht sich auch der Koalitionspartner SPD. Es sei legitim, unterschiedliche Stellschrauben zu diskutieren, das ersetze aber keine umfassende Reform, hieß es. Ursula Winkler, Nachrichtenredaktion.
6: Schwellungen an den Beinen, Blutergüsse an den Händen. Donald Trumps Gesundheitszustand sorgt immer wieder für Spekulationen. Jetzt hat sich der US-Präsident seiner turnusmäßigen ärztlichen Untersuchung unterzogen. Alles sei perfekt verlaufen, schrieb er danach auf seiner Plattform Truth Social. Genauere Informationen gab das Weiße Haus bislang nicht bekannt. Der mit 120 Millionen Euro maximal gefüllte Euro-Jackpot ist geknackt. Ein Lottospieler oder eine Tippgemeinschaft aus Tschechien haben die richtigen Zahlen getippt, teilte Westlotto am Abend nach der Ziehung in Helsinki mit. In der zweiten Gewinnklasse gab es auch mehrere Gewinner in Deutschland. 4 Millionen Euro gehen jeweils nach NRW und Thüringen und zweimal nach Sachsen.
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9: Aktuell ruhiges Wetter bei uns in Hamburg, dazu trocken und recht frisch mit rund 11 Grad, gemessen hier vom Radio Hamburg Studio. Der Tag startet sonnig und bringt später eine Tagestop-Temperatur von 20 Grad.
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12: Achtung Autofahrer, auf der A21 Bargteheide Richtung Kiel steht zwischen Lezen und Spissel ein Liegenbleiber. 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
1: Ich bin Diana Kramer. Bundesfamilienministerin Karin Prien will die Einkommensgrenze beim Elterngeld trotz Spardruck nicht antasten. Daran wolle sie nichts verändern, sagte Prien im Deutschlandfunk. Die Koalition will allerdings wegen der angespannten Finanzlage im Haushalt für das kommende Jahr auch sparen.
2: Klartext von der zuständigen Ministerin. Die Rahmenbedingungen in Deutschland müssen Familien mehr Lust auf Kinder machen, das sagt Karin Prien. Sie würde sogar gerne die Mindest- und Höchstsummen beim Elterngeld anheben. Das sind in der Regel 65% des vorherigen Nettolohns, mindestens 300 und höchstens 1.800 Euro pro Monat. Gespart werden sollte an anderer Stelle. Da nennt sie die Stichworte Partnerschaftlichkeit und Bezugsdauer. Thomas Thonfeld, Berlin.
1: Das iranische Außenministerium hat die jüngsten US-Angriffe als groben Verstoß gegen die Waffenruhe verurteilt und mit Vergeltung gedroht. Man werde keinen provokativen Akt unbeantwortet lassen, hieß es in einer Erklärung aus Teheran. Das US-Militär hatte zuvor nach eigenen Angaben im Süden des Landes iranische Raketenstellungen sowie Boote angegriffen, die in der Straße von Hormuz Minen verlegen wollten. Die Gewerkschaft Verdi hat die Beschäftigten der Postbank von heute bis Samstag zu Warnstreiks aufgerufen. Hintergrund sind die laufenden Tarifverhandlungen. Betroffen von den Warnstreiks ist heute das Backoffice der Postbank, wo der Zahlungsverkehr geregelt wird.
3: Wer heute über sein Postbankdepot Aktien verkaufen will, da könnte die Bearbeitung vielleicht etwas dauern. Und wenn ausgerechnet der Backoffice-Mitarbeiter heute im Warnstreik ist, der meine Kreditanfrage prüft, dann wird sich die Antwort der Postbank in der Sache verzögern. Ab morgen gibt es auch Arbeitsniederlegungen in den Filialen. Verdi fordert für die Beschäftigten der Postbank 8% mehr Geld, mindestens aber 300 Euro mehr pro Monat. Verhandelt wird wieder am 15. Juni. Lea Matschulat, Nachrichtenredaktion.
1: Deutschland ist zu Beginn der kurzen Arbeitswoche ordentlich ins Schwitzen gekommen. Laut vorläufigen Daten des Deutschen Wetterdienstes war es gestern in Regensburg an der Donau mit 34 Grad Celsius bundesweit am wärmsten. In Neunkirchen-Wellesweiler im Saarland wurden 33,2 Grad gemessen, im baden-württembergischen Ohlsbach 33,1 Grad.
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4: In den nächsten Stunden bleibt es in Hamburg klar und trocken. Der Start in den Tag wird dann freundlich. Später gibt es viel Sonne bei einer Tagestop-Temperatur von 20 Grad.
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7: Es sind keine längeren Staus gemeldet. Kommt gut ans Ziel. Der Radio Hamburg Verkehr für Hamburg, Niedersachsen und Schleswig-Holstein.
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5: Ich bin Diana Kramer. Bundesfamilienministerin Karin Prien will die Einkommensgrenze beim Elterngeld trotz Spardruck nicht antasten. Daran wolle sie nichts verändern, sagte Prien im Deutschlandfunk. Die Koalition will allerdings wegen der angespannten Finanzlage im Haushalt für das kommende Jahr auch sparen.
6: Klartext von der zuständigen Ministerin. Die Rahmenbedingungen in Deutschland müssen Familien mehr Lust auf Kinder machen, das sagt Karin Prien. Sie würde sogar gerne die Mindest- und Höchstsummen beim Elterngeld anheben. Das sind in der Regel 65% des vorherigen Nettolohns, mindestens 300 und höchstens 1.800 Euro pro Monat. Gespart werden sollte an anderer Stelle. Da nennt sie die Stichworte Partnerschaftlichkeit und Bezugsdauer. Thomas Thonfeld, Berlin.
5: Das iranische Außenministerium hat die jüngsten US-Angriffe als groben Verstoß gegen die Waffenruhe verurteilt und mit Vergeltung gedroht. Man werde keinen provokativen Akt unbeantwortet lassen, hieß es in einer Erklärung aus Teheran. Das US-Militär hatte zuvor nach eigenen Angaben im Süden des Landes iranische Raketenstellungen sowie Boote angegriffen, die in der Straße von Hormuz Minen verlegen wollten. Die Gewerkschaft Verdi hat die Beschäftigten der Postbank von heute bis Samstag zu Warnstreiks aufgerufen. Hintergrund sind die laufenden Tarifverhandlungen. Betroffen von den Warnstreiks ist heute das Backoffice der Postbank, wo der Zahlungsverkehr geregelt wird.
7: Wer heute über sein Postbankdepot Aktien verkaufen will, da könnte die Bearbeitung vielleicht etwas dauern. Und wenn ausgerechnet der Backoffice-Mitarbeiter heute im Warnstreik ist, der meine Kreditanfrage prüft, dann wird sich die Antwort der Postbank in der Sache verzögern. Ab morgen gibt es auch Arbeitsniederlegungen in den Filialen. Verdi fordert für die Beschäftigten der Postbank 8% mehr Geld, mindestens aber 300 Euro mehr pro Monat. Verhandelt wird wieder am 15. Juni. Lea Matschulat, Nachrichtenredaktion.
5: Deutschland ist zu Beginn der kurzen Arbeitswoche ordentlich ins Schwitzen gekommen. Laut vorläufigen Daten des Deutschen Wetterdienstes war es gestern in Regensburg an der Donau mit 34 Grad Celsius bundesweit am wärmsten. In Neunkirchen-Wellesweiler im Saarland wurden 33,2 Grad gemessen, im baden-württembergischen Ulzbach 33,1 Grad.
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8: Aktuell ruhiges Wetter bei uns in Hamburg. Dazu trocken und recht frisch mit rund 11 Grad, gemessen hier vom Radio Hamburg Studio. Der Tag startet sonnig und bringt später eine Tagestop-Temperatur von 20 Grad.
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11: Es sind keine längeren Staus gemeldet. Kommt gut ans Ziel. Der Radio Hamburg Verkehr für Hamburg, Niedersachsen und Schleswig-Holstein.
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0: Morgen.
1: Hallo.
0: Hier ist Radio Mokon gleich für euch dabei bei eurem Musiksender Nummer 1. Sternzeichen Megelt. Michael Schulte mit dem Besten von heute. Doch 5 a.m. für euren Mittwochmorgen. Für ganz viele Mädels ist auch noch einer von den Daltons dabei. Der hat's in den Knochen. Gut, so bitte gleich. Es ist 5 Uhr.
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3: Ich bin Diana Kramer. Die Pflegebeiträge für Kinderlose könnten erneut steigen. Nach Angaben aus Koalitionskreisen erwägt Gesundheitsministerin Nina Wagen im Zuge der Pflegereform für Menschen ohne Kinder eine Anhebung des Beitragszuschlags um 0,1 Prozentpunkte. Der Deutsche Gewerkschaftsbund kritisiert diese Pläne. Kinderlose zum wiederholten Male mit höheren Beiträgen dafür bestrafen zu wollen, dass sie aus welchen Gründen auch immer keine Kinder haben, löst die strukturellen Probleme der Pflegeversicherung absehbar nicht, sagte DGB-Vorstandsmitglied Anja Piel dem RND. Das sei Diskriminierung ohne Not, sagte sie. Nach den Drohungen vor einem weiteren massiven Angriff auf die ukrainische Hauptstadt Kiew hat Moskau eine neue Eskalationsstufe im Ukraine-Krieg gezündet. Der Chef des russischen Parlaments Volodin hat der Ukraine mit dem Einsatz von Massenvernichtungswaffen gedroht.
4: Auslöser der martialischen Drohung ist ein Angriff des Kiewer Militärs auf ein Wohnheim im von Russland kontrollierten Teil der Ostukraine. Dabei waren mehr als 20 Menschen ums Leben gekommen. Russland hat schon mit schweren Angriffen auf Kiew selbst reagiert, unter anderem mit einer neuen Mittelstreckenrakete. Das Außenministerium drohte mit weiteren Attacken, nun der Parlamentschef sogar mit Massenvernichtungswaffen. Aus Moskau, André Balin.
3: Für die deutsche Fußballnationalmannschaft startet heute die Mission Weltmeisterschaft. In Herzogenaurach trifft sich das Team zum Trainingslager. Dort will der Bundestrainer die ersten Grundlagen für den angestrebten WM-Titel legen.
5: Natürlich wollen wir Weltmeister werden. Diese Ansage machte Julian Nagelsmann vor knapp 2 Jahren nach dem EM aus, auch in Herzogenaurach. Hier will der Bundestrainer die taktischen und körperlichen Grundlagen schaffen für das XXL-Turnier. Viel Zeit dafür hat er aber nicht. Bis zum Mittag sollen die Spiele ankommen, bis Samstag bleibt das Team in Franken, am Tag danach geht es zum Länderspiel nach Mainz. Auch die Spieler aus Bayern und Stuttgart werden kommen, 4 Tage nach dem Pokalendspiel. Nur Kai Havertz fehlt, er steht mit Arsenal London im Champions League Endspiel. Thomas Bremser, Sportredaktion.
3: Und noch diese Meldung vom Fußball. Die Spielvereinigung Greuther Fürth hat in der Relegation den Klassenerhalt in der zweiten Bundesliga geschafft. Fürth setzte sich im Rückspiel zu Hause 2:0 gegen Drittligist Rot-Weiß Essen durch.
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0: Euer Radio Hamburg Mittwochswetter kommt von Julia.
1: Da freut ihr euch doch auch bei 13 Grad jetzt in der City, dass ihr die Fenster mal wieder aufreißen könnt, auch im heißen Dachgeschoss. Ist ein bisschen frisch, aber es wird auf jeden Fall ja noch warm. 20 Grad kriegen wir noch, 11 Grad messen wir jetzt in Bad Bramstedt, 12 in Bremervörde. Und ich habe es gerade live miterlebt, epischer Moment. Um 4.32 Uhr sind die Laternen ausgegangen.
0: Nee.
1: Die Straßenlaternen. Du hast
0: sie ausgeworfen mit
1: ja,
0: dem Stein.
1: Ja, genau, ich habe sie alle ausgetreten. Nee, aber das war schon cool und es ist ja wirklich auch hell. Die Sonne geht jetzt auf. Heißt, es wird ein sehr, sehr schöner sonniger Tag. Keine Wolke am Himmel heute und auch morgen nicht, da auch bei 19 Grad.
0: Und hier ist für eure Sicherheit der Radio Hamburg Verkehr mit der Edeka-App. Es sind aktuell keine Staus gemeldet, aber wenn ihr da heute Morgen langfahrt, liebe Grüße mal an die Bauarbeiter Bramfelder Chaussee. Mhm. Da wird die Führung statt einwärts und statt auswärts gerade ein bisschen leichter.
1: Ah.
0: Staut sich da ja jeden Tag schon seit Jahrtausenden. Aber ab heute wird es ein bisschen einfacher.
1: Schön.
0: Das ist der Radio Hamburg Verkehr für Hamburg, Niedersachsen und Schleswig-Holstein.
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6: Guten Morgen.
1: Hallo.
0: Ihr seid gleich auf dem Weg von eurer Nachtschicht nach Hause. Dann verliebt euch auf jeden Fall aus eurem Autoradio. Und die Stimme von Ray Dalton gleich für euch mit In My Bones. Und was die nächsten 3 Minuten kommt, gehört alles zu Michael Schulte für das Beste von heute. 5 a.m.

0: Guten Morgen.
1: Morgen.
0: Hier ist eure Radio Mucke Morning Show um 5.13 Uhr mit deinem fantastischen Frühlingswetter-Update, Lea.
1: Das ist jetzt schon so ein orange-pink strahlender Himmel bei 12 Grad in der City. Und es wird vor allem noch so viel sonniger später bei 20 Grad. Und ihr alle trommelt doch jetzt mal auf den allerletzten Metern der Nachtschicht oder ganz wild direkt zu Beginn der Frühschicht euren Lieblingskollegen jetzt zusammen. Wir gehen ins Warm-up für unsere feste Verabredung, die wir immer hier in der Radio Morning Show haben, um 7.10 Uhr für euer Lieblingsquiz. Wer schlägt John?
2: Ich finde es auch ganz gut. Ja.
1: John gefällt das auch ganz gut. Du bist auch schon im Modus. Und John, wir spielen jetzt mal passend zum sonnigen Wetter die Wir freuen uns auf die Sonne Edition.
2: Okay.
1: Ihr quizt mit. John, du jetzt auch.
2: Unbedingt.
1: Für alle Hörerinnen und Hörer da draußen.
3: Hamburg, meine Perle.
1: Die allerschönste Erinnerung an die Schulzeit. Ab wie viel Uhr ist in Hamburg hitzefrei an den Schulen möglich?
2: 23 Uhr.
1: Haha, 13, ja, weil du so lange nachsitzen musstest, ne? 11.30 wäre es gewesen. Okay, passt. Nächste.
3: Essen und Trinken.
1: Was ist meine Lieblingseissorte?
2: Oh, das ist nun wirklich einfach. Und wäre auch wirklich ein schöner italienischer Frauenname. Stracciatella.
1: Oh, stimmt. Ich würde den Namen annehmen. Ja, hättet ihr alle doch natürlich auch gewusst.
2: Ja, aber Stracciatella Kruse klingt irgendwie sehr merkwürdig.
1: Kruse ist so ein schöner Bauernname hinterher. Ja, das ist nichts. Aber ihr seid jetzt im Modus und seid dann natürlich auch gleich bei der richtigen Runde dabei. Um 7.10 Uhr 300 Euro liegen im Jackpot, John. Und dein
2: unbedingt.
1: Gegner Andreas war ja schon einmal hier. Der ist auch ein heißer Kandidat. Deshalb wird's spannend. Ihr quizt mit um 7.10 Uhr hier bei Radio Hamburg. Freuen wir uns, wenn ihr dabei seid.

0: Guten Morgen. Moin. Schön, dass ihr dabei seid. Radio Hamburg hier, eure Morning Show um 5.25 Uhr. Und das kennt ihr garantiert doch auch. Auf Platz 1 der Klugscheißersätze.
1: Mm. Den Film fand ich gut, das Buch fand ich besser.
2: Oh da. Ja, ist echt so.
0: Kann hier nicht passieren. Hier ist beides mega. Für ganz viele mega jetzt bei eurem Musiksender Nummer 1. Tough Low. Das Beste von heute wartet auch schon auf euch mit Kygo. Und auch die Zeit vor 5.30 Uhr ist garantiert noch gerettet mit Beyoncé. Schön mal den Stetson aus dem Kleiderschrank holen. Ja. Zu Texas Hold'em.
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0: Jeanette, shoot.
1: So ist das. Guten Morgen.
2: Morgen.
1: Auf der Außenalster trefft ihr heute am Nachmittag Captain Lea Sparrow. Aus dem Piratenfilm Fluch der Alster.
2: Ja.
1: Und ihr seid natürlich live dabei bei der eventuell größten Challenge deines Lebens.
2: Ja, und ich brauche euch, die Radiomuck-Familie. Eure Unterstützung wäre sehr, sehr hilfreich. Hört ihr in 10 Minuten. Jetzt ist es 5:30.
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1: Ja, und noch bis einschließlich heute habt ihr Zeit, eure Briefwahlunterlagen für das Olympia-Referendum zur Post zu bringen, damit sie noch rechtzeitig ankommen. Am Sonntag sind dann die Abstimmungsstellen von 8 bis 18 Uhr für euch geöffnet. Die nächsten Nachrichten gibt's garantiert um 6 und das Radio Hamburg-Wetter.
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1: Und mit dir, Lea.
2: Also das ist ja wohl so schön sonnig jetzt, schon bei 12 Grad in der City und das um 5:30. Also mehr geht nicht. 11 Grad in Bad Oldesloe, 13 schon in Buxtehude. Und das Gute ist, alle, die jetzt gestern gesagt haben, ach, also mir ist das zu heiß, also du, ne? Das ist zu heiß. Heute ist wieder schön. Schön für alle, 20 Grad. Ich bin mir sicher, dass jeder happy mit. Dazu bleibt es auch trocken, den ganzen Tag sonnig. Morgen genauso, da dann auch bei 21 Grad.
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1: Hier ist für eure Sicherheit der Radio Hamburg Verkehr mit der Edeka-App. Es sind weder Staus noch Blitzer gemeldet. Um 5.31 Uhr der Radio Hamburg Verkehr für Hamburg, Niedersachsen und Schleswig-Holstein.
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1: Guten Morgen.
2: Hello.
1: Dazu gibt es ganz viele Mega-Hits für euren Start in euren Mittwochmorgen bei eurem Musiksender Nummer 1. Pavlo wartet schon auf euch mit Have It Stay High. Und das hier ist das Beste von heute. Macht im Auto schön laut, dann hat auch euer Nachbar an der Ampel noch was davon. Es ist Kygo mit Save My Love.

0: Morgen, hier ist eure Radio Muck Morning Show. Es ist 5.38 Uhr und ihr, unsere Hörerinnen und Hörer, seid doch wirklich die Besten. Ihr helft doch eurer Lieblingsmoderatorin Lea, ein cooles Hobby zu finden.
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2: Ach ja, vielen Dank schon mal an euch. Radiokörer Enno hat mit seiner Idee, die er uns geliefert hat, mit nur einem Los über mein Schicksal entschieden.
0: Ist gut so.
2: Habe ich jetzt auch keine Wahl mehr. Segeln auf der Außenalster, direkt an der Crewkoppelbrücke. Das war sein Vorschlag und ich muss ehrlich sagen, das ist ein Hobby. Ich habe ernsthaft richtig Respekt vor allen von euch, die das machen, weil ich habe mir Videos angeguckt und ich weiß nicht, ob ich wirklich Angst vor Wasser habe oder ob es jetzt an den Videos lag, aber ich habe so Angst, da zu kentern, in diesem Wasser zu landen. Das dauert nur 2 Sekunden, John. Da ist dieses ganze Boot um 180 Grad gedreht und du liegst da einfach drin. Ja,
0: aber du kannst doch schwimmen.
2: Ja, ich kann schwimmen, hilfreich. Aber wie soll ich wieder in das Boot kommen?
0: Naja, das mit der Räuberleiter, ja, keine Ahnung.
2: Weiß ich auch nicht.
0: Du, also vielleicht wart ihr mal segeln mit ein paar Leuten. Ich war vor vielen Jahren mal segeln. Wir waren, glaube ich, zu 8 in Griechenland, so an der Küste längs.
2: Mhm.
0: Und nachts um 3 musste ich mal raus,
2: okay,
0: also Magenauer, an Deck und sah, dass wir mit dem kompletten Boot direkt auf die steinerne Mauer eines kleinen Hafens zusegelten.
2: Was? Das
0: und
2: sind
0: wenn ich nicht wach geworden, ja, wenn ich nicht wach geworden wäre, wären wir da komplett gegengerasselt.
2: Ernsthaft jetzt?
0: Skipper, ja, ich habe den Skipper wach gemacht, sonst wären wir voll in die Mauer reingefahren. Aber du hast ein kleineres Boot.
2: Ich habe ein kleineres Boot und ich hoffe, dass Enno da auch nicht einschläft. Ja, ich habe das Boot gesehen, das ist so ein Holzsegelboot, ist jetzt auch nicht so ein großer Dreimaster hier oder so.
0: Ja.
2: Nee, aber ich weiß trotzdem nicht, da ist jetzt auch nicht so eine große Sitzfläche. Also vielleicht flutsche ich doch einfach so ins Wasser. Wir werden es sehen. Ihr seid auf jeden Fall dabei, auch wenn ich kenter, ab 15.15 Uhr in der Stibi-Show, eurem Radiomurk-Nachmittag. Ich freue mich sehr, wenn ihr da einschaltet und alle Gefühle mit mir erlebt.
0: Ja, schaltet unbedingt ein. Natürlich euren Musiksender Nummer 1.

0: Hamburg.
1: Morgen.
0: Radio Hamburg. Morning Show um 5.44 Uhr. Und Lea, du hast ja den schwarzen Gürtel im Wetter-Update.
1: Ja. Ich kann performen. Achso, soll ich jetzt schon?
0: Sehr gut. Okay. Bis 10 haben wir Zeit.
1: Ja, 20 Grad gibt's heute. Und ihr guckt jetzt schon aus dem Fenster und denkt, boah, warum ist es jetzt schon so sonnig? Es bleibt den ganzen Tag so 16 Stunden, 12 Grad messen wir jetzt in der City.
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0: ist so cool. Mhm. So startet ihr in euren Mittwochmorgen mit Radio Hamburg, eurem Musiksender Nummer 1. Und ihr habt gestern ja wieder schönes Sommerwetter genossen. Und das wirft ja wohl die ersten Fragen auf in den Badeanstalten. Und Freibädern, moin!
1: Moin John und Lea, mein Name ist Sven. Ich finde es nicht schlimm, dass dieser Trend zurückkommt. Ist okay, wenn die Jungs und Männer wieder so rumlaufen. Die Figur muss dazu passen, dass man es anziehen kann, was bei mir nicht so ist.
2: Oh Mann, ich mag das Wort gar nicht aussprechen. Speedo-Badehosen.
0: Ja, sag doch Eierkneifer.
2: Oh nee, das lasse ich bei dir.
0: Ach so.
2: Bei Männern, ja oder nein? Ihr, Radio, die Radiomuck-Familie, ihr setzt den Trend gleich hier um 6 und 10. Jetzt ist es 6 Uhr.
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4: Guten Morgen. Mord in Ostdorf. Streik bei der Postbank. Sonnig heute, maximal 20 Grad. Einsatz für die Hamburger Polizei in Ostdorf. In einer Wohnung in der Straße Bornheide hat eine Person mit einem Messer auf eine andere eingestochen und dann den Notruf gewählt. Das Opfer ist im Krankenhaus an seinen Verletzungen gestorben. Der Täter hat auf die Polizei gewartet und ist festgenommen worden. Die Hintergründe sind noch völlig unklar. Wegen angeblicher Mordpläne hat die Polizei in Esslingen bei Stuttgart 4 Jugendliche zwischen 14 und 16 Jahren festgenommen. Gegen einen Beschuldigten wurden nach Angaben der Generalstaatsanwaltschaft Karlsruhe Haftbefehl erlassen. Ein zweiter sitzt wegen des Verdachts des sexuellen Missbrauchs von Kindern in U-Haft. Die anderen beiden sind wieder auf freiem Fuß. Potenzielles Opfer der Mordpläne soll ebenfalls ein Jugendlicher gewesen sein. Die künftige U-Bahn-Linie 5 soll nach ihrem Halt an den Arenen weiter Richtung Westen fahren. 4 Varianten wurden geprüft und jetzt hat der Senat entschieden, welcher Plan weiterverfolgt werden soll. Carolina Koplin.
5: Die U5 soll am Lüttkamp in Lurup in der Nähe zum Lurup Center halten und dann noch am Kronhorst in Ostdorf, also direkt vorm Born Center. Die Streckenführung sei unter anderem kürzer und günstiger als die anderen Varianten und könnte etwa 2040 fertig sein. 33.000 Fahrgäste werden dann an den beiden Stationen täglich erwartet. Das ist nicht nur für den Hamburger Westen eine gute Nachricht, so Bürgermeister Peter Tschentscher.
6: Diejenigen, die nicht mehr den ganzen Tag dann mit dem Auto durch die Stadt kurven, entlasten alle anderen mit. Und insofern es ist kein Thema jetzt nur für die Stadtteile, die angebunden werden, sondern für alle.
4: Kunden der Postbank müssen sich wegen eines Streiks der Gewerkschaft Verdi im Tarifstreit bis Samstag auf Einschränkungen einstellen. Los geht's heute im sogenannten Backoffice. Lea Matschulat.
7: Ab morgen gibt es auch

0: Arbeitsniederlegungen in den Filialen. Verdi fordert für die Beschäftigten der Postbank 8% mehr Geld. Verhandelt wird wieder am 15. Juni.
1: Soweit die Nachrichten aus Hamburg, Deutschland und der Welt.
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3: Heute schon 20 Grad und es geht wieder immer weiter nach oben. Morgen 21, Freitag schon wieder heiße 29. Also eure Badekleidung der Wahl legt ihr schon mal bereit. 12 Grad messen wir jetzt in der City, 11 in Pinneberg, 12 in Hollenstedt. Und das Schöne ist, da ist nicht eine Wolke am Himmel. Den ganzen Tag 16 Stunden Sonnenschein bei maximal 20 Grad.
2: Und hier ist für eure Sicherheit der Radio Hamburg Verkehr mit der Edeka-App. Vielen Dank an Radio Hamburg Hörer. Henrik meldet gerade einen liegen gebliebenen LKW auf der A1 Richtung Lübeck, steht schlecht sichtbar in der Ausfahrt Stapelfeld. Vielen Dank für die Info, Henrik. Und Stop and Go aktuell auf der Finkenwerder Straße Richtung Kühlbrandbrücke auf 1 Kilometer. Hier braucht ihr gerade 10 Minuten Geduld. Der Radio Hamburg Verkehr für Hamburg, Niedersachsen und Schleswig-Holstein.
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2: Guten Morgen, Hamburg!
3: Hallo!
2: Und ich muss mich jetzt schon entschuldigen an dieser Stelle. Ich wurde genötigt, aber es ist einfach hart. Es ist einfach, wie es ist. Weil wir haben gleich für euch Ascher.
3: Oh nein, ja, es ist komm. Mittwoch. Es ja, ist mach
2: Mittwoch.
3: Es jetzt.
2: Es ist Aschermittwoch.
3: Ja, hey. Toll!
2: Mit Pitbull, DJ Gunners, Fallen in Love und vorher viel Spaß bei eurem Musiksender Nummer 1 mit dem Besten von heute. Direkt rein in euer Bad singt Holly Humberstone und To Love Somebody.

0: Yeah. Guten Morgen. Moin. Hier hat Radio Muck. Es ist 6.11 Uhr, aber das nehme ich auf meine Kappe.
1: Mhm. Gern.
0: Wenn ihr euch heute nach eurer Arbeit noch sonnt, ja, dann tragt sie doch.
1: Ja, also das Wetter gibt es her jedenfalls.
0: 20 Grad.
1: Ja, Speedo-Badehosen, allein das Wort, bei Männern. Ja oder nein? Das sind ja im Gegensatz zu so Shorts, die etwas engeren Badehosen, überall eng. Und ich habe da auch ganz klare Vorstellungen, die ich persönlich sehr unterstütze. Moin.
2: Hallo John und Lea, ich bin Merle. Also von Speedos halte ich eher nicht so viel, aber das ist, hängt, glaube ich, auch einfach von den Geschmäckern ab. Ich glaube, wenn man das mit Confidence trägt, dann macht das alles wieder gut.
0: Das stimmt natürlich. Und ich finde auch, sieht super aus und ihr habt ja auch klare Argumente dafür. Moin.
3: Moin John und Lea, hier ist Sven und meine Meinung zu Speedos sind für Wettkampfschwimmen auf jeden Fall, ansonsten lieber nicht.
1: Ja, okay. John, du bist jetzt aber kein Wettkampfschwimmer, ne?
0: Woher weißt du das?
1: Natürlich. Meinst du eine Vermutung?
0: Guter Mann meistens.
1: Ja, das sehe ich auch eher so in Speedo. Okay, also ihr entscheidet aber. Speedo-Badehosen bei Männern, ist eure Meinung einfach ganz ungefiltert? Ja oder nein? Macht mal mit bei unserem Voting im WhatsApp-Channel. Den Link findet ihr einfach online unter radiomuck.de. Und dann entscheidet ihr, was ist der Trend, der Radiomuck-Trend? Speedo, ja oder nein? Das Blitzergebnis hört ihr schon in 30 Minuten. Freuen uns, wenn ihr dranbleibt.
0: Ja, und Leonie ist auch dabei. Die steht garantiert auf Speedo-Badehosen. Euer Musikstar Nummer 1 für ganz viele Mega-Hits singt sie jetzt für euch mit Holding On.

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1: Moin. Hamburg Morning Show um 6.15 Uhr mit deinem Frühlingswetter-Update, Lea.
2: Heute schon so schön sonnig, 16 Stunden Sonnenschein bei maximal 20 Grad. Und auch jetzt morgens ist der Himmel schon strahlend blau bei 12 Grad in der City. Und ich weiß doch, bei so schönem sonnigen Wetter habt ihr alle noch eure Eltern im Kopf, die sagen, immer viel Wasser trinken und eincremen. Auch die Ohren. Ganz wichtig, vor allem, wenn ihr dann vielleicht wirklich nachher eure Speedo tragt. Das entscheidet ihr noch, ja oder nein. 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

0: Großartig, das ist Radio Hamburg, euer Musiksender. Nummer 1. Moin, Superwetter, ihr Männer, Speedo-Badehose dazu, ja oder nein? Radio Hamburg, Oliver?
1: Ich sag mal, jeder soll das anziehen, was er für sich am besten hält und wo drin er sich wohlfühlt. Ich als Mann bevorzuge auch Speedo, aber keine Badehose, sondern Badeanzug.
0: Doch, auch eine Variante, ne? Und ihr entscheidet heute über unseren Radio Hamburg WhatsApp-Channel in eurer Radio Hamburg Morning Show, ob die Speedo noch tragbar ist. Und wir verraten euch jetzt schon, eure Entscheidung ist so ein bisschen wie eine Speedo. Das wird eng. In 10 Minuten.
2: Oh Mann.
0: Es ist 6.30 Uhr.
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4: Guten Morgen, ich bin Rainer Hirsch. In der Straße Bornheide in Osdorf hat eine Person in der Nacht eine andere mit einem Messer gestochen und dann den Notruf gewählt. Der Verletzte ist ins Krankenhaus gekommen und dort verstorben. Der Täter ist von der Polizei festgenommen worden. Die Hintergründe sind noch völlig unklar. Der Chef der Hochbahn, Robert Henrich, ist von seinen Aufgaben freigestellt worden. Nach Angaben des Hamburger Bus- und U-Bahn-Betreibers wurde er bis zum regulären Auslaufen seines Vertrages von den Aufgaben entbunden. Gründe wurden nicht genannt. Henrich teilte mit, er habe zuvor Verkehrssenator Tjaks mitgeteilt, dass er seinen Vertrag nicht verlängern wolle. Der Deutsche Gewerkschaftsbund spricht sich gegen höhere Beiträge für Kinderlose im Rahmen der Pflegereform aus. Kinderlose zum wiederholten Mal mit höheren Beiträgen dafür bestrafen zu wollen, dass sie aus welchen Gründen auch immer keine Kinder haben, löst die strukturellen Probleme der Pflegeversicherung absehbar nicht, so DGB-Vorstandsmitglied Piel zum Redaktionsnetzwerk Deutschland.
0: Die nächsten Nachrichten gibt's garantiert um 7 und das Radio Hamburg Frühlingswetter.
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2: Ist einfach perfekt. 20 Grad, da ist doch jeder mit zufrieden. 16 Stunden Sonnenschein und auch jetzt morgens bei 12 Grad in der City gibt die Sonne schon so viel Gas. Merkt ihr auch im Auto, wenn ihr so an Bäumen oder Häusern vorbeifährt, die blitzt ihr dann immer so sekundenartig bei euch rein.
0: Die sind auch schon braun geworden, ne?
2: Ja, natürlich,
0: auch
2: genau.
0: Die Häuser werden braun.
2: Alles wird braun einfach, außer ich werde nur rot. Aber das fühlt ihr doch bestimmt auch. Genauso in Geesthacht bei 12 Grad, 11 Grad in Stade und es kommt nichts an Regen runter. Heute, morgen auch nicht, da ist es einfach nur sonnig bei 21 Grad.
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0: Hier ist für eure Sicherheit der Radio Hamburg Verkehr mit der Edeka-App. Knapp eine Meldung. Stop and Go, Finkenwerder Straße Richtung Kühlbrandbrücke. Auf einem Kilometer hier braucht ihr aktuell 10 Minuten Geduld. Der Radio Hamburg Verkehr um 6.32 Uhr für Hamburg, Niedersachsen und Schleswig-Holstein.
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0: Guten Morgen!
2: Hallo!
0: Ja, der Onkel hat es gerade schon gesagt, das Beste von heute wartet schon auf euch innerhalb der nächsten Viertelstunde. Für euch zum Mitsingen im Bad, alle Farben und Baby, goodbye.
2: Ha,
0: so schon gut eingestimmt und starten gemeinsam mit Kato featuring John und Turn the Lights Off.

0: Morgen Hamburg. Moin.
1: Eure Radio Hamburg Morning Show, 6.39 Uhr. Ihr geht vielleicht nach eurer Arbeit noch ins Bad. Speedo, Badehosen. Ja oder nein? Du hast eine klare Meinung.
2: Hallo John und Lea. Ich bin Josie und ich halte von Speedos nicht so viel, da sie sehr unbequem und eng sind und Oversize definitiv besser ist.
1: Ja, also ich persönlich finde die ja wirklich gut, die Speedos. Diese Badeshorts sind mir meistens zu schwer, wenn die sich so mit Wasser vollsaugen. Ne?
3: Oh, ja, okay, ist ein Punkt.
1: Ihr entscheidet natürlich heute Morgen, Speedo ja oder Speedo no, über unseren WhatsApp-Channel. Den findet ihr zum Mitmachen ganz easy über unsere Website. Lea, du bist ja nicht so der Speedo-Fan.
3: Ja, ich finde auch einfach Shorts cooler. Also ich habe ja auch viele Kumpels, wenn ich mir die in so einer Speedo vorstelle, also dann hört das schon wieder auf. Und deshalb finde ich das Ergebnis wirklich interessant. Ihr habt entschieden, ihr die Radiobook-Familie. Und es ist sehr eindeutig. 74,36% sagen Speedo no. Speedo no. Okay. Ist nicht mehr so der Trend. Also ich gehe damit, weil ich die ja persönlich jetzt einfach nicht hübsch finde. Aber es ist doch letztendlich einfach genau, wie du sagst, Celine.
2: Ich muss ehrlich sagen, ich bin kein Fan von Speedos. Aber ich finde, alle sollten einfach das tragen, worin sie sich wohlfühlen. Sie tun damit ja keinem weh.
3: So, rein in die Speedo.

0: Guten Morgen, Hamburg.
1: Hello.
0: Hier ist eure Radio Hamburg Morning Show. Was haben wir? Oh, hm? 2026.
1: Das ist richtig.
0: 6:43 Uhr.
1: Ja.
0: Noch bis einschließlich heute habt ihr Zeit, eure Briefwahlunterlagen für das Olympia-Referendum zur Post zu bringen, damit sie noch rechtzeitig ankommen. Sonntag sind dann die Abstimmungsstellen von 8 bis 18 Uhr für euch geöffnet. Und wenn ihr das heute macht, dann tankt ihr auch noch ordentlich Sonne,
1: ja,
0: wenn ihr zur Post geht.
1: Es ist perfekt hier im Radiomburg-Wetter-Update. Bei 12 Grad jetzt in der City und später werdet ihr einfach den ganzen Tag von der Sonne bestrahlt bei 20 Grad.
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0: So hübsch. Mhm. So schön gesungen. Ja. Okay, guten Morgen. 6.54 Uhr, euer Musiksender Nummer 1 mit dem Royal TS unter den Megahits. Malik Harris. We used to be the rock stars. Never thought of no heart. So schön. Für euch immer auf Standby mit dem Besten von heute. Taylor Swift. Das ist ein Grundrecht hier. Zum Glück gehört auch Ray dazu. Feiert ihr gleich, wenn eure Nachtschicht mit der Tagschicht abklatscht. Noch garantiert vor 7. Where is my husband?
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0: Yes.
1: Bah, macht das Spaß. Guten Morgen.
0: Hi.
1: Eure Radio Hamburg Morning Show hier. Und das kennt ihr doch sicher. Ihr trefft Menschen beim Shoppen, wenn ihr einkaufen seid oder bummeln, die euch kennen und ansprechen. Und ihr habt aber einfach den Namen nicht parat.
0: Och, bitter.
1: Er fällt euch einfach nicht ein. Denkt mal, der ist doch der hier.
2: Meinst du jetzt den eigenen? Oder?
1: Ja, hier, das ist doch der hier. Rüdiger Hirsch. Rüdiger Hirsch jetzt.
0: Rüdiger.
1: Besonders spannend dann, wenn euer Gegenüber auch noch sagt, na, kennst du mich noch?
0: Oh, nee.
1: Ja, da hilft auch mein alter Trick nicht, alle mit Na, mein Lieber anzusprechen.
0: Sonst gut, ja.
1: Stübi aus eurem Radio Hamburg Nachmittag. Doch der Stübi-Show ist etwas Ähnliches passiert. Eine ganz besondere Begegnung und ihr seid dabei um 7.17 Uhr. Jetzt ist es 7 Uhr.
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4: Schönen guten Morgen. Mann in Osdorf ermordet. Letzter Tag für die Briefabstimmung. Viel Sonne, maximal 20 Grad heute. Polizei und Rettungskräfte sind am frühen Morgen nach Osdorf ausgerückt. In einer Wohnung in der Straße Bornheide hatte ein 36-Jähriger mit einem Messer auf einen anderen Mann eingestochen und dann den Notruf gewählt. Das Opfer verstarb später im Krankenhaus. Der Täter wurde festgenommen. Die Hintergründe der Tat sind noch völlig unklar. Heute ist der letzte Tag, an dem per Brief über das Hamburger Olympia-Referendum abgestimmt werden kann. Persönlich geht's noch bis Samstag in Bezirksämtern. Und Marc Elvers.
5: Außerdem kann auch am Sonntag zwischen 8 und 18 Uhr in einer der 178 Abstimmungsstellen noch abgestimmt werden. Der Hamburger Senat sieht in seinem Olympiakonzept Kosten von 4,8 Milliarden Euro für die Olympischen Spiele 2036, 2040 oder 2044 vor. Sicherheitskosten sind nicht inbegriffen. Neben einem Imagegewinn erhofft sich die Stadt auch stabile Mieten und einen Infrastrukturboom, zum Beispiel durch einen schnelleren ÖPNV-Ausbau. Kritiker sind skeptisch, vor allem wegen der Kosten. Außerdem befürchten sie das Gegenteil, unter anderem steigende Mieten.
4: Der Chef der Hamburger Hochbahn, Robert Henrich, ist gestern von seinen Aufgaben entbunden worden, nachdem er seinen zum Jahresende auslaufenden Vertrag nicht verlängern wollte. Die genauen Hintergründe und ob der Abgang wirklich freiwillig erfolgt, sind unklar. Laut übereinstimmenden Medienberichten soll es Unstimmigkeiten zwischen Henrich und Verkehrssenator Tjaks gegeben haben. Der Deutsche Gewerkschaftsbund hält nichts von der Idee der Bundesregierung, die Beiträge von Kinderlosen für die Pflegeversicherung weiter zu erhöhen. DGB-Vorständin Piel spricht gegenüber dem Redaktionsnetzwerk Deutschland von einer, Zitat, Diskriminierung ohne Not. Claudia Wächter.
6: Wieder einmal sollen Kinderlose bestraft werden, klagt die Gewerkschafterin. Und nicht nur das, die strukturellen Probleme der Pflegeversicherung würden damit nicht einmal gelöst. Der DGB fordert stattdessen eine Entlastung für Pflegebedürftige und wahnverwachsende Altersarmut.
4: Das waren die Nachrichten aus Hamburg, Deutschland und der Welt.
1: Euer Radio Hamburg Frühlingswetter kommt von dir, Lea.
0: 12 Grad messen wir jetzt in der City, 13 sogar schon in Seevetal, 14 in Trittau. Und heute ist so ein Tag, da freuen sich alle von euch, beide Teams bei der Arbeit. Einmal die Kollegen, die es gerne warm mögen, aber auch die Kollegen, die immer die Fenster aufreißen. Es wird die perfekte Temperatur, 20 Grad. Dazu auch gar kein Regen, so ein leichtes Windchen ist dabei. Genauso wie morgen auch nur Sonnenschein pur bei 21 Grad.
1: Und hier ist für eure Sicherheit. 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Hier braucht ihr gerade 10 Minuten mehr. Und Finkenwerder Straße Richtung Köhlbrandbrücke. Hier seid ihr auf 1 Kilometer stehend 10 Minuten mehr. Das Blitzer-Update. Radio Hamburg-Hörer Ingo meldet einen Blitzer. Süldorfer Landstraße stadtauswärts gegenüber der Kiesgrube, wo ich immer meine Gläubiger verscharre. Aber das ist justiziabel.
0: Okay.
1: Das ist der Radio Hamburg Verkehr für Hamburg, Niedersachsen und Schleswig-Holstein.
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1: Der einzig wahre. Guten Morgen.
0: Hallo.
1: Gleich für euch mit dem Besten von heute, mit der einzig wahren Taylor Swift. Freut euch doch drauf. Singt ihr gleich mit bei euch im Auto bei Oberleit und Malik Harris macht den Anfang und veredelt jetzt euren Start in euren Mittwochmorgen mit Rockstars.

0: John, das war Taylor Swift.
1: Ja, das ist richtig.
2: Wir quizzen ja noch.
1: Bringt dir nichts.
2: Nee. Dann eben jetzt um 7:11.
3: 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Und hier ist eure Quizmasterin, Lea.
1: Ihr schließt doch mal Wetten bei der Arbeit jetzt ab oder mit der Fahrgemeinschaft. Wer beim Mitraten gewinnt, kriegt nachher ein Eis for free. Das ist schon mal ein guter Deal. Während es hier um 300 Euro geht in der Quiz-Arena für dich, Andreas aus Hummelsbüttel. Moin. Moin.
2: Guten Morgen, Andreas.
1: Schön, dass du wieder da bist nach einem Unentschieden gestern. Mhm. Du arbeitest in der Anlagenbaulogistik und dein Sohn und deine Frau, die zählen auf dich, ne?
4: Ich hoffe doch.
1: Die fiebern mit vom Radio?
4: Ja.
1: Das Geld geht natürlich dann in einen Urlaub zusammen mit der Familie. Mhm. Jetzt musst du hier nur noch performen. Hier kommt deine Joker-Kategorie. Sport. Hast du dir selbst ausgesucht online bei der Anmeldung? Und es geht um Tennis. Oh. Letzte Woche waren die Bitpanda Hamburg Open am Roten Baum. Wie heißt der Spieler, gegen den sich Tommy Paul im Finale geschlagen geben musste?
2: Tja, ich habe nicht die geringste Ahnung.
4: Ich auch nicht. Ich habe mir den French Open gerechnet, aber nicht mit der...
1: Oh, du hast da sogar mit gerechnet? Wenn keiner möchte, schließe ich die Frage.
2: Wir möchten schon total gerne.
1: Ja,
2: ne?
1: Ihr möchtet
2: Andreas,
1: gerne.
2: Wir gehen Hand in Hand in den Sonnenuntergang. Aber
1: okay, ihr macht das mal. Ignacio Buse wäre es gewesen.
4: Ja, super.
1: Ja, das ist super, ne? Schön, dass ihr das jetzt auch wisst.
2: Herzlichen Glückwunsch an Ignacio Buse.
1: Ja. Grüße gehen raus, es ist weiterhin 0:0. Das ist die nächste Kategorie.
3: Film und Fernsehen.
1: Wir tauchen jetzt einmal in die Welt dieses Filmtrailers ein.
3: Sie sind die gefährlichsten Auftragskiller der Welt. Ihre Identität wird streng geheim gehalten. Selbst voreinander.
1: Wie heißt dieser Film, bei dem sich Brad Pitt und Angelina Jolie während der Dreharbeiten ineinander verliebt haben?
4: Andreas.
1: Oh, Andreas war schneller.
4: Mr. und Mrs. Smith.
1: Aus dem Jahr 2005. Eine Perle. Und das ist richtig.
2: Ja, das
1: hätte
2: ich auch gewusst.
1: Andreas.
2: Sehr gut.
1: Deinen ersten Punkt geholt durch Schnelligkeit. Sehr, sehr gut. Und hier kommt die nächste Kategorie.
3: Hamburg, meine Perle.
1: Die Kölbrandbrücke verbindet die Elbinsel Wilhelmsburg mit welcher Autobahn?
2: Ja. Das ist ja A7.
1: Kölbrandbrücke haben wir sehr oft hier in unseren Verkehrsmeldungen auch. A7 ist richtig. Wieder ein 1:1.
2: Mann.
1: Das ist ja unglaublich. Ihr beide macht es ganz, ganz spannend. Aber Andreas, das ist doch gut für dich. 100 Euro wieder auf dem Jackpot drauf. 400 Euro und wir sehen uns morgen wieder.
4: Ja,
1: das wird wild.
4: Super.
1: Und ihr quizt natürlich auch wieder mit. Wir freuen uns schon.

0: Guten Morgen.
1: Morgen.
0: Radio Hamburg ist hier für euch um 7.17 Uhr mit einem fantastischen Frühlingswetter-Update, Lea.
1: Ja, genau so stellt ihr euch einen Bilderbuchhimmel vor. So wie jetzt, keine Wolke, strahlenblau, Sonnenschein bei 12 Grad in der City und genauso bleibt er auch bei 20 Grad später.
0: Jo, und Besuch aus eurem Radio Hamburg. Nachmittag. Moin Stübi.
2: Guten Morgen John, guten Morgen Lea.
1: Hi.
2: Denkt ihr auch manchmal, wie klein ist bitte schön die Welt? Mhm. Ich meine, ich war in Poppenbüttel, was schon relativ weit draußen ist, beim Frühstücken. Saß im Café, hab ein bisschen Zeitung gelesen und wer kommt mir da nicht entgegen, aber wer läuft an mir vorbei mit dem Kinderwagen? Alicia Alvarez.
1: Oh.
2: Großes Hallo. Amaya war da im Kinderwagen.
1: Oh.
2: Und dann ist mir was aufgefallen am Kinderwagen. So eine schwarze Box, wie so eine Soundbox von der Größe. Und dann habe ich Alicia auch gefragt, was ist es? Hörst du da Musik? Und dann war es ein Kinderwagenbeweger. Wusstet ihr, dass es sowas schon gibt?
0: Ist schon gehört,
1: ja. Wild, ja.
2: Ich kann das noch nicht. Also ich bin schon Cappuccino-Halter im Kinderwagen crazy.
1: Ja, stimmt.
2: Aber das war jetzt Next Level. Deswegen geht's heute in der Stübi-Show bei Radio Hamburg um kuriose Erfindungen, von denen wir vielleicht noch gar nicht wussten, dass sie schon erfunden wurden, um 16.16 Uhr.
0: Jo, da schaltet ihr doch ein und viel Spaß!

0: Wow, euch einen wunderschönen Mittwochmorgen.
1: Hallo.
0: Mit Radio Hamburg. Hallo, um 7.24 Uhr ganz viele Mega-Hits bei eurem Musiksender. Nummer 1, wie so eine große Packung Celebrations. Für jeden von euch was dabei. Mitten in euer Herz singt sich gleich Emily Sunday. In euer BTS-Bettwäsche auf. Das passt auch zum Besten von heute gleich für euch. BTS mit Swim. Das war eure gute Laune schon bei 90%. Und dann bringe euch die letzten 10% garantiert noch Michael Schulte und Austis gemeinsam mit ihrem Mega-Hit Half of My Heart noch vor 7.30 Uhr. Versprochen.
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0: Morgen mit Radio Hamburg.
1: Hallo.
0: Mein klabauter Mann. Ja, gibt es eigentlich auch eine klabauter Frau?
1: Ja, ich glaube schon.
0: Ja, ab heute.
1: Mich.
0: Auf der Außenalster trefft ihr heute Captain Lea Sparrow aus dem Piratenfilm Fluch der Alster. Und ihr seid live dabei bei der eventuell größten Challenge deines Lebens, Lea. Das erste Mal segeln.
1: Das erste Mal ohne Erfahrung. Ich habe echt ein bisschen Schiss. Deshalb brauche ich euch und eure Unterstützung. Das wäre sehr, sehr hilfreich hier in 10 Minuten. Jetzt ist es 7:31.
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3: Guten Morgen, ich bin Rainer Hirsch. In der Straße Bornheide in Osdorf hat eine Person in der Nacht eine andere mit einem Messer gestochen und dann den Notruf gewählt. Der Verletzte ist ins Krankenhaus gekommen und dort verstorben. Der Täter ist von der Polizei festgenommen worden. Die Hintergründe sind noch völlig unklar. Der Chef der Hochbahn, Robert Henrich, ist von seinen Aufgaben freigestellt worden. Nach Angaben des Hamburger Bus- und U-Bahn-Betreibers wurde er bis zum regulären Auslaufen seines Vertrages von den Aufgaben entbunden. Gründe wurden nicht genannt. Henrich teilte mit, er habe zuvor Verkehrssenator Tjaks mitgeteilt, dass er seinen Vertrag nicht verlängern wolle. Der Deutsche Gewerkschaftsbund spricht sich gegen höhere Beiträge für Kinderlose im Rahmen der Pflegereform aus. Kinderlose zum wiederholten Mal mit höheren Beiträgen dafür bestrafen zu wollen, dass sie aus welchen Gründen auch immer keine Kinder haben, löst die strukturellen Probleme der Pflegeversicherung absehbar nicht, so DGB-Vorstandsmitglied Piel zum Redaktionsnetzwerk Deutschland.
0: Die nächsten Nachrichten gibt's definitiv um 8 und euer Radio Hamburg Frühlingswetter
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0: Ja, und mit dir, Lea.
1: 20 Grad maximal. Das ist so wirklich den ganzen Tag nur sonnig, so, so schön. Bei 13 Grad in der City jetzt auch. 12 messen wir in Pinneberg. 13 auch schon in Hollenstedt. Und bei dem Wetter wird einfach alles für euch so zur Wohlfühloase. Die Arbeit auf dem Bau, der Weg zur Arbeit jetzt auf dem Fahrrad, vielleicht auch auf der Fähre rüber zu Airbus mit dem Fahrtwind in den Haaren. Es ist wirklich einfach alles ein Traum. Und es bleibt dazu auch komplett trocken. Genauso morgen, da sogar wieder ein Ticken wärmer bei 21 Grad.
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0: 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A7 Hannover Richtung Hamburg. 6 Kilometer zwischen Heimfeld und Othmarschen. Hier braucht ihr gerade 15 Minuten mehr. A25 Geesthacht Richtung Hamburg. Hier sind es 3 Kilometer zwischen Nettelnburg und Allermöhe. Ihr seid ihr mit 15 Minuten dabei. Das Blitzer-Update. Radio Hamburg-Hörer Rico hat eingesehen. Hammer Steindamm statt auswärts. Es blitzt Süldorfer Landstraße statt auswärts gegenüber der Kiesgrube. Und jetzt unser Radfahrer-Spezial, unser ganz spezieller Service. Mhm. Falls ihr die letzten Tage durchs alte Land radeln wolltet, hattet ihr vielleicht auch Schwierigkeiten, an den Landungsbrücken auf die Fähre zu kommen, weil es einfach zu voll ist. Von den Haddack-Fähren kommt jetzt der Tipp für euch. Fahrt einfach nördlich der Elbe ein paar extra Kilometer zum Anleger Teufelsbrück. Von da nehmt ihr die Linie 64 rüber nach Finkenwerder und umgeht die ganzen Touristenmassen.
1: Herrlich.
0: So einfach. Ab aufs Rad. 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
0: Guten Morgen. Moin. Schön, dass ihr dabei seid. An eurem Mittwochmorgen gleich die gefühlte musikalische Tempo 30 Zone mit Emily Sunday und Read All About It Part 3. Einfach zu schön. Und ihr aktiviert euren Mittwochmorgen, euren sonnigen Mittwochmorgen mit BTS, dem Besten von heute und Swim.

0: So schön und entspannt startet ihr mit eurem Musiksender Nummer 1 in euren Mittwochmorgen. Guten Morgen, 7:41 und das verfolgt ihr doch mit Spannung mit. Lea, du bist auf der Suche nach einem neuen Hobby und da ist doch ganz sicher auch für euch was dabei.
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0: Auf jeden Fall. Ihr, unsere Hörerinnen und Hörer, habt auch wirklich die besten Ideen und vorgeschlagen, was ein neues Hobby angeht. Ihr seid die Hobbylobby sozusagen. Schlagt vor, alle Ideen kommen auf Lose und wir ziehen dann.
2: Ja.
0: Letzte Woche ging es ja für dich nach Rissen zur Freiwilligen Feuerwehr.
2: Das war wild.
0: Dir Vorräte geleert.
2: Ja.
0: Und wenn ihr heute Nachmittag an der Außenalster entlang fahrt, achtet doch mal auf deine Hilferufe.
2: Die werden da sein, wirklich. Spätestens, wenn ich gekentert bin, ist es wahrscheinlich still. Aber ich habe da wirklich Schiss vor, John. Ich habe so eine Angst, dass ich da in diesem Wasser hänge. Aber so ein bisschen beruhigt bin ich. Ich habe ja dich als Vollprofi dabei, Enno. Hi.
3: Hi Lea, hier ist Enno. Eine Schwimmweste liegt parat und ich verspreche dir, alles zu geben, damit wir nicht kentern. Das wird mit Sicherheit ein Riesenspaß. Wir treffen uns bei Bobby Reich an der Kruchkoppelbrücke und können dann einfach ablegen, solange wie du möchtest. Bis dahin, ich freue mich.
2: Jo. Ja, solange ich nicht kenter.
0: Da ist die Freude klein. Ja. Ja, wie großartig du dich beim Segeln schlagen wirst mit Ideengeber und Radiohörer Enno. Das hört ihr natürlich heute ab 15.15 Uhr in eurem Radio Hamburg Nachmittag. Der Stübi-Show. Schaltet unbedingt ein.

0: Guten Morgen.
1: Hallo.
2: Ihr hört Radio Hamburg um 7.45 Uhr und auch Dermot Kennedy hat heute für euch Bereitschaftsdienst. Kommt gleich garantiert mit dem Besten von heute mit Funeral direkt nach deinem fantastischen Frühlingswetter-Update, Lea.
1: Das ist jetzt schon perfekt. Bei 13 Grad in der City und so viel Sonnenschein und wird einfach immer perfekter später bei 20 Grad.
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0: Oha, John.
1: Ja, mitgepfiffen.
0: Karriere als Pfeifer.
1: Voll verpfiffen hier. Ja. Radio-Bus hier um 7.53 Uhr. Guten Morgen. Euer Musiksender Nummer 1 bringt euch ganz viele Mega-Hits nach unseren News. Das Beste von heute für euch mit Bebe Rexha featuring Faithless New Religion, eure akustische Disco-Kugel. Nur, dass ihr euch dann nicht wundert, wenn in eurer Küche gleich diese Lightshow ist, ne, mit diesen beweglichen kleinen Lichtpunkten. Und wenn ihr dann bereit seid für die ganz großen Gefühle, dann lasst euch doch auf Alex Warren ein. Er singt nur für euch garantiert noch vor 8 seinen Mega-Hit Eternity.
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0: Amok hier. Ihr habt ein Tattoo. Ihr seid nicht allein, auch in eurer Lieblingsschulklasse, an einer etwas ungewöhnlichen Stelle.
1: Was hast du denn für Tattoo, Jamila?
2: Ich hab das in der Hand drin. Guck hier.
0: Ja, ich hätte getippt auf, wer das liest, ist doof.
3: Oh,
0: oder hier könnte ihre hinkommen. Werbung stehen. Ja, was ist das für ein Tattoo? Es ist der Hammer und ihr hört es am besten selbst für euer nächstes Handinnenflächen-Tattoo um 8.18 Uhr.
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0: Es ist 8 Uhr.
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6: Guten Morgen. Brutale Jugendbande festgenommen. Olympia-Brief muss heute zur Post. Sonnig bis zu 20 Grad. Die Hamburger Polizei hat eine Gruppe Teenager geschnappt, die sich in sozialen Netzwerken als junge Frau namens Jasmin ausgegeben, sich mit Männern verabredet und sie dann geschlagen und ausgeraubt haben soll. Carolina Koplin.
7: Seit Mitte Mai hatte es unter anderem in Kuslack, Wandsbek und Farmsen-Berne 5 solcher Fälle gegeben. Vergangenen Freitag wurden dann mehrere Wohnungen durchsucht und 8 Verdächtige im Alter zwischen 15 und 17 Jahren vorläufig festgenommen. 2 17-Jährige sitzen jetzt sogar in Untersuchungshaft. Die Ermittler prüfen, ob die Gruppe noch für weitere Taten verantwortlich ist.
6: In Osdorf ist am frühen Morgen ein Mann uns unbekannten Alters ermordet worden. Der 36-jährige Täter wurde festgenommen. Er hatte selbst die Polizei gerufen und angegeben, in einer Wohnung in der Straße Bornheide auf einen anderen Mann eingestochen zu haben. Das Opfer konnte zunächst wiederbelebt werden, starb aber im Krankenhaus. Ermittlungen zum Tathintergrund laufen. Heute ist der letzte Tag, an dem per Brief über das Hamburger Olympia-Referendum abgestimmt werden kann. Persönlich geht's noch bis Samstag in Bezirksämtern.
8: Außerdem kann auch am Sonntag zwischen 8 und 18 Uhr in einer der 178 Abstimmungsstellen noch abgestimmt werden. Der Hamburger Senat sieht in seinem Olympiakonzept Kosten von 4,8 Milliarden Euro für die Olympischen Spiele 2036, 2040 oder 2044 vor. Sicherheitskosten sind nicht inbegriffen. Neben einem Imagegewinn erhofft sich die Stadt auch stabile Mieten und einen Infrastrukturboom, zum Beispiel durch einen schnelleren ÖPNV-Ausbau. Kritiker sind skeptisch, vor allem wegen der Kosten. Außerdem befürchten sie das Gegenteil, unter anderem steigende Mieten.
6: Marc Elvers berichtete. Kunden der Postbank müssen sich wegen eines Streiks der Gewerkschaft Verdi im Tarifstreit bis Samstag auf Einschränkung einstellen. Los geht's heute im sogenannten Backoffice. Lea Matschulat.
9: Ab morgen gibt es auch Arbeitsniederlegungen in den Filialen. Verdi fordert für die Beschäftigten der Postbank 8% mehr Geld. Verhandelt wird wieder am 15. Juni.
6: Das waren die Nachrichten aus Hamburg, Deutschland und der Welt.
0: Euer Radio Hamburg Frühlingswetter kommt von dir, Lea.
10: 20 Grad sind heute schon drin, dazu 16 Sonnenstunden und es wird immer schöner. Morgen auch schon 21 Grad, Freitag dann wieder für alle, die es ganz heiß mögen. 29
0: das
10: Grad.
0: Das ist ja immer schöner.
10: Ja, so. Hast du gut erkannt schon. Vielen Dank. 13 Grad messen wir jetzt in der City. 12 in Bad Bramstedt, 13 auch in Buxtehude. Das sind so Temperaturen, da ist auch okay für alle, wo die Klimaanlage nicht so gut läuft im Auto. Fenster auf, dann ist alles geregelt und dazu bleibt es auch den ganzen Tag schön trocken.
0: 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A7 Hannover Richtung Hamburg, 6 Kilometer zwischen Heimfeld und Othmarsch. Hier braucht ihr bald 15 Minuten mehr. Und A25 Geestach Richtung Hamburg, hier sind es 3 Kilometer zwischen Nettelnburg und Allermöhe. Hier braucht ihr 15 Minuten Geduld. Rund um die Hutwalker Straße braucht ihr gerade ein bisschen länger. Da gab es einen Badeunfall mit jemandem leicht verletzt. Mittlerweile sind alle Betroffenen wieder an Land. Bis Feuerwehr und Polizei wieder abgerückt sind, kann es noch einen kleinen Augenblick dauern. Das Blitzer-Update, Radio Hamburg-Hörerin Christina meldet in Blitzer, Niendorfer Gehege Richtung Niendorf-Höhe-Spielplatz und Hammersteindamm stadtauswärts. Das ist der Radio Hamburg Verkehr für Hamburg, Niedersachsen und Schleswig-Holstein.
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0: Guten Morgen! Hallo. Ja, wir hören euch doch schon mitsingen bei euch in eurem Auto aus dem Autoradio, wenn es heißt
10: la, la, la, la, la, la, la. Genau der Tonlage.
0: Kommt gleich Naughty Boy für euch zusammen mit Sam Smith und La La La. Das Beste von heute aktiviert euren Mittwochmorgen. Bebe Rexha featuring Faithless. Was für ein Brett. Und New Religion.

0: Morgen.
1: Hi.
0: Ihr hört Radio Hamburg um 8.10 Uhr und ihr kennt es natürlich und habt ganz oft Mitgefühl mit diesen kleinen Käfern, die einfach umfallen, weil ihr Körper zu schwer ist für die viel zu kleinen Beinchen.
1: Oh Mann.
0: Nacktschnecken, die hässlich auf dem Weg herumliegen. All dieses findet ihr hier.
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0: Ja, und heute, ihr kennt ihn alle, heute ist es der Ohrwurm.
1: Mhm.
0: Und wenn ihr jetzt sagt, ja, wie klingt denn der? Ja, so.

0: Morgen!
1: Hi!
0: Hier Radio Hamburg um 8.13 Uhr und das habt ihr doch heute auf jeden Fall vor. Moin!
2: Moin John, moin Lea.
1: Hi.
2: Ich bin Alisa und am liebsten bin ich an der Alster, bei der Alsterperle, um da meine Füße einfach mal ins Wasser zu halten.
0: Ja, heute Füße ins Wasser, Baumelwahrscheinlichkeit 100% in deinem Wetterupdate, Lea.
1: Ja, es scheint den ganzen Tag die Sonne, 16 Stunden bei 20 Grad maximal, 13 messen wir jetzt in der City.
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1: Guten Morgen, ihr Mäuse.
5: Einmal gefragt, einmal nein.
6: Ja, ich hätte an deine Stelle noch viertes Mal gefragt.
1: Na, was gibt's mal wieder zu tuscheln?
6: Lena will sich Tattoo machen lassen, aber ihre Eltern erlauben nicht.
1: Dann musst du damit wohl warten, bis du 18 bist.
5: Aber das ist richtig gemein. Jamilas Eltern haben das erlaubt.
1: Aber Jamilas Eltern sind ja nicht deine Eltern.
5: Ja, leider.
6: Können wir nicht fragen, ob meine Eltern Lena adoptieren?
1: Das heißt adoptieren. Und ich glaube, Lenas Eltern wären davon nicht so begeistert.
5: Was hast du denn für Tattoo, Jamila?
6: Ich hab das in der Hand drin. Guck hier. Steht Käse, Butter, O-Saft, Tabak.
5: Ein Einkaufszettel hast du tätowieren lassen?
6: Ja, warum nicht? Ich hab den immer verloren. Irgendwann fiel mir auf, das sind immer die gleichen Sachen, die meine Mutter haben will. Also hab ich rein tätowieren lassen.
7: Kollege von mir, ihm gehört Klapsmühle in Cuxhaven. Ich kann ihn anrufen.
6: Ja, witzig, Serkan. Bis auf Tabak hab ich das noch nicht bereut.
1: Und warum bereust du den Tabak?
6: Ja, meine Mutter, die Dumme, sie hat aufgehört mit Rauchen.
5: Dann fang du doch an, dann passt das wieder.
1: Bitte nicht, Jamila.
6: Ja, okay, ich geb zu, war nicht meine schlauste Aktion.
5: Dennis aus der Parallelklasse, er hat sich Geheimnummer von seiner EC-Karte auf seine Fußsohle tätowieren lassen.
6: Was daran dumm?
5: Er kann das doch selber nicht sehen. Jetzt steht er immer auf ein Bein vor Geldautomat und muss mit Socke in der Hand irgendwelche Freaks fragen, ob sie vorlesen können.
7: Kollege von mir mit Klapsmühle, er schreibt gerade, sie haben sogar zwei Plätze frei.
1: Hupsi dupsi. Wusstet ihr eigentlich, dass ich euch auch eine Tattoo-Jugendsünde beichten kann? Ich habe mir mal einen Kolibri auf dem Knöchel tätowieren lassen. Hier.
6: Was für Brie?
1: Kolibri.
5: Oha, stimmt. Sieht null aus wie Camembert. Eher so wie kleiner Vogel, ne? Ja, was?
1: Oh Mann.
0: Oh Mann, ja. Stand auch im Zeugnis übrigens. Oh Mann.
1: Ja, verstehe ich.
0: Ganz viele Mega-Hits bei eurem Musiksender Nummer 1. Freuen wir uns alle auf Ed Sheeran. Sehr entspannt mit Eyes Closed. Und das hier sind für euch Glockenbach mit...

0: Guten Morgen.
1: Moin.
0: Es ist 8.24 Uhr. Das nehme ich mal auf meine Kappe.
1: Mach mal.
0: Na, ihr hört euren Musiksender Nummer 1. Wir bringen euch ganz viele Mega-Hits. Nach unseren News um 8.30 Uhr. Der singende Bart. Ray Garvey, einer eurer beliebtesten Megastars, völlig zu Recht untermauert das mit seinem Mega-Hit Take This Heart. Singt ihr doch gleich mit, bevor ihr euer Werkzeug einpackt für die Klempnerarbeiten. Das Beste von heute garantiert noch vor 8.30 Uhr mit Kamerad und Hug Yourself.
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0: schon, leichter Seemannssound schon.
1: Natürlich, ahoi. Ist was für euch dabei? Hier ist Radio Hamburg um 48. Wir suchen ein ganz besonderes Hobby für dich, Lea. Mhm. Und ihr habt ja wohl die besten Vorschläge. Wir schreiben sie so auf Lose und haben mit euch zusammen eins gezogen.
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1: Captain Lea Sparrow, ja, du wirst heute gleich zweimal segeln. Nämlich das erste und das letzte Mal. Also falls du untergehst.
0: Ja, ich sehe das wirklich stark kommen, dass ich da kenter. Sag jetzt schon mal, es war schön mit euch. Nein, Quatsch. Also ich bin schon so ein bisschen aufgeregt, aber vor allem auch beruhigt. Dank Radio-Hörer Enno. Das war ja sein Vorschlag. Vielen Dank nochmal dafür. Klar. Und Enno macht das heute mit mir. Der macht das schon sein Leben lang. Deshalb hoffe ich, dass der mich da beruhigt kriegt.
1: Ja, das wird er schon schaffen. Und als dein Freund, Kollege und Gönner möchte ich dir gerne eine Hilfestellung geben.
0: Okay.
1: Ein paar Top-Tipps zum Segeln. Mhm.
3: Top 3.
1: Ja, die steht die Frage, wo ist Backbord, wo ist Steuerbord? Das Wort Steuer hat eine R drin. Rechts.
0: Ach, das ist ja wirklich also gut.
1: Steuerbord rechts.
0: Ja, oh, das habe ich jetzt drauf.
1: Ja, okay, sehr gut.
3: Top 2.
1: Auf der Alster gilt, genau wie auf der Straße, rechts vor links.
0: Steuerbord vor links.
1: Und?
3: Top 1.
1: Gut aufgepasst.
0: Ja.
1: Ohne Wind kein Segel.
0: Toll.
1: Und wir tippen das hier gerade mal. Mäßiger Wind heute aus Nordwest. 10 bis 14 Stundenkilometer. Normales Tempo unseres Chefs mit seinem Gehwagen. Der wird dich eventuell überholen.
0: Okay.
1: Auf jeden Fall passt alles. Lea segelt und ihr seid mit dabei.
0: Na klar.
1: Ab 15.15 Uhr in der Stübi-Show, eurem Radio Hamburg Nachmittag. Schaltet unbedingt ein euren Musiksender.

0: Guten Morgen.
1: Morgen.
0: Ja, wir haben hier eure Morningshow um 8.45 Uhr mit einem fantastischen Wetterupdate, Lea.
1: Das ist so herrlich, auch für euch an der Alster, wenn ihr da die Alsterdampfer beobachtet, jetzt bei 13 Grad in der City, die, wie ich jetzt dank Radiomokörer Christian weiß, immer Vorfahrt haben. Hat er uns gerade auf WhatsApp geschrieben. Dankeschön auch für den Tipp. Werde ich berücksichtigen, später auch bei maximal 20 Grad.
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0: für ein Aufwand. Und er hat sich gelohnt, gelandet bei Radio Hamburg. Es ist 8.54 Uhr. Guten Morgen.
1: Hello.
0: Wir haben für euch zum Beispiel einen Mega-Hit gleich, der sich anfühlt wie so eine Ampel, die gerade grün wird. Los geht's. Das Beste von heute gibt's natürlich auch noch für euren Start und euren Mittwochmorgen mit Kaigo. Taylor Swift nimmt sich noch 3 Minuten Zeit für euch bei eurem Musiksender. Nummer 1 für ganz viele Megahits noch vor 9 Uhr mit The Fate of Ophelia.
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0: Guten Morgen.
1: Moin.
0: Ihr hört Radio Hamburg und die Leibwächter von Rainer Hirsch haben gerade Schichtwechsel, da ist er am angreifbarsten.
1: Oh.
0: Ja, wird es News mit ihm geben. Das hört ihr dann ziemlich genau in 20 Sekunden.
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0: Es ist 9 Uhr.
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5: Schönen guten Morgen. Großer Rettungseinsatz in Winterhude. Brutale Jugendbande festgenommen. Sonnig, maximal 20 Grad heute. In der Nähe vom Winterhuder Fährhaus hat es einen größeren Feuerwehreinsatz gegeben. Gegen 7:15 war dort ein Boot mit 4 Menschen gekentert, so Einsatzleiter Michael Frehl.
6: Ein Begleitboot mit einer weiblichen Person hat das gesehen und wollte die Bootsbesatzung ins Boot holen. Dabei ist auch dieses Boot gekentert.
5: Eine Person drohte dann zu ertrinken, konnte aber rechtzeitig von 2 weiteren Menschen, die im Wasser waren, und 2 Feuerwehrleuten gerettet werden. Die Hamburger Polizei hat eine Gruppe Teenager geschnappt, die sich in sozialen Netzwerken als junge Frau namens Jasmin ausgegeben, sich mit Männern verabredet und die dann geschlagen und ausgeraubt haben soll. Carolina Koplin.
7: Seit Mitte Mai hatte es unter anderem in Kuslack, Wandsbek und Farmsen-Berne 5 solcher Fälle gegeben. Vergangenen Freitag wurden dann mehrere Wohnungen durchsucht und 8 Verdächtige im Alter zwischen 15 und 17 Jahren vorläufig festgenommen. 2 17-Jährige sitzen jetzt sogar in Untersuchungshaft.
5: In Ostdorf ist am frühen Morgen ein Mann uns unbekannten Alters ermordet worden. Der 36-jährige Täter wurde festgenommen. Er hatte selbst die Polizei gerufen und angegeben, in einer Wohnung in der Straße Bornheide auf einen anderen Mann eingestochen zu haben. Das Opfer konnte zunächst wiederbelebt werden, starb dann aber im Krankenhaus. Ermittlungen laufen. Eine Studie der Universität Plymouth in England zeigt, Lebensmittelverpackungen und Plastikflaschen verschmutzen die Meere enorm. Mark Elvers.
8: In 93% der 112 untersuchten Länder gehört dieser Müll zu den häufigsten Müllarten. Die größte Gefahr geht also nicht von der Fischerei oder der Industrie aus, sondern von kurzlebigen Einwegprodukten im Alltag. Und zwar unabhängig von Wohlstand oder der geografischen Lage eines Landes. Die Forscher schlagen vor, deutlich weniger kurzlebige Verpackungen zu produzieren, Mehrwegprodukte zu entwickeln und gesetzliche Verbote einzuführen. Die zeigen messbare Erfolge, heißt es.
5: Apropos kurzlebig. John.
0: Ha. Hast du hohen Zucker heute?
9: Ihr beide, ey.
0: Das Radio Hamburg Frühlingswetter kommt von dir, Lea.
9: 20 Grad heute maximal, dazu 16 Stunden Sonnenschein. Und das ist genau das Wetter, wo draußen selbst die Treppen so voll sind, dass ihr da so ein Slalom um die ganzen Menschen macht, die schön die Sonne genießen. Aber das liebt ihr doch auch. Jetzt bei 14 Grad in der City schon, 12 messen wir in Kiel, da ist es ein bisschen windiger, 14 in Soltau. Und dazu kommt nichts an Regen runter, auch morgen nicht, bei 21 Grad.
0: Und hier ist für eure Sicherheit der Radio Hamburg Verkehr mit der Edeka-App. Stop and Go, A25 Geestacht Richtung Hamburg. 3 Kilometer zwischen Nettelnburg und Allermühe. Hier braucht ihr 20 Minuten mehr. Und in Bergedorf rund um den Nettelburger Landweg 1 Kilometer Richtung S-Bahn-Station. Da braucht ihr gerade 35 Minuten Geduld wegen der Großbaustelle. Rund um die Hutwalker Straße braucht ihr auch aktuell etwas länger. Ihr habt es auch gerade gehört in den Nachrichten bei Rainer Hirsch. Da sind 2 Boote aneinander gestoßen. Gekentert, einer wurde leicht verletzt, ein Mensch. Mittlerweile sind alle wieder an Land, bis Feuerwehr und Polizei komplett abgerückt sind, dauert es noch ein bisschen. Die verstopften Straßen wirken sich eventuell auch auf eure Buslinien aus. Sobald uns die Hochbahn da mehr Infos gibt, hört sie es natürlich auch hier bei uns im Radio Hamburg Verkehr. Das Blitzer-Update. Natascha meldet einen Blitzer, Hammerstein am Stadteinwärts. Und Radio Hamburg-Hörer Guido, du hast auch einen gesehen.
10: B5 Bergedorfer Straße von Bergedorf kommt Richtung City. Circa 300 Meter hinter dem Krankenhaus Boberg.
0: Dankeschön. Das ist der Radio Hamburg Verkehr für Hamburg, Niedersachsen und Schleswig-Holstein.
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0: Guten Morgen!
9: Hallo!
0: Euer zweiter Becher Kaffee steht vor euch auf dem Schreibtisch und dampft so vor sich hin. Und dazu ganz viele Megahits von eurem Musiksender Nummer 1. Da macht doch gleich alles viel mehr Spaß mit Justin Timberlake. Can't Stop the Feeling. Rosalind dabei singt für euch ganz persönlich Snap. Und das Beste von heute bei eurem Musiksender Nummer 1 mit Kygo und Save My Love.

0: so mitgeklatscht die ganze Zeit. Na, bei euch klar. Im Büro. Ne? Hier ist Radio Hamburg für euch. Guten Morgen, euer Musiksender Nummer 1 um 9.14 Uhr mit einem fantastischen Frühlingswetter-Update.
1: Jetzt schon super sonnig bei 15 Grad und später wird es dann super, super sonnig. Es scheint echt durch, geht die Sonne bei 20 Grad maximal. Und für Sonntag macht ihr euch auch gerne mal fresh, für den Tag ein bisschen mehr schminken oder so. Und überlegt mal, was macht ihr da so? Ihr habt bestimmt eure Routinen, natürlich Radio Hamburg hören, ne? Ein bisschen mitsingen, tanzen. Mhm. Aber was machen so Radio Hamburg Megastars, wenn die sich mal morgen ganz allein im eigenen Zimmer fertig machen? Wir lauschen mal rein bei Leonie, während sie sich gerade schön das Gesicht pudert.

0: Wie eine von uns.
1: Ja.
0: Sie singen mit.
1: Nur sie singt gut, will
0: ja,
1: ich.
0: Das ist der große Unterschied. Ja. Sie schminkt sich zu Ende das Beste von heute ganz neu bei Radio Hamburg. Jetzt Leonie, die sich dann im Hintergrund weiterschminkt. Jo. Und dazu singt auch Callum Scott bei eurem Musiksender Nummer 1. Stay.

0: So ist es, das Beste von heute, neu bei Radio Hamburg, eurem Musiksender Nummer 1. Leonie gemeinsam mit Callum Scott. Was für eine Allianz. Mhm. Mit Stay. Es ist 9.19 Uhr und ihr habt es ja heute Morgen schon hier bei uns gehört im Verkehr, im Radio Hamburg Verkehr und in den News. Es gab einen Bootsunfall auf der Alsterhöhe, Hundwalker Straße. Marco aus unserem Radio Hamburg Team, du bist da vor Ort. Wie ist denn die Lage morgen?
1: Guten Morgen, Lea und John. Na? Ich bin heute Morgen kleben geblieben an der Brücke Winterhuder Kai Leinfahrt, dort beim Winterhuder Fährhaus. Da hat es heute Morgen einen Bootsunfall gegeben auf der Alster. Dadurch sind Boote gecrashed, es sind Leute ins Wasser gefallen und verletzt worden, mittlerweile aber auch ins Krankenhaus und gerettet worden. Ja. Und da war unheimlich viel Polizei und Feuerwehr unterwegs. Und deshalb geht dort gar nichts mehr. Also ihr Lieben, wenn ihr unterwegs seid und wollt irgendwie bei Alma Hoppes Lustspielhaus dort so ein bisschen den Schlenker nehmen Richtung Winter- oder Marktplatz, den Bereich würde ich auf jeden Fall meiden. Auch an den Bushaltestellen geht gar nichts mehr. Da warten ganz viele Leute gerade, dass endlich der Bus eintrudelt. Und deshalb viel Geduld und Daumen drücken.
0: Ja, Markus, unserem Radio Hamburg-Team, vielen Dank. Allen Geretteten natürlich erstmal eine gute Besserung, ganz klar. Und der HVV hat uns auch nochmal für euch mit Infos versorgt. Die betroffenen Linien, zum Beispiel der 20er und der 25er, werden aktuell über den Ring 2 umgeleitet. Ihr hört Radio Hamburg, euren Musiksender Nummer 1.

0: Guten Morgen, hier ist Radio Hamburg.
1: Hi.
0: Euer Musiksender Nummer 1 um 9.23 Uhr. Freuen wir uns doch auf ganz viele Megahits in der nächsten halben Stunde. Und zum Glück hört auch Carrie Hilson dazu. Und wir freuen uns natürlich auf Summer. Da gefühlt mit 400 PS um die Ecke. Richtig
1: so.
0: Gut. Das Beste von heute haben wir natürlich für euch auch noch vor 9.30 Uhr. Singt doch mal mit gleich bei Bruno Mars und I Just Might.
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0: Cool, hier ist Radio Hamburg. Guten Morgen.
1: Moin.
0: Und ihr fahrt doch sogar von Ohlstedt oder Volksdorf oder Wilhelmsburg nach Ottensen. Lohnt sich, die Kulteisdiele Schlecks in der Fischersalle, die macht dies Jahr zu.
1: Mhm.
0: Und es gibt ja wohl so einiges nicht mehr, was es mal wieder geben sollte.
2: Moin John, moin Lea, moin. Ich bin die Michaela. Und das, was ich immer gern gegessen habe in meiner Kindheit, das war ein Schlümpfe-Eis, das war so ein kleiner Topf mit Vanilleeis und einen wunderbaren Nougat-Kern innen drin. Und das gibt's leider nicht mehr.
1: Oh, Nostalgie.
0: Ja, total. Weitere tolle Ideen von euch in weniger als 10 Minuten. Jetzt ist es 9.30 Uhr.
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4: Guten Morgen, ich bin Rainer Hirsch. Die Hamburger Polizei hat eine brutale Teenagerbande hochgenommen. Von zunächst 9 in den Fokus der Ermittler geratenen Jugendlichen wurden 8 vorläufig festgenommen. Gegen 2 17-Jährige aus der Gruppe wurden jetzt Haftbefehle erlassen. Sie sollen unter dem Namen Jasmin Männer über soziale Medien kontaktiert, Treffen mit ihnen ausgemacht und sie überfallen haben. In Osdorf in der Straße Bornheide hat ein 36-Jähriger um kurz nach 3 heute Morgen einen anderen Mann durch Messerstiche getötet. Der Täter wurde festgenommen, Ermittlungen zum Hintergrund laufen. Einer der meistgesuchten Kriminellen Brasiliens ist in Bolivien gefasst worden. Der Anführer des Verbrechersyndikats PCC sitzt nach 6 Jahren auf der Flucht jetzt in Haft. Der Mann war wegen Drogenschmuggels und einer Flugzeugentführung zu fast 126 Jahren Haft verurteilt worden.
0: Die nächsten Nachrichten gibt's um 10 und euer Radio Hamburg Frühlingswetter.
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0: Und mit Lea.
1: Bei jetzt schon sonnigen 15 Grad in der City sieht doch alles schöner aus. Ich hatte gestern wirklich den allerbesten Anblick im Auto. Vor mir ist so ein Fahrradfahrer mit einem Hawaii-Hemd gefahren.
0: Ach,
1: und das ist so geflattert wie so eine Fahne, so eine schöne Hawaii-Fahne.
0: Hat er auch so ein Fotoapparat vor der Brust, hängt wie so ein Touri?
1: Nee, da habe ich nicht gesehen. Aber das bläst sich trotzdem immer so Superman-artig auf. Das reicht schon, auch ohne Fotoapparat. Genießt ihr das auch in Pinneberg bei 14 Grad. 15 Messen, wenn der Heulen steht. Später noch knackige 20 Grad. Morgen dann auch schön warme 21 Grad.
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0: Für eure Sicherheit der Radio Hamburg Verkehr mit der Edeka-App. Stop and go auf der A7 in beiden Richtungen. 7 Kilometer aktuell Richtung Elbtunnel. Hier braucht ihr gerade 15 Minuten Geduld. Und in Bergedorf rund um den Nettelnburger Landweg 1 Kilometer Richtung S-Bahn-Station. Da braucht ihr 25 Minuten mehr wegen der Großbaustelle. In allen anderen Staus seid ihr unter 15 Minuten durch. Ihr habt es auch bei uns gehört, rund um die Hutfalker Straße braucht ihr gerade etwas länger. Da gab es einen Bootsunfall, bis Feuerwehr und Polizei wieder abgerückt sind. Dauert es noch ein bisschen. HVV-Busse wieder 20er oder 25er werden für euch über den Ring 2 umgeleitet. Das Blitzer-Update. Hammerstein am Stadteinwärts hat uns Radio Hamburg-Hörerin Natascha gemeldet. Und das ist der Radio Hamburg-Verkehr für Hamburg, Niedersachsen und Schleswig-Holstein.
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0: Guten Morgen.
1: Hallo.
0: Schön, dass ihr dabei seid. Somber ist es auch mit 12 to 12. Was für einen Mega-Hit. Curry Hilson aktiviert euren sonnigen Mittwochmorgen für ganz viele Mega-Hits mit I Like bei eurem Musiksender Nummer 1.

0: Hier ist eure Radio Muck Morning Show. Es ist 9.41 Uhr Eiszeit.
1: Oh ja.
0: Das ist eure Eiszeit. Denn ihr habt es doch gehört bei uns. Heute gefühlte 30 Grad. Irgendwie 20 werden es dann noch. Da hat man doch auf jeden Fall Bock auf dem Eis.
1: Mhm.
0: Und ihr seid vielleicht schon mal da gewesen. Das Schlecks in Ottensen in der Fischersallee wird dieses Jahr zumachen. Die Betreiber Pia und Thomas haben im Abendblatt gesagt, jetzt ist mal die Saison die letzte. Wir wollen mal was anderes ausprobieren. Wünschen wir euch natürlich viel Erfolg. Ihr nutzt diesen Sommer. Fahrt mal dahin, damit ihr das noch genießt. Und da überlegen wir uns doch gleich, was müsste es denn noch mal geben? Tolle Idee von dir. Moin.
2: Moin John, moin Lea. Ich bin Carola und ich habe super gerne ein Eis gegessen, das wie ein Pirat aussah und eine Kaugumminase hatte. Ich habe schon ewig lange gesucht, find's nicht. Ich glaube, es ist von Frosted.
1: Oh, das sind so diese Dinger, die es nur in der Kindheit gab.
0: Ja, ist mir sofort aufgefallen. Vielleicht kennt ihr das auch noch. Cola Pop.
1: Cola Pop?
0: Cola Pop, das war so ein Eis am Stiel. Das schmeckte wirklich 1:1 wie Cola. Mega lecker.
1: Mm.
0: Dann auf jeden Fall, also wirklich nach da draußen, stellt es wieder her. Leckerschmecker.
1: Leckerschmecker?
0: Ja, so ein Schokoriegel ungefähr wie so ein Zopf, ne? Wie so ein Zopf gebunden, ne? 30
1: okay.
0: Zentimeter lang.
1: Mit, das war lang.
0: Mit Karamell, wie man so schön
1: Karamell,
0: gesagt hat.
1: Karamell, super,
0: mit Karamell,
1: genau.
0: Ne? Mit Karamell. Und der Hammer gibt's auch nicht mehr, nur noch in anderer Form. Ed von Schleck.
1: Das kenne ich.
0: Ja, natürlich, so eine Erdbeersahne-Eismischung. Und gute Nachricht, die gibt es jetzt noch als Likörchen.
1: Ich kenne es nämlich nur als Shot, auch von Partys. Aber das ist sehr, sehr lecker. Ja, und also wenn ich an Kindheit denke, ich muss ja sagen, ich finde das super, es ist auch alles gut, Umweltplastik, es soll so sein. Aber wir sind uns doch einig, dass die Capri-Sonne durch den Plastikstrohhalm einfach besser geschmeckt hat.
0: Ja.
1: Der Pappstrohhalm meinetwegen gerne, aber es war leckerer durch den Plastikstrohhalm.
0: Also Pappstrohhalm gerne, solange er nicht nach Pappe schmeckt.
1: Ja, oh, glaub, aber noch schlimmer ist so Holzgeschmack.
0: Das
1: also
0: geht gar nicht. Oder so ohne Strohhalm trinken. Das geht ganz blöd. Das landet alles auf dem Hemd.
1: Da sehe ich dich.
0: Egal. Ihr hört auf jeden Fall euren Musiksender Nummer 1 ran.

0: Autofahrer, 9:46 Uhr, liegen gebliebener LKW und Reifenteile sind jetzt auf der A21 Kiel Richtung Hamburg zwischen Schwissel und Lezen. Der Radio Hamburg Verkehr mit der Edeka-App. Und das ist euer Frühlingswetter-Update mit dir, Liam.
1: Das wird so schön sonnig. Und bei mir im WhatsApp-Chat mit meinen Freunden zum Beispiel ist gerade auch schon Thema, kann mir noch jemand ein T-Shirt mitbringen? Meine eine Freundin merkt gerade bei 15 Grad lang am Shirt, wird warm nachher. Ja, wird es auf jeden Fall. 20 Grad sind noch drin und es bleibt sonnig.
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0: Die brauchen wir auch. Vor allem beim Radio Hamburg hören. Und an so einem schönen Tag wie heute, wir brauchen auch mal die ruhigen Momente bei der Arbeit. Umso mehr freuen wir uns doch gleich direkt nach 10 auf das Beste von heute. Clock, Clock. So schön. Out of the Dark bei Radio Hamburg, euer Musiksender Nummer 1.
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3: Schönen guten Tag. Großer Rettungseinsatz in Winterhude. Etwas mehr Abtreibung in Hamburg. Sonnig bis zu 20 Grad. In der Nähe des Winterhuder Fährhauses hat es vorhin einen größeren Feuerwehreinsatz gegeben. Gegen 7:15 war dort ein Boot mit 4 Menschen gekentert. Einsatzleiter Michael Frehl.
4: Ein Begleitboot mit einer weiblichen Person hat das gesehen und wollte die Bootsbesatzung ins Boot holen. Dabei ist auch dieses Boot gekentert.
3: Ja, eine Person drohte dann zu ertrinken, konnte aber rechtzeitig von 2 weiteren Menschen, die im Wasser waren, und 2 Feuerwehrleuten gerettet werden. Am Bahnhof in Harburg hat die Bundespolizei einen 65-Jährigen festgenommen, nachdem er den Hitlergruß gezeigt hatte. Zunächst hatten ihn Beamte angesprochen, weil er hilflos auf dem Boden lag. Der Mann reagierte dann aggressiv und beleidigte die Bundespolizisten. Als sie ihn aufforderten, den Bahnhof zu verlassen, ließ der Mann Nazi-Parolen ab und zeigte die verbotene Geste. Ein Alkoholtest ergab dann 1,5 Promille. Jetzt läuft ein Strafverfahren gegen den Mann. In Hamburg hat es im vergangenen Jahr etwas mehr Schwangerschaftsabbrüche gegeben als im Jahr zuvor. Mit 4.240 waren es 80 mehr. In knapp 3% der Fälle gab es eine medizinische Indikation für den Schwangerschaftsabbruch. Für Abtreibung gibt's die unterschiedlichsten Gründe. Nicht zuletzt wollen manche Frauen zu dem fraglichen Zeitpunkt einfach kein Kind. Eine Studie der Universität Plymouth in England zeigt, Lebensmittelverpackungen und Plastikflaschen verschmutzen unsere Meere enorm. Mark Elvers.
5: In 93% der 112 untersuchten Länder gehört dieser Müll zu den häufigsten Müllarten. Die größte Gefahr geht also nicht von der Fischerei oder der Industrie aus, sondern von kurzlebigen Einwegprodukten im Alltag. Und zwar unabhängig von Wohlstand oder der geografischen Lage eines Landes. Die Forscher schlagen vor, deutlich weniger kurzlebige Verpackungen zu produzieren, Mehrwegprodukte zu entwickeln und gesetzliche Verbote einzuführen. Die zeigen messbare Erfolge, heißt es.
3: Und das waren die Nachrichten aus Hamburg, Deutschland und der Welt.
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2: Perfekte Temperatur, perfektes Wetter, 20 Grad Tagestop-Temperatur bei strahlendem Sonnenschein und dauerblauem Himmel. So schön ist das. In Marmsdorf 15 Grad im Moment, 16 in Soltau, 15 in Neumünster. Morgen sind sonnige 21 Grad und der Freitag bringt dann nochmal 29 mit. Und was wir da immer alles Schönes sehen, ne? An anderen bei so einem Wetter. Ganz kurz nur, aber schwer irritiert war ich gestern. Super stylisch angezogene junge Frau läuft durch die Mönckebergstraße und ich gucke so nach unten. Mit Tennissocken in ihren Schlappen drin. Eine junge Frau, die Ahnung hat von Mode. Helft mir kurz weiter, falls ich einen Trend nicht verstanden habe und dieses offizielle Go verpasst vielleicht für Sandalen mit Sockenkombi. Möglich ist es ja.
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2: Für eure Sicherheit der Radio Hamburg Verkehr mit der IDK-App. Auf der A25 gehst Hacht Richtung Hamburg. 3 Kilometer Stau zwischen Nettelburg und Allermühe. Braucht ihr 10 Minuten länger. Und rund um den Nettelburger Landweg Richtung S-Bahn-Station steht ihr noch mal 1 Kilometer wegen der großen Baustelle. Hier ist ein Plus von 20 Minuten. Von Rainer habt ihr es außerdem gerade gehört. Rund um die Hutweiker Straße dauert es länger. 2 Boote aneinander gestoßen. Und HVV-Busse wie der 20er oder 25er werden gerade über den Ring 2 umgeleitet. Das Radio Hamburg Blitzer-Update. Unterer Landwegstadt auswärts. Danke, Rico. Und Arthur hat auch noch einen.
7: B5 Bergedorfer Straße, Stadt einwärts, circa 200 Meter hinter der Hemm-Tankstelle.
2: Super, klasse. Danke euch. Der Radio Hamburg Verkehr für Hamburg, Niedersachsen und Schleswig-Holstein.
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2: Yes, vor allem mit Beats, die uns alle gut pushen, hören wir gleich von Glockenbach Dirty Dancing mit Ausdies zusammen. Und das Beste von heute für auch mal ein paar entspannte Minuten für die Konzentration beim Arbeiten und die innere Ruhe. Perfekt dafür. 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

0: Stellt es euch einfach noch mal kurz mit mir zusammen vor bei Radio Hamburg, wie eine Salami schön knusprig gebacken ihr Öl an diesen Teig abgibt und der hat so richtig schön große luftige Blasen am Rand geworfen, sodass das beim Reinbeißen knackt und man es hören kann. Jetzt spätestens habt ihr doch Bock auf Pizza heute Mittag, oder?
1: Ja.
0: Wissen wir doch.
1: Pizza!
0: Radio Hamburg schenkt euch 10 Mittagspizzen mit den Smileys Pizza-Profis zusammen, wenn ihr das Pizzamonster so gleich wieder bei uns hört. Euer Pizza-Emoji schickt ihr dann einfach an die 040 333 10.000. Alle Infos auch nochmal online. Pizzamonster hört ihr gleich zwischen 10.30 und 11 und dann habt ihr euch eben diese Pizza-Salami nicht umsonst vorgestellt mit diesen Blasen im Teig, die so schön knacken. Mmh, wir lieben Pizza.

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0: Musik ist das, ne, mit der ihr euch eigentlich, also mal so ganz theoretisch, durch den ganzen Tag 24-7 tanzen könntet mit Alle Farben Baby Goodbye. Das Beste von heute haben wir gleich nach halb, wenn wir bei Radio Hamburg zusammen ganz viele Mega-Hits hören hier bei eurem Musiksender Nummer 1.
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0: 10:31 ist es jetzt.
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16: Mit Rainer Hirsch. Moin. Großer Rettungseinsatz heute Morgen auf der Alster. In der Nähe des Winterhuder Fährhauses war ein Boot gekentert. Die Besatzung eines zweiten Bootes wollte helfen, kenterte dabei aber auch. Inzwischen sind alle in Sicherheit. Eine Person wurde laut Feuerwehr verletzt. Heute startet für die deutsche Fußballnationalmannschaft die Mission Weltmeisterschaft. In Herzogenaurach trifft sich das Team zum Trainingslager. Bundestrainer Nagelsmann will dort die ersten Grundlagen für den angestrebten WM-Titel legen. Und beim Rettungseinsatz für 7 in einer überfluteten Höhle eingeschlossene Goldsucher in Laos gibt es neue Hoffnung. Die Retter haben sich nach eigenen Angaben bis auf knapp 20 Meter an den vermuteten Aufenthaltsort der Männer vorgearbeitet. Außerdem sollen die Wasserstände in der Höhle inzwischen deutlich gesunken sein, so Medien vor Ort.
0: Die nächsten Nachrichten, die hören wir um 11. Was für ein sagenhaft schöner Tag heute schon wieder. Ein blauer Himmel, ein paar weiße Deko-Wolken. sagen, das ist so das Maximum, was bei dem Blau irgendwie noch dazukommt. 16 Grad in der City, die Sonne scheint. Heute bei maximal 20 Grad in der schönsten Stadt der Welt. Für eure Sicherheit, der Radio Hamburg Verkehr mit der EDEKA-App. Achtung, Autofahrer, ungesicherte Unfallstelle im Tunnel. A7 Flensburg Richtung Hamburg zwischen Dreieck Nordwest und Stellingen. A25, 3 Kilometer Stau. Geesthacht Richtung Hamburg zwischen Nettelnburg und Allermöhe. Braucht ihr 10 Minuten länger. Und rund um den Nettelnburger Landweg Richtung S-Bahn-Station nochmal 1 Kilometer wegen der Großbaustelle. Ist auch ein Plus von 10 Minuten. Das Radio Hamburg Blitzer-Update. Unterer Landwegstadt auswärts. Höhe der Hausnummer 24. Da steht einer rum und wartet auf euch. Wir lieben es ja. Wir lieben es, uns einfach nur vorzustellen, wie ihr zu der Musik hier die Arme oben habt und einfach nur am Dancen seid. Durch eure Küche jetzt, über die Baustelle, zu diesem Drucker hin im Büro. Macht euren Weg, macht euren Tanzweg jetzt mit dem Besten von heute. Alle Farben, Baby Goodbye. Ganz viele Mega-Hits für euch. In der nächsten halben Stunde bei Radio Hamburg, euer Musiksender Nummer 1.

0: Mittagstisch, Kantinenangebot, Mikrowelle, das ignoriert ihr heute alles mal schön mit Radio Hamburg und den Smileys, Pizza-Profis. Kommt essen! Janus, moin! Laut ist das ein bisschen bei dir, ne? Unterwegsgeräusche.
1: Ja, moin. Ich bin gerade im Auto, weil ich mit meinem Auto in die Werkstatt muss.
0: Oh, was hat's denn?
1: Mir ist leider Freitag ein Fahrzeug ins Fahrzeug gefahren und das sollte jetzt mal gut nachgeführt werden.
0: Sachen, die keiner braucht.
1: Korrekt.
0: Ja, wir haben ja was Schönes für dich als Ausgleich, nämlich was du auf jeden Fall brauchst und deine Kollegen noch direkt mit zu einlädst. 10 Mittagspizzen von den Smileys Pizza-Profis.
1: Weltklasse, super. Freut mich. Und meine Mitarbeiter werden sich auch freuen. Beim Logistikzentrum Hamburg.
0: Sehr gut, das wird heute eine gute Mittagspause bei euch.
1: Ich glaube auch.
0: Nee. Und morgen ab 10 sind wir wieder verabredet bei Radio Hamburg, um eure Mittagspause zu highlighten mit Pizzen bei der Arbeit. Neue Musik, aber jetzt zusammen. Fast Boy, Beautiful Life.
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Moin Anke, Socken in Sandalen, why not? Erlaubt ist doch, was gefällt und was auch keinem großartig wehtut oder schadet. Go for it, schreibt uns Claudia gerade über WhatsApp, weil wir doch eben im Radio Hamburg Wetter davon gesprochen haben. Da war diese vielleicht Mitte 20-Jährige gestern, Mönckebergstraße, stylisch angezogen, ohne Ende, nur die Tennissocken in den Schlappen, wusste ich nicht so ganz einzuordnen. Ab 20 Grad spätestens, vielleicht liegt es auch daran, gibt es bei mir überhaupt keine Socken mehr. Vielleicht deswegen. 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Passend zur Sonne und zu dem Wetter, Matt Simons Open Up hören wir gleich. Und das Beste von heute, freuen wir uns auch sehr drauf, auf Taylor Swift mit Open.

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15: Gleich wird's 11.
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16: Guten Tag. Warnung vor Fake-WM-Trikots. Etwas mehr Abtreibung in Hamburg. Sonnig, 20 Grad maximal. Pünktlich zur Weltmeisterschaft boomen Fake-Shops, die Fußballtrikots zu extrem günstigen Preisen anbieten. Die Hamburger Verbraucherzentrale warnt. Marc Elvers.
17: Besonders vorsichtig sollten Fans sein, wenn ein Trikot nur 25 bis 35 Euro kosten soll, es kein Impressum gibt, nur Vorkasse als Zahlungsart akzeptiert wird und der Anbieter nicht in der EU sitzt und nicht kontaktiert werden kann. Dazu zählen unter anderem Anbieter wie trikotfc.com oder gojersey.com. Wer dort kauft, riskiert, dass sein Geld weg ist. Kommt tatsächlich ein Trikot an, dann ist es oft gefälscht, schlecht verarbeitet und mit Schadstoffen belastet.
16: Die deutsche Wirtschaft kommt nicht in Schwung. Die Folgen des Iran-Kriegs bremsen die erhoffte Erholung aus. Auch die Wirtschaftsweisen senken jetzt ihre Konjunkturprognose. Für dieses Jahr erwarte man nur noch ein Mini-Wachstum von 0,5%, so Monika Schnitzer, Mitglied des Sachverständigenrates. Am Bahnhof in Harburg hat die Bundespolizei einen 65-Jährigen festgenommen, nachdem er den Hitlergruß gezeigt hatte. Zunächst hatten ihn Beamte angesprochen, weil der Mann hilflos auf dem Boden lag. Er reagierte dann aggressiv und beleidigte die Bundespolizisten. Als sie ihn aufforderten, den Bahnhof zu verlassen, ließ der Mann Nazi-Parolen ab und zeigte die verbotene Geste. Ein Alkoholtest ergab 1,5 Promille. Jetzt läuft ein Strafverfahren gegen den Mann. In Hamburg hat es im vergangenen Jahr etwas mehr Schwangerschaftsabbrüche gegeben als im Jahr zuvor. Mit 4.240 waren es 80 mehr. In knapp 3% der Fälle gab es eine medizinische Indikation für den Schwangerschaftsabbruch. Für Abtreibungen gibt's die unterschiedlichsten Gründe. Nicht zuletzt wollen manche Frauen zu dem fraglichen Zeitpunkt einfach kein Kind. Das waren die Nachrichten aus Hamburg, Deutschland und der Welt.
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9: Sieht das gut aus, oder? Die Sonne scheint. Den Himmel gibt's auch wieder in unserer Lieblingsfarbe. Sommerblau, dazu 20 Grad Tagestoptemperatur. Morgen 21. Das Einzige, was sich so die nächsten Tage noch ein bisschen ändert, sind die Temperaturen nochmal. Freitag wird es für einen Tag nochmal knapp 30 Grad heiß dann. Wir sind jetzt bei 17 in St. Georg, in Heidenau und in Mölln.
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9: Für eure Sicherheit der Radio Hamburg Verkehr mit der Edeka-App. Achtung Autofahrer, ungesicherte Unfallstelle hier auf der A7. Flensburg Richtung Hamburg zwischen Dreieck Nordwest und Stellingen. Und zwei etwas längere Staus. A25 ist der eine, Geesthacht Richtung Hamburg, 3 Kilometer zwischen Nettelnburg und Allermöhe. Ein Plus von 10 Minuten. So viel länger braucht ihr gerade auch in Bergedorf, rund um den Nettelnburger Landweg. Ein Kilometer ungefähr Richtung S-Bahn, wegen der Großbaustelle hier. Dann habt ihr es ja auch in den News schon gehört, rund um die Hutweiker Straße. Auch da dauert es länger, nachdem da zwei Boote aneinander gestoßen und auch gekentert sind. HVV-Busse, zum Beispiel der 20er oder 25er, werden auch umgeleitet von etwas längeren Weg. Der Radio Hamburg Verkehr. Für Hamburg, Niedersachsen und Schleswig-Holstein.
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9: Lieblings-Mega-Hits sind das alles von euch. Matt Simons zum Beispiel, Open Up. Und das Beste von heute von Taylor Swift, für die Musik die einzige und größte Passion ist. Haben wir immer ganz automatisch gedacht, ne? Dabei ist sie ja auch ein kleiner Brain. Die wollte schon mal Finanzberaterin werden und richtig an die Wall Street gehen. Ja, gut, wer mit Musik so viel Geld verdient, muss das aber nicht unbedingt maximal clever anlegen. Der kann es auch einfach ausgeben, ne? Taylor Swift. Oh.

Na klar, denken wir da alle dran. An diesen einen Brief heute und sonst nichts. Ansonsten ist das jetzt eure kurze Erinnerung daran bei Radio Hamburg. Spätestens heute sollen wir den ja einwerfen mit unserem Ja oder Nein für Olympia. Dass dann der auch pünktlich da ist und eure Stimme auch zählen kann. Letzte Chance heute also auf Briefwahl in Hamburg. Heute Morgen um 7 habe ich meinen eingeworfen und wisst ihr, was eigentlich witzig ist? Ich habe das erste Mal, glaube ich, weniger mit meiner Entscheidung gekämpft als mit der Falterei von diesem Stimmzettel. Und wie rum muss das jetzt in den Umschlag, dass im Sichtfenster die Empfängeradresse drin ist? Ich verschicke auch nicht so oft Briefe, habe ich festgestellt. Es ist alles gar nicht schwer. Also der Stimmzettel hat sogar Markierungen zum Falten. Nur wenn man dann immer alles schnell, schnell machen will, dann wird es ja meistens am Ende nichts, ne? Das wissen wir ja. Öfter mal langsam und mit Ruhe was machen, dann wird's gut. Ich lege euch das sehr ans Herz für diesen Tag heute einfach mal. Geht doch auch mit genau so einem Mega-Hit hier wirklich richtig gut. Ganz, ganz neue Musik und das Beste von heute. Von One Republic jetzt an eurem Mittwochvormittag. Need Your Love.

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0: Natürlich werdet ihr heute noch im Laufe des Tages bei eurer Eisdiele vorbeischauen mit der Radio Hamburg App im Ohr und gucken, einfach nochmal gucken, was die heute so für Sorten haben. Dabei hört ihr eure Lieblings-Mega-Hits, ganz viele davon nach halb James Arthur, Impossible oder Somber mit dem Besten von heute. In dem Sound steckt aber einfach mal alles drin, was der Sommer so abzugeben hat, oder? Homewrecker, freuen wir uns gleich über ganz viel Musik.
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0: 11:30.
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21: Mit Rainer Hirsch. Moin. Großer Rettungseinsatz heute Morgen auf der Alster. In der Nähe des Winterhuder Fährhauses war ein Boot gekentert. Die Besatzung eines zweiten Bootes wollte helfen, kenterte dabei aber auch. Inzwischen sind alle in Sicherheit. Eine Person wurde laut Feuerwehr verletzt. Heute startet für die deutsche Fußballnationalmannschaft die Mission Weltmeisterschaft. In Herzogenaurach trifft sich das Team zum Trainingslager. Bundestrainer Nagelsmann will dort die ersten Grundlagen für den angestrebten WM-Titel legen. Und beim Rettungseinsatz für 7 in einer überfluteten Höhle eingeschlossene Goldsucher in Laos gibt es neue Hoffnung. Die Retter haben sich nach eigenen Angaben bis auf knapp 20 Meter an den vermuteten Aufenthaltsort der Männer vorgearbeitet. Außerdem sollen die Wasserstände in der Höhle inzwischen deutlich gesunken sein, so Medien vor Ort.
0: Um 12 hören wir die nächsten Nachrichten und haben unsere pure Lebensfreude an diesem Wetter. Einfach nur den blauen Himmel über Hamburg, Schleswig-Holstein und Niedersachsen bei 17 Grad im Moment von maximal 20 heute noch. Für eure Sicherheit der Radio Hamburg Verkehr mit der EDEKA-App auf der A7 Flensburg Richtung Hamburg. 5 Kilometer steht ihr hier. Zwischen Schnelsen Nord und Stellingen dauert es eine halbe Stunde länger. Und ein Plus von 10 Minuten ist das rund um den Nettelnburger Landweg. 1 Kilometer hier Richtung S-Bahn-Station, weil hier die große, große, große Baustelle ist. Habt eine gute Fahrt und ganz viel Spaß jetzt, weil es macht Spaß, wenn Musik eines kann, wenn Musik Bilder in eurem Kopf macht. Hier zum Beispiel von, sagen wir, eurem nächsten Roadtrip durch Südfrankreich vielleicht. Also auf jeden Fall so eine schöne, lange Küstenstraße am Meer entlang. Das Wasser glitzert so sehr, dass es euch einfach nur blendet und das Leben schön ist. So

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Jetzt machen wir Mittag zusammen mal so langsam, oder? Auf jeden Fall mit dem richtigen Mega-Hit zum Verabschieden in diese Pause jetzt. Mit einem ordentlichen Rums. Lady Gaga bei Radio Hamburg. Abracadabra.

0: Wetten, wir haben genau den Mega-Hit, der genau passt zu euch gerade am offenen Fenster, vielleicht sitzend, Sonnenbrille auf. Jonas Ass hört er gleich mit dem Besten von heute. Und Dennis Lloyd gemeinsam mit Diamonds und so ein paar richtig schönen, freshen Sommerbeats schon mal bei Radio Hamburg.
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14: Moin Moin. Warnung vor falschen WM-Trikots. 13 Jahre für RAF-Terroristin Klette. Sonnig, maximal 20 Grad. Pünktlich zur Weltmeisterschaft boomen Fake-Shops, die Fußballtrikots zu angeblich extrem günstigen Preisen anbieten. Die Hamburger Verbraucherzentrale warnt davor. Mark Elvers.
15: Besonders vorsichtig sollten Fans sein, wenn ein Trikot nur 25 bis 35 Euro kosten soll, es kein Impressum gibt, nur Vorkasse als Zahlungsart akzeptiert wird und der Anbieter nicht in der EU sitzt und nicht kontaktiert werden kann. Dazu zählen unter anderem Anbieter wie trikotfc.com oder gojersey.com. Wer dort kauft, riskiert, dass sein Geld weg ist. Kommt tatsächlich ein Trikot an, dann ist es oft gefälscht, schlecht verarbeitet und mit Schadstoffen belastet.
14: 4 Tage vor dem Hamburger Olympia-Referendum haben schon 474.000 Abstimmungsberechtigte ihre Stimme abgegeben. Das sind knapp 37%. Das hat die Innen- und Sportbehörde eben mitgeteilt. Heute ist der letzte Tag, an dem man seine Briefwahlunterlagen in die Post werfen kann, damit sie rechtzeitig am Abstimmungstag am Sonntag vorliegen. Ab morgen gehen dann noch Abstimmungen in Bezirksämtern oder eben am Sonntag in den Abstimmungsstellen. Die frühere RAF-Terroristin Daniela Klette ist vom Landgericht Verden zu 13 Jahren Haft verurteilt worden, wegen schweren Raubes, Verstößen gegen Waffengesetze und anderer Straftaten. Thomas Thronfeld.
6: Geldtransporter und Supermärkte hat sie mit ihren mutmaßlichen Komplizen Burkhard Garweg und Ernst Volker Straub überfallen. Das sahen die Richter als erwiesen an, nach über einem Jahr Verhandlung. Insgesamt ging es in dem Verfahren um 8 Überfälle in Niedersachsen und Nordrhein-Westfalen, bei denen insgesamt mehr als 2 Millionen Euro erbeutet wurden. Bei ihrer Festnahme im Februar vor 2 Jahren fanden die Ermittler in Klettes Berliner Wohnung unter anderem Waffen, gefälschte Ausweise und 240.000 Euro Bargeld. Nach ihren mutmaßlichen Komplizen wird weiter gesucht.
14: Und das waren die Nachrichten aus Hamburg, Deutschland und der Welt.
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0: Es ist doch alles einfach nur perfekt. Die Temperaturen, das Wetter, 20 Grad ist heute so unser Maximum. Bei strahlendem Sonnenschein, bei einfach nur tiefblauem Himmel. 17 Grad jetzt in Jesteburg zum Beispiel oder auch in Wedel. Im Grindel haben wir die auch, Grindelviertel. Morgen sind es dann sonnige 21 Grad. Freitag, das Einzige, was sich dann ändert, die Sonne bleibt uns, der Himmel auch, genau so und wie er jetzt ist, wird nur noch mal an dem einen Tag, also am Freitag, noch mal 29 Grad heiß.
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0: Für eure Sicherheit der Radio Hamburg Verkehr mit der Edeka-App. A7 Flensburg Richtung Hamburg, 5 Kilometer Stau. Das ist zwischen Schnelsen Nord und Stellingen, wo ihr eine halbe Stunde länger braucht. Und rund um den Nettelnburger Landweg wegen der Großbaustelle, 1 Kilometer Stau Richtung S-Bahn-Station, ein Plus von 10 Minuten. Ungefähr macht das aus. Dann wünschen wir euch mal eine ganz entspannte Fahrt mit dem Radio Hamburg Verkehr für Hamburg, Niedersachsen und Schleswig-Holstein.
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0: Das ist ein Energiekick, sage ich euch. Was dieser Energy Drink und der doppelte Espresso zusammen können, das kann dieser eine Mega-Hit hier auch mal ganz locker. Artemis, I like the way you kiss me, hören wir gleich nach dem Besten von heute und diesen Sommer-Vibes da drin. Einfach nur ein Traum. Jonas Ass mit Dennis Lloyd und Diamond.

0: Eure Ideen bei Radio Hamburg sind immer wieder die besten. Für die hobbylose Lea aus Guten Morgen Hamburg zum Beispiel. Neu ist das Projekt, Lea.
1: Vielen Dank ja wirklich an Radio Hörer Enno für den Vorschlag. Segeln.
0: Mega. Enno, was für eine Idee.
1: Das meine ich jetzt todesernst. Also danke für den Vorschlag, aber auch danke, dass ich wirklich seit gestern, seit wir das gelost haben, nur noch Angst habe, in diesem Wasser zu landen. Danke. Das ist mein Horrorszenario.
0: Geh doch da mit Mut an die Geschichte und Vorfreude.
1: Ja, an sich ist es ja cool. Es ist ja auch Badewetter, aber meine Panik in Anführungsstrichen ist, dass ich nicht mehr in dieses Boot komme und da so unwürdig hänge.
0: Es ist aber auch, weil alle sagen, ja, du wirst ins Wasser planschen.
1: Ja,
0: auf jeden Fall.
1: Ja, ja.
0: Das wird passieren.
1: Alle machen mir Angst, aber im Zweifel ist das so. Und ich freue mich. Ihr könnt mich auch anfeuern kommen. Crewkoppelbrücke oder so, mal schauen. Auf der Außeneister. Ihr kennt den Anblick, diese ganzen Segelschiffe. Irgendwo dazwischen hängt wahrscheinlich eins ganz schief. Und das bin ich in der Stübi-Show nachher ab 15.15 Uhr.
0: Also Sonne, 20 Grad heute Nachmittag und Außeneister. Das klingt ja schon gut. Und der Rest, für den Lea drücken wir dir einfach mal sehr, sehr liebevoll die Daumen. Und hören jetzt Glockenbach mit Tom Walker bei Radio Hamburg, euer Musiksender Nummer 1.

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0: Alle. Ihr dürft uns, ja, alle gleich auslachen bei Radio Hamburg. Alle Friseurshops, die wir so haben, alle Salons, wo jeden Tag Radio Hamburg läuft. Für euch ist das selbstverständlich. Es ist Daily Business, wovon ich jetzt das erste Mal überhaupt gehört habe und erstmal gucken musste, was ist das? Wahrscheinlich, weil ich mit Fußball nichts zu tun habe und keinen Männerhaarschnitt trage. Und die Geschichte dazu hört ihr gleich. Und ganz viele Mega-Hits die nächste halbe Stunde. Auch von Tiffany Harris mit dieser absolut Mega-Hit-Stimme und so viel guter Energie. Nur für uns. Von ihr kommt das Beste von heute mit Vertigo gleich.
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7: Mit Rainer Hirsch. Guten Tag. Die Hamburger Verbraucherzentrale warnt vor Fake-Shops, die angeblich besonders günstige WM-Trikots verkaufen. Entweder kommt gar nichts oder gefälschte, teils auch mit Schadstoffen belastete Kleidung. Also lieber die Finger davon lassen, sagen die Verbraucherschützer. Knapp 37% der abstimmungsberechtigten Hamburger haben schon ihr Kreuzchen für das Olympia-Referendum gemacht. Laut Innenbehörde ist die Briefwahlbeteiligung damit in etwa so hoch wie beim Olympia-Referendum vor 11 Jahren, in dem sich Hamburg ja gegen eine Olympia-Bewerbung entschieden hatte. Die frühere RAF-Terroristin Daniela Klette muss für 13 Jahre ins Gefängnis. Das hat das Landgericht Verden entschieden. Klette waren schwerer Raub, Verstöße gegen Waffengesetze und andere Straftaten vorgeworfen worden. Mit ihren immer noch flüchtigen Komplizen Burkhard Garwig und Ernst Volker Staub soll sie Geldtransporter und Supermärkte überfallen haben.
0: Die nächsten Nachrichten, die hören wir bei Radio Hamburg um 13 Uhr. Was sind wir verwöhnt mit diesem Wetter? Es ist einfach und nur schön. Ganz viel Sonne, Tagestoptemperatur 21 Grad, Richtung Freitag sogar wieder bei 29. Für eure Sicherheit der Radio Hamburg Verkehr mit der Edeka-App. Achtung Autofahrer, eine ungesicherte Unfallstelle. A1 Hamburg Richtung Lübeck zwischen Moorfleet und Billstedt ist die ungesicherte Unfallstelle. Und ein Stau, da seid ihr aber auch in 15 Minuten extra durch. A7 Hamburg Richtung Hannover, da steht ihr 5 Kilometer zwischen dem Maschner Kreuz und Thieshope. Und hört Musik, vor allem ganz viele Mega-Hits jetzt die nächste halbe Stunde. Mega ist ja auch einfach nur Tiffany Harris, ne? Mit dem Besten von heute. Vertigo.

Wir können alle und immer wieder was lernen beim Radio Hamburg hören. Ich gebe einfach mal an euch weiter, was ich gestern gelernt habe in der Bahn von in dem Fall zwei Jungs. Die waren so im Gespräch über das Wetter, dass das doch so warm ist und wie sie sich das nächste Mal beim Friseur einen Buzzcut machen wollen. Das habe ich erstmal googeln müssen, weil ich mich mit Männerhaarschnitt jetzt nicht so auskenne. Buzzcut, super kurz, so hier mit der Haarschneidemaschine. Und R9, der Begriff ist auch noch gefallen. Wieder gegoogelt, R9, Komplettrasur, bis auf so ein kleines dreieckiges Stück Haar direkt über der Stirn. Das kennt ihr natürlich alles, wenn ihr fußballaffin seid. Das haben die Fußballstars auch gerne mal. Wenn wir euch gerade hier auf dem Weg zum Friseurtermin erwischen sollten, sagt gerne mal bei Radio Hamburg, was es bei euch für ein Schnitt oder für eine Farbe heute wird. Da entdecken wir ja vielleicht noch viel mehr Möglichkeiten, die uns so offen stehen. Hier, alle zusammen. Neue Musik haben wir dabei von Miles Smith und Niall Horan. So schön sonnig hört sich der an. Drive safe.

0: Ach, schön, wie ähnlich wir uns sind bei Radio Hamburg. Bin ich froh, dass ich nicht die Einzige bin, die bis vor kurzem auch nicht wusste, was ein Buzzcut ist, weil das auch ein Männerhaarschnitt einfach in dem Fall ist. Stefan wusste es aber auch nicht, der hat neulich beim Friseur erst mal seinen Sohn fragen müssen, was ist das? Buzz? Wenn es einfach nur so macht. Und deswegen heißt es auch so. Buzz. Alles rappelkurz. Einfach alles schön ab. Von der Matte weg. Also bis Freitag solltet ihr den Buzzcut-Friseurtermin dann haben. Das wäre eine gute Idee, weil da kriegen wir ja wieder 29 Grad in der schönsten Stadt der Welt. Dann lüftet sich das da oben auch schön, ne? Wenn man die Haare schon kurz hat. Felix Jehn und Sarah Barrios. Schön, die gleich zu hören mit dem Besten von heute nach 13 Uhr. Now's a good time to be und Paolo Pellegrino. I don't wanna know. Haben wir auch gleich. Das sind doch ganz gute Mittagspausen-Beats gleich hier bei Radio Hamburg.
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0: Es ist jetzt 13 Uhr.
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12: Schönen guten Tag. Bankschließfachraub, Haspar laut Oberlandesgericht nicht haftbar. 13 Jahre Haft für RAF-Terroristin Klette. Sonnig bis 20 Grad. Fast 5 Jahre nach dem spektakulären Aufbruch von mehr als 600 Bankschließfächern einer Haspar-Filiale in Norderstedt hat das Hanseatische Oberlandesgericht die Klage eines Kunden auf eine höhere Entschädigung abgewiesen. Hanna Agard.
13: Die Sparkasse hatte den damals Geschädigten nur die in den Geschäftsbedingungen festgelegte Maximalentschädigung von 40.000 Euro pro Schließfach gezahlt. Jetzt hat der Richter am Oberlandesgericht gesagt, bei der Sicherung des Tresorraums mit Beton, Stahltür und Bewegungsmelder hat es von Seiten der Haspar keine Pflichtverletzung gegeben. Mithilfe eines Kernbohrers waren die Täter Anfang August 2021 durch eine Betondecke in den Schließfachraum der Haspa-Filiale eingebrochen. Sie haben Geld, Gold, Schmuck und viele andere Wertgegenstände aus den aufgebrochenen Schließfächern gestohlen.
12: Der Teilzeittrend hält hier in Deutschland ungebrochen an. Immer mehr Beschäftigte arbeiten mit reduzierter Stundenzahl. Im vergangenen Jahr hat die Teilzeitquote unter abhängig Beschäftigten mit fast 32% einen neuen Höchststand erreicht, so das Statistische Bundesamt. Damit hat fast jeder dritte Beschäftigte in Teilzeit gearbeitet. Thomas Thonfeld.
14: Nach wie vor arbeiten vor allem Frauen in Teilzeit mehr als jede zweite, wie die Statistiker vermelden. Bei den Männern ist es jeder siebte, aber die Quote steigt an und zwar stärker als bei den Frauen. Und je älter die Beschäftigten, desto häufiger arbeiten sie in Teilzeit.
12: Die Ex-RAF-Terroristin Daniela Klette ist zu 13 Jahren Gefängnis verurteilt worden. Und zwar wegen schweren Raubes, Verstößen gegen Waffengesetze und anderer Straftaten. Das Landgericht Verden sieht es als erwiesen an, dass die 67-Jährige mit ihren mutmaßlichen Komplizen Burkhard Garwig und Ernst Volker Staub Geldtransporter und Supermärkte in mehreren Städten in Niedersachsen und Nordrhein-Westfalen überfallen hat. Und das waren die Nachrichten aus Hamburg, Deutschland und der Welt.
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0: Fühlt sich alles genau richtig und so gut an. 20 Grad Tagestopptemperatur bei Sonnenschein und blauem Himmel. 19 Grad im Moment in Rahlstedt, in Seevetal oder auch in Quickborn wird morgen ganz ähnlich schön und auch warm. Freitag kommt der nächste heiße Tag dann mit 29 Grad. Da werdet ihr nach Hause kommen und sehen, wie diese Tomatenpflanze ganz schlaff hängt, als wäre es das jetzt mit ihr gewesen. Aber nach einer schönen extra großen Gießkannenladung geht's dann ja wieder. Ich muss auch sagen, ich gucke jeden Tag, wo hat die bald eine Frucht dran, die Tomate. Für die Menschen ohne Geduld sind so Pflanzen ja was Tolles. Die bringen uns das einfach bei, mit der Geduld.
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0: Für eure Sicherheit der Radio Hamburg Verkehr mit der Edeka-App. A7 Hamburg Richtung Hannover, 5 Kilometer Stau zwischen Maschner Kreuz und Thieshope braucht ihr 15 Minuten länger. Und das Blitzer-Update, Krause Straße, stadtauswärts für Autohaus, das wissen wir von Rico. Und das kommt gerade hier noch rein. Oh, das ist ganz gefährlich. Fahrradfahrer, Achtung Autofahrer, Fahrradfahrer in diesem Augenblick auf der A24 Hamburg Richtung Schwerin zwischen Horn und Jenfeld sind die hier auf der Autobahn. Der Radio Hamburg Verkehr. Für Hamburg, Niedersachsen und Schleswig-Holstein.
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0: Klar.
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0: So, was braucht ihr mehr als so ein Wetter in einer verkürzten Woche auch noch, wenn das eine für euch war? Eigentlich braucht ihr doch jetzt nur noch eure Lieblings-Mega-Hits bei dem bisschen Arbeiten für heute noch. Paolo Pellegrino zum Beispiel, I Don't Wanna Know. Davor das Beste von heute. Michael Schulte, 5 a.m.

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1: Guten Morgen, ihr Mäuse.
2: Einmal gefragt, einmal nein.
3: Ja, ich hätte an deine Stelle noch viertes Mal gefragt.
1: Na, was gibt's mal wieder zu tuscheln?
3: Lena will sich Tattoo machen lassen, aber ihre Eltern erlauben nicht.
1: Dann musst du damit wohl warten, bis du 18 bist.
2: Aber das ist richtig gemein. Jamilas Eltern haben das erlaubt.
1: Aber Jamilas Eltern sind ja nicht deine Eltern.
2: Ja, leider.
3: Können wir nicht fragen, ob meine Eltern Lena adoptieren?
1: Das heißt adoptieren. Und ich glaube, Lenas Eltern wären davon nicht so begeistert.
4: Was hast du denn für Tattoo, Jamila?
3: Ich hab das in der Hand drin. Guck hier. Steht Käse, Butter, O-Saft, Tabak.
4: Ein Einkaufszettel hast du tätowieren lassen?
3: Ja, warum nicht? Ich hab den immer verloren. Irgendwann fiel mir auf, das sind immer die gleichen Sachen, die meine Mutter haben will. Also hab ich rein tätowieren lassen.
5: Kollege von mir, ihm gehört Klapsmühle in Cuxhaven. Ich kann ihn anrufen.
3: Ja, witzig, Serkan. Bis auf Tabak hab ich das noch nicht bereut.
1: Und warum bereust du den Tabak?
3: Ja, meine Mutter, die Dumme, sie hat aufgehört mit Rauchen.
4: Dann fang du doch an, dann passt das wieder.
1: Bitte nicht, Jamila.
3: Ja, okay, ich geb zu, war nicht meine schlauste Aktion.
4: Dennis aus der Parallelklasse, er hat sich Geheimnummer von seiner EC-Karte auf seine Fußsohle tätowieren lassen.
3: Was daran dumm?
4: Er kann das doch selber nicht sehen. Jetzt steht er immer auf ein Bein vor Geldautomat und muss mit Socke in der Hand irgendwelche Freaks fragen, ob sie vorlesen können.
5: Kollege von mir mit Klapsmühle, er schreibt gerade, sie haben sogar zwei Plätze frei.
1: Hupsi dupsi, wusstet ihr eigentlich, dass ich euch auch eine Tattoo-Jugendsünde beichten kann? Ich habe mir mal einen Kolibri auf dem Knöchel tätowieren lassen. Hier.
3: Was für Brie?
1: Kolibri.
4: Oha, stimmt. Sieht null aus wie Camembert. Eher so wie kleiner Vogel, ne? Ja, was?
6: Ach, ist das schön. 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

0: Das ist ja nicht einfach nur Musik bei Radio Hamburg, ne? Das ist ja einfach schon eine Hymne, eine richtig, richtig große von Coldplay, aber XXL-Hymne. Viva la vida hören wir gleich und freuen uns auf ganz viele Mega-Hits nach Hype. Auch auf Alex Warren mit dem Besten von heute. Mit Fever Dream ist er gerade auch die sowas von Nummer 1 in euren Radio Hamburg Chart.
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22: 13:30 Uhr.
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24: Ich bin Ines Wiese. Schönen guten Tag. Fast 5 Jahre nach dem spektakulären Aufbruch von mehr als 600 Bankschließfächern in einer Haspa-Filiale in Norderstedt hat das Hanseatische Oberlandesgericht die Klage eines Kunden auf eine höhere Entschädigung abgewiesen. Bei der Sicherung des Tresorraums hat es von Seiten der Hamburger Sparkasse keine Pflichtverletzung gegeben, sagt der Richter. Der Teilzeittrend hält hier in Deutschland ungebrochen an. Immer mehr Beschäftigte arbeiten mit reduzierter Stundenzahl. Im vergangenen Jahr hat die Teilzeitquote unter abhängig Beschäftigten mit fast 32% einen neuen Höchststand erreicht, so das Statistische Bundesamt. Damit hat fast jede dritte beschäftigte Person in Teilzeit gearbeitet. Und 5 der seit mehr als einer Woche in einer überfluteten Höhle in Laos eingeschlossenen Goldsucher sind lebend gerettet worden. Nach 2 weiteren Vermissten wird noch gesucht.
22: Die nächsten Nachrichten um 14 Uhr und ein Wetter- und Verkehrsupdate haben wir gleich für euch.
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22: sind wir doch da, wo wir hinwollen. Fast mit unseren 19 Grad hier in der City, wo die Sonne scheint, von maximal 20. Es ist keine Grundlage da zu meckern heute. Für keinen von uns, weil es ist nicht zu warm und es friert aber auch keiner. Es scheint einfach nur die Sonne. Wunderbar. Für eure Sicherheit der Radio Hamburg Verkehr mit der Edeka-App. Achtung Autofahrer, Gegenstände hier auf der A23 Heide Richtung Hamburg zwischen Heide Süd und Albersdorf. Auf der A7 Hamburg Richtung Hannover, da steht ihr 5 Kilometer gerade zwischen Maschner Kreuz und Thieshope. 15 Minuten braucht ihr da länger und ein Plus von 15 Minuten gerade auch auf der A7 Flensburg Richtung Hamburg. 10 Kilometer dort zwischen Dreieck Nordwest zieht sich das und Waltershof. Und das Radio Hamburg Blitzer Update. Krause Straße, stadtauswärts, Höhe Autohaus. Gute Fahrt. Nehmt die Musik hier mit. Es sind ganz viele Mega-Hits in der nächsten halben Stunde. Lieblings-Mega-Hits von euch bei eurem Musiksender Nummer 1 hier von Alex Warren. Das Beste von heute.

0: Ja, moin, liebe Radio-Hamburg-Familie. Hier ist Andreas aus Langenhorn, aber ich melde mich aus Sardinien. Ja, bei herrlichem Wetter. Ja, wir sind natürlich unterwegs mit unseren Wohnmobilen. Und was haben wir natürlich jetzt mit unserem Kanu auf dem Wasser?
1: Schön.
0: Und das folgt natürlich Radio Hamburg in Sardinien. Dank der App. Also, ich wünsche euch noch viel Spaß mit Anke. Und liebe Grüße aus Sardinien an die ganze Radio Hamburg-Familie. Tschüss.
1: Mensch, danke, Andreas, für die mega lieben Urlaubsgrüße Sardinien mit Wohnwagen. Das ist ja auch einfach die Idee, ne? Du musst dich übrigens, nur schon mal zur Vorwarnung oder eben nicht Warnung, wenn du wieder zu Hause bist, gar nicht groß umstellen. Wetter zu Hause, bei dir in Langenhorn, genauso warm und genauso schön wie auf Sardinien im Moment.

0: zu lieben und dann wieder zu verlieren, bedeutet nur, dass wir menschlich sind. Klingt nach Sokrates, ist aber Radio Hamburg Megastar Holly Humberstone. To Love Somebody ist gleich das Beste von heute. Einer unserer absoluten Lieblingsmega jetzt gerade. Kommt nach den Radio Hamburg Nachrichten um 14 Uhr hier bei eurem Musiksender Nummer 1.
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18: Schönen guten Tag. Bankschließfachraub passbar laut Oberlandesgericht nicht haftbar. 5 Goldsucher in Laoshöhle gerettet. Sonnig bis 20 Grad. Fast 5 Jahre nach dem spektakulären Aufbruch von mehr als 600 Bankschließfächern einer Haspa-Filiale in Norderstedt hat das Hanseatische Oberlandesgericht die Klage eines Kunden auf eine höhere Entschädigung abgewiesen. Hanna Agard.
19: Die Sparkasse hatte den damals Geschädigten nur die in den Geschäftsbedingungen festgelegte Maximalentschädigung von 40.000 Euro pro Schließfach gezahlt. Jetzt hat der Richter am Oberlandesgericht gesagt, bei der Sicherung des Tresorraums mit Beton, Stahltür und Bewegungsmelder hat es von Seiten der Haspa keine Pflichtverletzung gegeben. Mithilfe eines Kernbohrers waren die Täter Anfang August 2021 durch eine Betondecke in den Schließfachraum der Haspa-Filiale eingebrochen. Sie haben Geld, Gold, Schmuck und viele andere Wertgegenstände aus den aufgebrochenen Schließfächern gestohlen.
18: Der Teilzeittrend hält hier in Deutschland ungebrochen an. Immer mehr Beschäftigte arbeiten mit reduzierter Stundenzahl. Im vergangenen Jahr hat die Teilzeitquote unter abhängig Beschäftigten mit fast 32% einen neuen Höchststand erreicht, so das Statistische Bundesamt. Damit hat fast jede dritte beschäftigte Person in Teilzeit gearbeitet. Thomas Thonfeld.
16: Nach wie vor arbeiten vor allem Frauen in Teilzeit mehr als jede zweite, wie die Statistiker vermelden. Bei den Männern ist es jeder siebte. Aber die Quote steigt an und zwar stärker als bei den Frauen. Und je älter die Beschäftigten, desto häufiger arbeiten sie in Teilzeit.
18: Im Höhlendrama von Laos gibt es gute Nachrichten. Die Rettungskräfte haben nach mehr als einer Woche 5 der insgesamt 7 der in der überfluteten Höhle eingeschlossenen Goldsucher lebend gefunden. Die Männer sind in Sicherheit, heißt es von Seiten einer laotischen Rettungsorganisation. Nach 2 weiteren Vermissten wird noch gesucht. Mehr Details zur Rettung sind noch nicht bekannt. Und das waren die Nachrichten aus Hamburg, Deutschland und der Welt.
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0: Habt ihr das auch gerade doppelt gehört? Okay. Mich jetzt einfach 19 Grad in der Spitaler Straße, die sich ein bisschen wärmer anfühlen in der Sonne, also eher wie 25. T-Shirt geht schon klar. In Bad Bram steht bestimmt auch, hier sind es 19 Grad. In Amelinghausen messen wir 20. Nur Sonne heute, 16 von 16 Stunden. Und auch morgen am Donnerstag sonnig und trocken, 21 Grad gibt's maximal.
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0: Hallo auf die Straßen, hier ist für eure Sicherheit der Radio Hamburg Verkehr mit der Edeka-App. Auf der A7 Hamburg Richtung Hannover, 8 Kilometer zwischen Maschener Kreuz und Thies-Hope. Wegen der Baustelle sind nur 2 Spuren frei, Viertelstunde plus. Und auf der A7 Flensburg Richtung Hamburg, 10 Kilometer zwischen Schnelsen und Othmarschen. Es ist aber nur ein bisschen voller, auch hier 15 Minuten Zeitverlust, überschaubar. Einen Ampelausfall gibt es in der Kieler Straße zur Ecke Augustenburger Straße. Danke an Margrit fürs Bescheid geben. Per WhatsApp, das macht ihr auch, wenn ihr was seht. 040 333 10000, der Radio Hamburg Verkehr für Hamburg, Niedersachsen und Schleswig-Holstein.
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0: Ja, wir genießen das tolle Wetter zusammen. Schön, dass ihr eingeschaltet habt. Holly Humberstone gerade gehört, jetzt mit dem Besten von heute, 14.03 Uhr. Das ist To Love.

0: Was sollen da draußen eigentlich die ganzen Rettungswesten und Seile in der Redaktion?
1: Moin und Ahoi. Heute wird bei Radio Hamburg gesegelt. Ach, und wir steigen alle an Bord. Mein Name ist Marie und ich komme aus Bamberg Nord und höre auch wieder jeden Tag Radio Hamburg. Und am Nachmittag läuft beim Joggen von 14 bis 19 Uhr die Stübi-Show.
0: Lange Runde.
1: Warum segeln wir? Dank Lea Kruse, unserer Lieblingsmoderatorin aus der Radio Hamburg Morning Show, testen wir alle gemeinsam neue Hobbys und kommen raus aus unserer Komfortzone. Und nachdem wir bei der Freiwilligen Feuerwehr reingeschnuppert haben, geht's heute für Lea aufs Segelboot. Und ab 15.15 Uhr sind wir wieder live dabei. Außerdem sprechen wir über revolutionäre Erfindungen, von denen wir noch gar nicht wussten, dass sie schon existieren.
0: Praktisch.
1: Damit ihr wisst, wovon wir sprechen, es gibt automatische Kinderwagenbeweger, damit das Baby nicht aufwacht, wenn man aufhört zu schieben. Jetzt brauche ich nur noch eine Spritze, mit der man einfach abnimmt. Gibt's auch schon?
0: Ja.
1: Ein Wahnsinn. Herzlich willkommen in der neuen Ausgabe der Stübi-Show.
0: The Killers hören wir gleich mit Human nach Ray und Where is my husband? Euer Musiksender Nummer 1 ist hier, Radio Hamburg.

Musiksender Nummer 1 Radio Hamburg und wir bringen euch jetzt mal so einen Mega-Hit nahe, der Leonie von der ganz anderen Seite zeigt, als ihr sie vielleicht kennt. Jetzt auch zweistimmig unterwegs zeigt, was sie musikalisch drauf hat, an der Seite von einem anderen Radio Hamburg Megastar, nämlich Callum Scott. Gesucht und gefunden, die beiden. Mach mal laut für das Beste von heute. Hier ist

0: Radio Hamburg läuft bei der Arbeit und im Fall von Schleichi, der hat uns bei WhatsApp geschrieben, bedeutet arbeiten Autofahren bzw. Berufskraftfahrer ist er bei der Firma Stader Glas in Stade. Und dann sagen wir danke für deine WhatsApp an die 040 333 10.000. Ja, falls du ein kleines bisschen länger brauchst auf den Straßen in und um Hamburg, dieser Mega-Hit ist wie der Moment, wenn alles wieder in Bewegung gerät. Wunderschön, ne? Wenn man merkt, okay, jetzt kann ich langsam wieder fahren, auch wenn es ein kleiner Umweg ist. Hauptsache fahren, Baby Goodbye. Alle Farben gleich nach unserem News-Update um 14.30 Uhr hier bei Radio Hamburg.
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3: Geplant ist heute ein richtiges Abenteuer hier im Radio Hamburg Nachmittag. All eure Hobbyideen, die wir in den letzten Wochen gesammelt haben für Lea Kruse aus Guten Morgen Hamburg, stehen auf, ja, ich würde mal sagen, knapp 100 kleinen Zettelchen. Und sie zieht dann immer einen davon raus und probiert dieses Hobby aus. Hobbylose für Hobbylose heißt diese Aktion. Und heute um 14.45 Uhr wird gesegelt. 14.30 ist es jetzt.
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0: Ich bin Ines Wiese. Schönen guten Tag. Fast 5 Jahre nach dem spektakulären Aufbruch von mehr als 600 Bankschließfächern in einer Haspa-Filiale in Norderstedt hat das Hanseatische Oberlandesgericht die Klage eines Kunden auf eine höhere Entschädigung abgewiesen. Bei der Sicherung des Tresorraums hat es von Seiten der Hamburger Sparkasse keine Pflichtverletzung gegeben, sagt der Richter. Der Teilzeittrend hält hier in Deutschland ungebrochen an. Immer mehr Beschäftigte arbeiten mit reduzierter Stundenzahl. Im vergangenen Jahr hat die Teilzeitquote unter abhängig Beschäftigten mit fast 32% einen neuen Höchststand erreicht, so das Statistische Bundesamt. Damit hat fast jede dritte beschäftigte Person in Teilzeit gearbeitet. Und 5 der seit mehr als einer Woche in einer überfluteten Höhle in Laos eingeschlossenen Goldsucher sind lebend gerettet worden. Nach 2 weiteren Vermissten wird noch gesucht.
3: Die nächsten Nachrichten gibt es um 15 Uhr und mit ganz viel Mega-Hits machen wir hier bei Radio Hamburg schon in 17 Sekunden weiter. Das schaffen wir.
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3: Das Radio Hamburg-Wetter. Und irgendwie sind wir doch jetzt auch schon im Sommer angekommen. Ich weiß auch noch, als vor ein paar gefühlt Wochen hier alles voller Schnee lag über Monate und jetzt einfach 19 Grad in der Spitaler Straße, 16 von 16 möglichen Sonnenstunden. Und so geht's einfach weiter. Morgen am Donnerstag sonnig und trocken, 21 Grad die Tagestop-Temperatur. Freitag geht's dann schon wieder Richtung 30. Für eure Sicherheit, der Radio Hamburg Verkehr mit der Edeka-App A7 Flensburg Richtung Hamburg. 10 Kilometer zwischen Schnelsen und Othmarschen, dauert 20 Minuten länger. Und per WhatsApp von Jan gerade noch eine Meldung reingekommen. Und er schreibt, die Holstenstraße in Richtung Autobahn ist komplett gesperrt. Ansonsten, Ampelausfall in der Kieler Straße zur Ecke Augustenburger Straße wegen eines Unfalls. Kieler Straße ist deswegen auch dort aktuell gesperrt. Sagt Bescheid, falls ihr vielleicht dort steht und ein bisschen mehr erkennen könnt, ist jetzt ganz frisch die Info 040 333 10.000. Unsere WhatsApp-Nummer, das ist der Radio Hamburg Verkehr für Hamburg, Niedersachsen und Schleswig-Holstein.
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3: Ja, und auch wenn es heute 10 Grad weniger sind als gestern, fühlt sich trotzdem nach T-Shirt und Sommerkleid an. Und hoffentlich geht das Arbeiten noch ein kleines bisschen leichter von der Hand, wenn euch ganz viele Mega-Hits hier bei Radio Hamburg begleiten. Mit Lost Frequencies sind wir jetzt am Start. Alle Farben, das Beste von heute. Und einer eurer Lieblings-Mega-Hits, Baby Goodbye. Dazu Miles Smith und jetzt zum Start Taylor Swift.

0: Einmal hart Steuerbord, Backbord, Luf und Lee. Und damit sind alle Begriffe aufgebraucht, die ich irgendwie vom Segeln mal aufgeschnappt habe. Lea Kruse aus Guten Morgen Hamburg, eurer Radio Morgen Morning Show. Sie sucht ein neues Hobby, hat nämlich aktuell keins. Und deswegen testet sie wöchentlich eure Hobbyvorschläge durch. Lea, letzte Woche warst du bei der Freiwilligen Feuerwehr. Das war schon ziemlich episch. Und heute bist du Segeln auf der Außenalster.
1: Oh Gott, am Bootsanleger angekommen. Ey, und mein Puls, er steigt. Ich habe so eine Angst zu kentern. Ich stehe am Wasser und mir wird ganz mulmig. Radio Karenno läuft gerade schon auf mich zu. Moin. Hey, na, schön, dass wir das hier machen. Vielen Dank. Enno, ich habe ein bisschen Schiss, wenn ich hier am Wasser stehe, dass wir kentern. Wie wahrscheinlich ist das?
2: Ich würde mal sagen, nicht mal 20%.
1: 20% ist mir eigentlich immer noch
0: viel
1: zu hoch. Okay, wir schaffen das. Leute, wir gehen jetzt rein.
0: Ja, um 15.15 Uhr in einer halben Stunde hier bei Radio Hamburg sind wir live dabei, wenn Lea lossegelt und dass wir gleich BTS, das Beste von heute, Swim spielen, ist ja wohl völlig klar. Vorher von Sabrina Carpenter. Espresso.

Album Nummer 1 von BTS gerade hier bei Radio Hamburg. Aber der Verkehr mit der Edeka-App, da ist ein Fahrradfahrer auf der B75 Wilhelmsburger Reichstraße zwischen Wilhelmsburg Süd und Harburg Mitte. Ganz besonders vorsichtig fahren.

beim Autofahrer. Menschen laufen auf der A23 Heide Hamburg zwischen Elmshorn und Tornisch. Vorsicht, hier sind Fußgänger auf der Autobahn unterwegs. 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

0: ganz viele Mega-Hits hier bei Radio Hamburg, euer Musiksender Nummer 1 an diesem herrlichen Mittwoch gleich mit Offenbach. Perfekter Begleiter auf der Fahrt und Kamerad mit Hug Yourself, also das Beste von heute. Dann auch mal zum Mitsingen, vielleicht gerade zu Hause beim Wäsche auch mal. Das Ding, ne? Hug Yourself, direkt nach den Nachrichten um 15 Uhr hier bei Radio Hamburg.
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12: Guten Tag. Missbrauch im Netz, Prozess gegen Jugendlichen in Hamburg. Pflegeangebot in Wilhelmsburg. Sonnig bis 20 Grad. Vor dem Landgericht Hamburg beginnt am 16. Juni der Prozess gegen einen Jugendlichen, der unter anderem junge Mädchen im Internet missbraucht haben soll. Der Prozess findet unter Ausschluss der Öffentlichkeit statt. Hanna Agard.
13: Unter anderem werden dem heute 18-Jährigen schwerer sexueller Missbrauch von Kindern, sexuelle Nötigung und gefährliche Körperverletzung vorgeworfen. Laut Anklage soll er Online-Gruppen nach dem Vorbild des internationalen Sadistennetzwerks 764 gegründet haben. Opfer waren demnach 12- bis 15-jährige Mädchen. Er soll sie zu sexuellen Handlungen und Selbstverletzungen vor der Kamera gebracht haben. Außerdem soll er Straftaten gegen Homosexuelle begangen haben. Verbindungen des Angeklagten zum sogenannten White Tiger-Fall bestehen nicht, heißt es.
12: In Wilhelmsburg sind heute die beiden Neubauten von Pflegen und Wohnen eröffnet worden, mit Platz für über 300 pflegebedürftige Menschen. Carolina Koplin.
14: Insgesamt ist die Eröffnung eine gute Nachricht, nachdem in letzter Zeit ja mehrere Heime in Hamburg zugemacht hatten. Sozialsenatorin Melanie Schlotzauer sagt, zurzeit gibt es genügend Pflegeplätze in Hamburg.
15: Sie müssen aber auch wissen, in eine stationäre Pflege zu gehen, ist eine hohe finanzielle Aufwendung und viele Familien mögen sich das auch scheuen.
14: Deshalb setzt Schlotzauer darauf, dass durch Strukturverbesserungen künftig möglichst viele Menschen so lange wie möglich in den eigenen vier Wänden leben können.
12: Im Höhlendrama von Laos gibt es gute Nachrichten. Die Rettungskräfte haben nach mehr als einer Woche 5 der insgesamt 7 der in der überfluteten Höhle eingeschlossenen Goldsucher lebend gefunden. Die Männer sind in Sicherheit, heißt es von Seiten einer laotischen Rettungsorganisation. Nach 2 weiteren Vermissten wird jetzt noch gesucht. Mehr Details zur Rettung sind noch nicht bekannt. Und das sind die waren die Nachrichten aus Hamburg, Deutschland und der Welt.
16: Das Radio Hamburg Wetter mit Disneys Musical Tarzan. 20 Grad im Moment in der Spitaler Straße. Tagestop-Temperatur ist erreicht und dazu scheint die Sonne. Auch in Bad Oldesloe bei 20 Grad und in Soltau bei 20 Grad. Heute Nacht geht es einmal runter auf 6. Gar nicht so schlecht, ne? Wenn man das Fenster beim Schlafen gerne auf hat. Und dann morgen am Donnerstag sonnig und trocken. 21 Grad Tagestop-Temperatur mit ganz viel Sonne.
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16: Für eure Sicherheit der Radio Hamburg Verkehr mit der Edeka-App und die Entwarnung. Kommt jetzt auch zum Glück direkt A23 Heide Hamburg zwischen Elmshorn und Hornisch. Keine Menschen mehr auf der Autobahn. Immer noch ein Fahrradfahrer allerdings auf der B75 Wilhelmsburger Reichstraße zwischen Wilhelmsburg Süd und Harburg Mitte. Vorsicht. Stop and go. A7 Flensburg Richtung Hamburg. 10 Kilometer zwischen Schnelsen und Othmarschen. Dauert hier 20 Minuten länger. Und dann gibt es eine Straßensperrung auf der Kieler Straße. Hier gab es einen Unfall mit einem LKW, der beteiligt war. Die Kieler Straße ist ab Luna Park aktuell gesperrt. Danke unter anderem an Jan, der sich von dort gemeldet hat. Das Radio Hamburg Blitzer Update mit unserem Blitzerkönig Rico, der schreibt Stresemannstraße statt einwärts, Hausnummer 138. Und dann schickt er auch noch liebste Grüße von eurem Blitzerkönig. Gruß an die gesamte Radio Hamburg Familie. hiermit ausgerichtet. Der Radio Hamburg Verkehr für Hamburg, Niedersachsen und Schleswig-Holstein.
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16: Ja, gleich segeln mit Lea Kruse auf der Außenalster. Dazu ganz viele Mega-Hits auf dem Back. Und jetzt Kamrad, das Beste von heute.

0: Das hier klingt nach Urlaub.
1: Moin, Stübi, mein Lieber. Ja, hier ist Andreas aus Langenhorn, aber diesmal aus Sardinien.
0: Oh.
1: Ja, und wir sind auch gerade mit unserem aufblasbaren Kanu vor der Küste am Rumschippern. Ja, und meine Frau hat auch keine richtige Angst. Also Lea, die schafft das auf jeden Fall gleich auf der Alster. Das ist schon eine ganz andere Geschichte noch.
0: Ich wollte gerade sagen, so ein Gummiboot ist ja deutlich instabiler. Und ihr seht auch sehr glücklich aus auf dem Foto. Danke. Per WhatsApp, tolle Nachricht von Andreas. Und Lea legt dann auch gleich ab. Wir sind mit an Bord nach Ray Dalton und Michael Schulte zusammen mit Austies. Also gleich schön Action auf dem Weg zum nächsten Termin für euch mit Radio Hamburg.

0: Mit ihr zusammen erleben wir alle mal wieder was. Das ist doch herrlich, euer Radio Hamburg Nachmittag. Und da sagen wir mal Danke an Lea aus Guten Morgen Hamburg, eurer Radio Hamburg Morning Show. Die sucht nämlich gemeinsam mit euch ein neues Hobby. Und lasst sie euch auch inspirieren. Sie testet sich jede Woche durch ein neues Hobby durch. Gestern wurde ausgelost, es wurde ja Segeln. Und Lea ist jetzt beim Bootsanleger Bobby Reich an der Außenalster und gemeinsam mit Segelprofi Enno geht's erstmal in die Rettungsweste, in die ganzen Schnallverschlüsse da.
1: So, Enno, bring mir die gerade an, dankeschön. So, Rettungsweste ist zu, es gibt kein Zurück mehr. Oh, okay, wir gehen aufs Boot. Enno, ich weiß leider, dass die Chance zu kentern bei 20% liegt. 1:5, Leute, 1:5 landen wir hier gleich gemeinsam im Wasser. Und jetzt nochmal so ein Crashkurs. Was ist so Segelslang? Was rufe ich?
2: Mast und Schotbruch.
1: Mast und Schotbruch. Okay, Leute. Enno steht schon mit einem Fuß auf dem Boot. Ja.
2: Und dann greifst du zum Mast?
1: Das sagst du so einfach. Oh, ich bin am Mast. Ich bin am Mast. Oh Gott, das wackelt schon. Oh, oh, oh. Also, wow. Oh Gott, wir sind jetzt schon in der Schräglage. Wir segeln noch gar nicht. Oh mein Gott. Ey, das glaube ich, Kevin, das Segel hat mich gerade fast umgehauen.
2: Jetzt kannst du uns mal ein bisschen wegschieben.
1: Ich soll uns wegschieben? Ah ja, okay.
0: Komm.
1: Ja. Oh Gott. Kopf gestoßen, Doggen. Okay, Enno, ich schiebe es weg. So. Also das Auspacken übernimmt eigentlich soweit Enno. Ich habe hier gerade einen Job, uns von dem Boot wegzuschieben. Den mache ich so semi. Und habe mir schon wieder den Kopf am Segel gestoßen.
0: Ich wollte gerade sagen, viele Unfälle jetzt in den letzten 30 Sekunden. Ob Lea zusammen mit Enno heute noch kentert, bleibt einfach dran. Wir schalten gleich wieder auf die Außenalster. Vielleicht sind sie ja auch ein paar Seemeilen vorangekommen. Und das Ganze wird auch noch vor 15.30 Uhr passieren. Bis dahin, ganz viele Mega-Hits für euch. Jetzt auch erstmal kurz zum Puls runterbringen. Dermot Kennedy und das Beste von heute. Funeral.

0: Thorsten hört über die kostenlose Radio Hamburg App und er schickt schöne Grüße und einen schönen Nachmittag zurück, mein Lieber. Dazu ganz viele Mega-Hits mit Kaigo und Selena Gomez. Und das ist ganz neu hier bei eurem Musiksender Nummer 1, Fastboy. Die Jungs machen, passt einfach immer so perfekt in den Sommer. Beautiful Life hier bei Radio Hamburg nach dem News Update um 15.30 Uhr.
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0: Die Stübi-Show ist heute ein Segelturn. Lea aus Guten Morgen Hamburg, eurer Radio Hamburg Morning Show, sucht gemeinsam mit euch ein neues Hobby. Ihr schickt Vorschläge. Lea testet diese Hobbys für euch durch. Heute bist du mit Enno segeln auf der Außenalster und ihr seid zumindest auf dem Wasser.
20: Die Schwäne kriegen langsam Farbe.
21: Ach süß, mitten durch die Alsterschwede fahren wir hier gerade.
0: Ach
21: ja, mir fällt gerade auf, wir hatten uns eigentlich abgemacht, dass ich mir einen Punkt merke, wo ich hinlenke. Ich habe den völlig vergessen. Also wir geben hier jetzt mal gleich ein bisschen Gas und dann übernehme ich die Lenkung. Ich weiß noch nicht so ganz, ob du weißt, was da auf dich zukommt, Enno.
20: Ja, ja. Das kann ich ertragen.
0: Lea, gib Gas und dann testen wir Backbord, Steuerbord, alles gemeinsam um 15.45 Uhr. Jetzt ist es 3:30.
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22: Ich bin Ines.
1: Andreas Wiese, schönen guten Tag. Am 16. Juni startet am Landgericht hier in Hamburg der Prozess gegen einen Jugendlichen, der unter anderem junge Mädchen im Internet missbraucht und zu Selbstverletzungen genötigt haben soll. Der Prozess findet unter Ausschluss der Öffentlichkeit statt. Verbindungen des Angeklagten zum sogenannten White Tiger Fall bestehen nicht, heißt es. In Wilhelmsburg sind heute zwei neue barrierefreie Pflegeheime der Stadt eröffnet worden. In den Heimen ist Platz für rund 300 Bewohnerinnen und Bewohner. Und das Bundeskabinett will die deutsche Filmbranche stärken. Große Streamingdienste wie Netflix, Amazon oder Disney Plus sollen in Zukunft verpflichtend in Deutschland investieren. Einen entsprechenden Gesetzentwurf hat das Kabinett beschlossen. Das Gesetz soll dann Anfang 2027 in Kraft treten.
0: Um 16 Uhr gibt's wieder Nachrichten hier bei Radio Hamburg und ganz viele Megahits starten auch schon wieder in 22 Sekunden.
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0: Das Radio Hamburg Wetter ist ein Traum. Blauer Himmel, Sonne, perfekt, um einfach zu unternehmen, was sowieso schon auf eurer Liste stand. Vielleicht im Garten was machen, vielleicht auch nochmal raus, ein bisschen Sport oder die extra lange Runde heute mit dem Hund. Morgen gibt es aber auch noch die Möglichkeit dazu. Am Donnerstag sonnig und trocken. 21 Grad gibt es morgen maximal. Für eure Sicherheit der Radio Hamburg Verkehr mit der Edeka-App. Vorsicht, da ist immer noch ein Fahrradfahrer auf der B75 zwischen Wilhelmsburg Süd und Harburg Mitte. Und dann Stop and Go A7 Flensburg Richtung Hamburg. 10 Kilometer zwischen Schnelsen und Othmarschen. 20 Minuten plus. Straßensperrung auf der LKW-Straße. Nee, Kieler Straße. Es gab einen Unfall mitten im LKW. Die Kieler Straße ist am Luna Park gesperrt. Und ja, dementsprechend dauert es ein kleines bisschen länger. Falls ihr dort unterwegs seid, wie zum Beispiel Radio Hamburg-Hörer Jan, gebt gerne auch mal ein Update. 040 333 10.000. Da kommen wir auch schon zum Blitzer-Update. Eva, B5, Geesthacht Richtung Lauenburg, hat sie eingesehen. Höhe des Friedhofes. Der Radio Hamburg Verkehr für Hamburg, Niedersachsen und Schleswig-Holstein.
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0: Und mit den Jungs von Fastboy, die genau zum Start dieses Traumwetters was Neues rausgebracht haben. Das Beste von heute bringt uns jetzt in dieser halbe Stunde um 15.33 Uhr. Beautiful.

Achtung Autofahrer, Menschen laufen auf der A25 Hamburg-Geesthacht zwischen Dreieck Südost und Allermöhe. In beiden Richtungen Vorsicht, hier sind Menschen. Per Radio Hamburg Verkehr.

0: Leute, segeln auf der Außenalster bei natürlich perfekten Bedingungen. Wo seid ihr denn ungefähr?
1: Also wir fahren gerade Richtung Innenstadt-Alster tatsächlich. Vielleicht könnt ihr mir gleich mal zuwinken aus dem Sender. Ja, so langsam nehmen wir auf jeden Fall Fahrt auf. Ja. Hier, auf unserem Holzboot sollte man sich auch nicht zu doll bewegen. Du ziehst jetzt an der Leine.
2: Jetzt habe ich richtig Druck hier. Ganz prima. Ganz prima. Jetzt.
1: Oh.
2: Jetzt geht's los.
1: Ja, oh Gott. Jetzt geht's los, sagt Enno. Ich denke mir, wir sind schon am Höhepunkt. Enno, was mache ich jetzt?
2: Worüber? Wir gleichen jetzt die Kränke. Ups.
1: Alter, Enno sagt, ups, ich habe mich so im Wasser gesehen. Was war das?
2: So, guck mal. Das ist einer, der uns hier entgegenkommt.
1: Ja.
2: Der hat seine Segel auf Steuerbordbug.
1: Ja.
2: Und muss ausweichen.
1: Mhm. Er muss ausweichen, also wir können hier chillen. Also ich sag mal so, Enno hat jetzt auf jeden Fall auch gerade wieder das Steuer übernommen. Ich glaube, es ist auch besser so gerade.
2: Nein.
1: Also ich habe das Gefühl, es ist richtig heftig schnell. Was sagst du, bei wie viel Prozent sind wir gerade?
2: Wir sind so bei Geschwindigkeit, 60%.
1: 60%, okay.
0: Ja, gut, da ist noch Luft nach oben. Also die 100 wollen wir schon angreifen in der nächsten Stunde, wenn wir gemeinsam mit Enno, der ja auch völlig schmerzbefreit zu sein scheint, und Lea nochmal segeln gehen hier bei Radio Hamburg. Hobbylose für Hobbylose ist das Motto. Das Beste von heute, Bibi Rexha und Faithless. New Religion. Neu.

Mega-Hits hier bei Radio Hamburg, während ihr die Kids von der Kita abholt und dazu natürlich auch ein bisschen Action, denn eure Lea aus Guten Morgen Hamburg, eurer Radio Hamburg Morning Show, sucht und testet gemeinsam mit euch ein neues Hobby. Letzte Woche warst du bei der Freiwilligen Feuerwehr in Rissen, legendär.

Ja, gerne mal Bescheid sagen, wo ihr Radio Hamburg hört, wo ihr die Stübi-Show als kleinen Energielieferanten nutzt, so wie zum Beispiel Erik, der uns geschrieben hat, ich arbeite bei Strelo Dichtungshandel in der Produktion und komme aus Geesthacht und natürlich läuft den ganzen Nachmittag über mein Musiksender Nummer 1. Also Erik, danke fürs Einschalten. Hier ist Nico Santos, All Time High. 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

0: ihr hört, habe ich ja gerade auch schon gesagt, vielleicht bei der Arbeit Radio Hamburg und denkt so insgeheim über einen Jobwechsel nach. Gibt ja ganz, ganz viele, viele denen das so geht. Und bei Radio Hamburg Megastar Tiffany Harris war es ja nicht anders. Vor 2 Jahren hat sie gesagt, oh, eigentlich, ich hätte schon richtig Lust, so ein richtiger Megastar zu werden. Und dann hat sie es einfach gemacht und zack, ist es passiert. Sie läuft jetzt gleich hier im Radio Hamburg Nachmittag mit dem Besten von heute, Vertigo. Und genau so, wie so eine plötzliche Verwandlung, klingt dieser Mega-Hit auch nach den Nachrichten um 16 Uhr. Also auch ein kleines bisschen Inspiration für euch.
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15: Schönen guten Tag. Missbrauch im Netz, Prozess gegen Jugendlichen in Hamburg. Pflegeangebot in Wilhelmsburg. Sonnig bis 20 Grad. Vor dem Landgericht Hamburg beginnt am 16. Juni der Prozess gegen einen Jugendlichen, der unter anderem junge Mädchen im Internet missbraucht haben soll. Der Prozess findet unter Ausschluss der Öffentlichkeit statt. Hanna Agard.
16: Unter anderem werden dem heute 18-Jährigen schwerer sexueller Missbrauch von Kindern, sexuelle Nötigung und gefährliche Körperverletzung vorgeworfen. Laut Anklage soll er Online-Gruppen nach dem Vorbild des internationalen Sadistennetzwerks 764 gegründet haben. Opfer waren demnach 12- bis 15-jährige Mädchen. Er soll sie zu sexuellen Handlungen und Selbstverletzungen vor der Kamera gebracht haben. Verbindungen des Angeklagten zum sogenannten White Tiger-Fall bestehen nicht, heißt es.
15: In Wilhelmsburg sind heute die beiden Neubauten von Pflegen und Wohnen eröffnet worden, mit Platz für über 300 pflegebedürftige Menschen. Carolina Koplin.
17: Insgesamt ist die Eröffnung eine gute Nachricht, nachdem in letzter Zeit ja mehrere Heime in Hamburg zugemacht hatten. Sozialsenatorin Melanie Schlotzauer sagt, zurzeit gibt es genügend Pflegeplätze in Hamburg.
18: Sie müssen aber auch wissen, in eine stationäre Pflege zu gehen, ist eine hohe finanzielle Aufwendung und viele Familien mögen sich das auch scheuen.
17: Deshalb setzt Schlotzauer darauf, dass durch Strukturverbesserungen künftig möglichst viele Menschen so lange wie möglich in den eigenen vier Wänden leben können.
15: Das Bundeskabinett will die kriselnde deutsche Filmbranche stärken. Große Streamingdienste wie Netflix, Amazon oder Disney Plus sollen in Zukunft verpflichtend in Deutschland investieren. Einen entsprechenden Gesetzentwurf hat das Kabinett beschlossen. Das Gesetz soll dann Anfang 2027 in Kraft treten. David Riemer.
4: Laut Gesetzentwurf sollen Streamingdienste künftig mindestens 8% ihrer Jahreseinnahmen aus Werbung und Abos in den Filmstandort Deutschland stecken. Dazu gehören aber auch Sender wie RTL, ProSieben, Sat.1 sowie ARD und ZDF. Außerdem stellt der Bund mehr als 300 Millionen Euro für Filmproduktionen bereit.
15: Und das waren die Nachrichten aus Hamburg, Deutschland und der Welt.
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0: 20 Grad in der Schwitaler Straße hier in der Innenstadt. In Wedel 19 Grad, in Soltau 20. Und das bleibt so schön, auch den Abend über. Also bei allem, was ihr euch vornehmt, habt ihr traumhaftes Wetter dazu. Heute Nacht 6 Grad, kühlt ein bisschen ab, bleibt aber klar und trocken. Morgen am Donnerstag sonnig, 15 von 16 möglichen Stunden und 21 Grad unsere Tagestoptemperatur.
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0: Für eure Sicherheit der Radio Hamburg Verkehr mit der Edeka-App und eine Entwarnung für die A25 zwischen Dreieck Südost und Allermöhr in beiden Richtungen. Wieder freie Fahrt, die Menschen sind runter dort von der Autobahn. Stop and go, A1 ist es nicht, A7, Flensburg Richtung Hamburg, 10 Kilometer zwischen Schnelsen und Rotmarschen, 20 Minuten. Und B4, Amsingstraße, 2 Kilometer zwischen Högerdamm und Heidenkampsweg, 25 Minuten dauert es hier. Kieler Straße, fahren viele von euch ja lang, da gab es einen Unfall, beteiligt mit einem LKW. Die Kieler Straße ist ab Luna Park im Moment gesperrt und dadurch kommt es auf den umliegenden Straßen zu Verzögerungen. Zum Beispiel auf der Stresemannstraße braucht ihr im Moment eine halbe Stunde länger. Das Blitzer-Update. Björn, Billwerder, Billdeich in beiden Richtungen, Höhe des Blumenladens und Blitzerkönig Rico, Otto-Weltstraße, stadteinwärts beim LKA, wo übrigens auch Radio Hamburg gehört wird, wie ich aus sicherer Quelle weiß. Liebe Grüße, der Radio Hamburg Verkehr für Hamburg, Niedersachsen und Schleswig-Holstein.
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0: Ja, und wir wollen ja gleich noch segeln mit Lea aus eurer Radio Hamburg Morning Show und hören jetzt erstmal ganz viele Mega-Hits. Teddy Swims, Bad Dreams und auf dem Weg vielleicht zum Training jetzt Tiffany Harris und das Beste von heute.

vielen Dank für deine liebe Nachricht. Liebes Radio Hamburg Team, schreibt sie, aus beruflichen Gründen bin ich vor 15 Jahren von Hamburg nach Erlangen gezogen und höre euch immer noch über die App so oft, wie es geht. Unschlagbar und herrlich. Dankeschön. Wir danken dir, weil du ja dich hier bedankst für gute Laune, und spielen jetzt mal One Republic mit dem Besten von heute. Nie

0: Was sagt ihr? Viele Radio Hamburg-Kolleginnen und Kollegen, die gestern beim Aiken-Konzert waren, der jetzt zusammen mit Nio in der Barclays Arena aufgetreten ist, sagen, ey, Top 3 Konzerte ever. Gerade The Sweet Escape zusammen mit Gwen Stefani. Und hier bei eurem Musiksender Nummer 1 machen wir gleich weiter mit einem Mega-Hit, der so leicht verfrühter Feierabend ist. Samba 12 to 12, das Beste von heute, direkt nach dem News-Update um 16.30 Uhr.
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0: Rettungswesten haben wir an. In der nächsten halben Stunde bis 17 Uhr geht's noch zu Lea Kruse aufs Segelboot zum großen Finale in dieser Woche von ihrer Hobbysuche. 16.30 Uhr.
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19: Ich bin Ines Wiese, schönen guten Tag. Am 16. Juni startet am Landgericht hier in Hamburg der Prozess gegen einen Jugendlichen, der unter anderem junge Mädchen im Internet missbraucht und zu Selbstverletzungen genötigt haben soll. Der Prozess findet unter Ausschluss der Öffentlichkeit statt. Verbindungen des Angeklagten zum sogenannten White Tiger Fall bestehen nicht, heißt es. In Wilhelmsburg sind heute zwei neue barrierefreie Pflegeheime der Stadt eröffnet worden. In den Heimen ist Platz für rund 300 Bewohnerinnen und Bewohner. Und das Bundeskabinett will die deutsche Filmbranche stärken. Große Streamingdienste wie Netflix, Amazon oder Disney Plus sollen in Zukunft verpflichtend in Deutschland investieren. Einen entsprechenden Gesetzentwurf hat das Kabinett beschlossen. Das Gesetz soll dann Anfang 2027 in Kraft treten.
0: Um 17 Uhr gibt es die nächsten Radio Hamburg Nachrichten. Und mit ganz vielen Mega-Hits geht es hier schon in 22 Sekunden weiter.
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21: Das Radio Hamburg. Traumwetter heute. Blauer Himmel und Sonnenschein ohne irgendwelche Wolken bei 20 Grad. Und morgen bleibt es so schön. Der Donnerstag sonnig und trocken. 21 Grad Tagestopptemperatur. Moin Autofahrer, für eure Sicherheit der Radio Hamburg Verkehr mit der Edeka-App und dieser Sprachnachricht.
22: Moin, hier ist Philipp. Auf der A25 Gieshacht Richtung Hamburg läuft eine Entenfamilie im Seitenstreifen. Hm. Vielleicht könnt ihr das einmal durchgeben.
21: Hiermit geschehen, N-Familie auf der A25, also ganz besonders vorsichtig. Und dann kommen wir zu Stop-and-Go-Meldungen. A7 Flensburg Richtung Hamburg, 10 Kilometer zwischen Schnelsen und Othmarschen, 20 Minuten plus. Und auf der B4 Stadtgebiet Hamburg, Amsingstraße, 2 Kilometer stocken zwischen Högerdamm und Heidenkampsweg. Es gab einen Unfall auf der Kieler Straße, die ist ab Lunapark gesperrt, deswegen kommt es auch auf den umliegenden Straßen zu Verzögerungen. Und dann noch das Blitzer-Update. Billwerder Billdeich in beiden Richtungen Höhe Blumenladen und Alamöer Deichhöhe in beiden Richtungen Höhe der Hausnummer 257 hat uns Björn gemeldet. Der Radio Hamburg Verkehr ist das für Hamburg, Niedersachsen und Schleswig-Holstein.
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21: So, kleines Getränk jetzt schon mal zur Belohnung im Feierabend, so wie Andrea das gemacht hat. Ich weiß gar nicht, was das ist. Sieht so ein bisschen rötlich-rosa aus mit schwarzem Strohhalm und ganz viel Eis drin. Kann nur gut sein. Axwell & Grosso dazu, Taylor Swift, The Weeknd mit Dancing in the Flames und jetzt zum Start in die

ihr einen DJ für die Hochzeit braucht und aus dem Nichts euren Taxifahrer entführt, hatte er während der Fahrt Radio Hamburg an. Euer Musiksender Nummer 1 mit

0: Vielleicht entdeckt ihr sie ja sogar. Lea aus Guten Morgen Hamburg, eurer Radio Hamburg Morning Show, sucht ja ein neues Hobby. Im Moment hat sie keins. Und heute Nachmittag testet sie gemeinsam mit uns allen das nächste von euch vorgeschlagene Hobby. Segeln. Natürlich auf der Außeneins, der Stil echt zusammen mit Radio Hamburg-Hörer Enno, der ihr da so eine kleine Einführung gibt. Und Lea, wir haben so ein bisschen den Eindruck, du fühlst dich mittlerweile sehr wohl, fühlst dich schon fast als Seglerin, ne?
1: Da ist die Regatta. Moin!
2: Ja, klar.
1: Das passt. Enno sagt ja klar.
2: Wir wollen euch doch nicht stören.
1: Also auch immer ein freundlicher Schnack hier auf dem Wasser, ne?
2: Immer.
1: Immer. Kennt man sich schon oder ist es so mal der, mal der?
2: Ja, mal der, mal der.
1: Okay. Also ich bin mir sicher, mir sieht auf jeden Fall jeder auf diesem Wasser an, dass ich hier gerade das erste Mal auf dem Boot sitze. Aber ansonsten sind alle nett zu mir.
0: Aber wie du da immer grüßt und so, also das hat schon was von Lea als professioneller Seglerin. Aber Hochmut kommt bekanntlich vor dem Fall, das große Finale. Mit einem kleinen Fazit natürlich auch von Segelprofi Enno um 17 Uhr 45 hier bei Radio Hamburg. Das ist euer Musiksender Nummer 1. Sophie and the Giant.

0: kleiner Snack zwischendurch für euch oder nochmal einen Kaffee irgendwie beim Kiosk und dazu Radio Hamburg. So euer Musiksender Nummer 1 ist hier, gleich mit Dermot Kennedy und Leonie. Hey, worry nach unseren Nachrichten um 17 Uhr.
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0: Es ist 17 Uhr.
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11: Schönen guten Tag. Metropolregion Hamburg droht wachsende Beschäftigungslücke. Bundeskabinett will deutsche Filmbranche stärken. Sonnig 20 Grad. Fachleute warnen in der Metropolregion Hamburg vor einer wachsenden Beschäftigungslücke. Es fehlt bald der Nachwuchs, heißt es. Clemens Benke.
12: Von den sozialversicherungspflichtig Beschäftigten sind fast 560.000 älter als 55 Jahre. Und die werden in den nächsten Jahren aus dem Beruf ausscheiden, so steht es in dem Bericht der Koordinierungsstelle Fachkräftesicherung der Metropolregion Hamburg. Demgegenüber stehen aber nur etwa 200.000 Beschäftigte, also weniger als die Hälfte, unter 25 Jahren. Es droht also eine spürbare Beschäftigungslücke, warnen die Fachleute. Einen erheblichen Beitrag zur Sicherung des Fachkräftebedarfs leisten bereits ausländisch Beschäftigte, heißt es in der Untersuchung weiter.
11: Das Bundeskabinett hat eine Neufassung des Baugesetzbuchs beschlossen, die vor allem den Wohnungsbau in Schwung bringen soll. Planungsverfahren sollen digitalisiert, verkürzt und für Bürgerinnen und Bürger durchsichtiger werden. Daneben sollen Kommunen mehr Handhabe gegen sogenannte Schrottimmobilien bekommen. Thomas Thonfeld.
13: Städte und Gemeinden mit zu wenig Wohnraum können künftig Bauen zum sogenannten überragenden öffentlichen Interesse erklären. Damit würden dann die entsprechenden Projekte Vorrang vor anderen Interessen bekommen, wenn es zum Beispiel um die Nutzung von Grünflächen geht. Und offensichtlich vernachlässigte Häuser sollen schneller instand gesetzt werden, in Extremfällen sogar enteignet werden können.
11: Das Bundeskabinett will die kriselnde deutsche Filmbranche stärken. Große Streamingdienste wie Netflix, Amazon oder Disney Plus sollen in Zukunft verpflichtend in Deutschland investieren. Einen entsprechenden Gesetzentwurf hat das Kabinett beschlossen. Das Gesetz soll dann Anfang 2027 in Kraft treten. David Riemer.
14: Laut Gesetzentwurf sollen Streamingdienste künftig mindestens 8% ihrer Jahreseinnahmen aus Werbung und Abos in den Filmstandort Deutschland stecken. Dazu gehören aber auch Sender wie RTL, ProSieben, Sat1 sowie ARD und ZDF. Außerdem stellt der Bund mehr als 300 Millionen Euro für Filmproduktionen bereit.
11: Und das waren die Nachrichten aus Hamburg, Deutschland und der Welt.
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0: 20 Grad bei uns in der City, in der Spitaler Straße und 21 dann einfach sogar in Geesthacht. Also ein Grad wärmer als die angekündigte Tagestoptemperatur wird dort gemessen. In Lüneburg auch 21 Grad. Es ist herrlich jetzt um kurz nach 17 Uhr und es bleibt einfach so schön. Heute Nacht kurz Abkühlung bei 6 Grad, morgen am Donnerstag 15 Stunden Sonne, 21 Grad die Tagestoptemperatur.
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0: Für eure Sicherheit der Radio Hamburg Verkehr mit der Edeka-App. Ungesicherte Unfallstelle auf der A7, Hamburg Richtung Flensburg, zwischen Schubi und Tarp. Hier vorsichtig fahren, dann Stop and Go, A7 Flensburg Richtung Hamburg. 10 Kilometer zwischen Schnelsen und Othmarschen, dauert 25 Minuten länger. Und B4, Stadtgebiet Hamburg, Amsingstraße, 2 Kilometer zwischen Högerdamm und Heidenkampsweg, 20 Minuten. Und das ist heute das Thema in Hamburg auf den Straßen. Kieler Straße ab Luna Park gesperrt wegen eines schweren Unfalls mit einem LKW. Deswegen auch auf den umliegenden Straßen Verzögerungen. Zum Beispiel auf der Stresemannstraße, wo ihr im Moment eine halbe Stunde länger braucht. Blitzerkönig Rico hat nicht nur den HSV-Mannschaftsbus in Hasselbrook gesichtet. Hintergrund ist mir nicht bekannt, der Rico. Aber hat auch einen Blitzer. Und zwar in Denheide. Stadtauswärts, Ecke Krausestraße. Der Radio Hamburg Verkehr für Hamburg, Niedersachsen und Schleswig-Holstein.
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0: Tut, was man kann, ne? Schönen Feierabend an alle, die schon soweit sind. Dazu jetzt ganz viele Megahits mit Kamerad. Feel Alive. Und dieser magische Mega-Hit von den Jungs von Clock Clock haben ja schon so viele tolle Songs rausgehauen und der toppt dann wirklich noch.

0: geht sie ran oder geht sie nicht ran? Radio Hamburg-Hörerin Eileen hat sich registriert.
1: Bis dann.
0: Und es geht nur die Mailbox leider ran. Eileen, liebe Grüße von Stübi hier aus dem Radio Hamburg Studio. Wir machen das morgen, haben dich jetzt nicht erreicht für Stübis Wortalarm. Deswegen nehmen wir einfach euch, falls ihr jetzt gerade ein Handy zur Hand habt. 040 333 10.000. Wer jetzt anruft und hier im Studio landet, spielt eine Runde Stübis Wortalarm. Ich erkläre euch Begriffe in 30 Sekunden und für jeden, den ihr richtig habt, bekommt ihr dann einfach 10 Euro. Deswegen first come, first serve, wie man so schön sagt. Moin, wer ist mit uns?
2: Hi, hier ist Yvonne.
0: Yvonne, du bist dabei, oder?
2: Ja, yeah,
0: also
2: klar.
0: Vor 10 Sekunden hast du noch mit gar nichts gerechnet. Jetzt geht es einfach direkt los.
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0: Wenn zwei Menschen heiraten, dann feiern sie
2: Hochzeit.
0: Und da tust du alle deine wichtigen Sachen rein. Portemonnaie, Schlüssel in deine
2: Tasche, Handtasche.
0: Ja, Tasche, genau. Und da drin wird ein Spiegelei gebraten in einer. Kokosnüsse wachsen auf einer
2: weiter.
0: Ja, Palme. Der Torero kämpft mit welchem Tier? Ja, genau. Und wer ist der Chef auf einem Schiff?
2: Der Kapitän.
0: Genau. Und da läuft man als Fußgänger, nicht auf der Straße, sondern auf dem?
2: Fußgängerweg.
0: Anderes Wort dafür. Wie man
2: was? Fußweg, weiter.
0: Bürgersteig, habe ich eigentlich gesagt.
2: Ja, okay.
0: Ja, gut. Aber es stimmt eigentlich, Fußgängerweg. Ich sag mal so, Fußgängerweg. Und weil du auch so spontan warst, erzählt das jetzt einfach. So,
2: wow.
0: Zack, richtig nochmal. Und dann zählen wir jetzt mal kurz zusammen. Was haben wir gekriegt? Bürgersteig, Kapitän, Stier, Palme. Ich zähle da persönlich 7. Jawohl, 7 auch draußen abgenickt und damit sind das 70 Euro für dich.
2: Dankeschön, vielen Dank.
0: So, ihr registriert euch dann gerne für die Folge übermorgen. Du bleibst übrigens einmal am Telefon, wir müssen ja deine Kontodaten noch aufnehmen, ne?
2: Klar.
0: Ja, perfekt. Ihr registriert euch für die Folge übermorgen, denn Eileen machen wir dann morgen. Über die kostenlose Radio Hamburg App seid ihr dabei. Und hört jetzt erstmal das Beste von heute, das war aufregend, ne? Kygo, Khalid und Griffin, Save My Love hier bei eurem Musiksender Nummer 1. Das ist Radio Hamburg. Und euch allen einen schönen Feierabend.

0: heute Abend. Vielleicht habt ihr was Schönes geplant. Ich persönlich freue mich zum Beispiel einfach heute aufs Tennistraining mit den Jungs. Und fertig machen tut ihr euch mit ganz vielen Mega-Hits. Tiffany Harris. Und das ist ganz neu von Miles Smith und Niall Horan. Drive Safe, gleich bei eurem Musiksender Nummer 1. Danke, dass ihr Radio Hamburg eingeschaltet habt.
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0: Na, seid ihr schon ein bisschen seekrank? Wir sind ja den ganzen Nachmittag über zusammen mit Lea Kruse aus Guten Morgen Hamburg, eurer Radio Hamburg Morning Show, gesegelt. Gleich das große Finale von ihrem neuen, vielleicht Lieblingshobby um 17.45 Uhr. We'll be right back.
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10: Ich bin Ines Wiese. Guten Tag. Das ist erstmal wichtig für Bahnfahrer. Wegen eines Stellwerksausfalls bei Lüneburg ist der Bahnverkehr zwischen Hamburg und Berlin bis voraussichtlich morgen Vormittag stark beeinträchtigt. Nach Bahnangaben gibt es Verspätungen und Zugausfälle. Eine Radfahrerin ist bei einem Unfall mit einem LKW auf der Kieler Straße am frühen Nachmittag laut Polizei mindestens schwer verletzt worden. Beim Überqueren der Straße ist die Frau von einem Laster erfasst worden. Kurz vor dem Unfall soll die Ampel an der Kreuzung Kieler Straße, Augustenburger Straße ausgefallen sein. Und Fachleute warnen in der Metropolregion Hamburg vor einer wachsenden Beschäftigungslücke. Es fehlt bald der Nachwuchs, heißt es im zweiten Bericht der Koordinierungsstelle Fachkräftesicherung der Metropolregion Hamburg.
0: Die nächsten Nachrichten um 18 Uhr. Und jetzt das Radio Hamburg Feierabendwetter. Herrlich und es bleibt so. 20 Grad, dazu blauer Himmel. Ihr genießt den Mittwochabend und am Donnerstag geht's genauso schön weiter. Morgen 21 Grad maximal, 15 von 16 möglichen Sonnenstunden. Was passiert da eigentlich in der einen Stunde? Lassen wir uns mal morgen überraschen, ne? Für eure Sicherheit, der Radio Hamburg Verkehr mit der Edeka-App. Ungesicherte Unfallstelle auf der A7 Hamburg-Flensburg zwischen Schleswig-Schubi und Tarp. Stop and go, A7 Flensburg Richtung Hamburg, 10 Kilometer zwischen Schnelsen und Rotmarschen, dauert aber nur 20 Minuten und damit ist das auch der längste Stau. Mal im Vergleich zu gestern, deutlich entspannter. Das Blitzer-Update, Dienheide, stadtauswärts, Ecke Krausestraße, meldet Blitzerkönig Rico. Dankeschön, der Radio Hamburg Verkehr für Hamburg, Niedersachsen und Schleswig-Holstein.
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0: Es ist noch nicht mal übertrieben, wenn ihr meinen Garten sehen würdet. Oh, ganze Löwenzahn. So, ganz viele Mega-Hits, während ihr draußen im Beet da richtig wühlt. Das mal richtig schick macht. Ugel, Topic, Arash, I Adore You. Die fantastische Tiffany Harris ist mit dabei. Breathe. Dazu Lost Frequencies und Miles Smith mit Niall Horan. Das ist ganz neu und das Beste von heute.

0: geht da vorne denn ab?
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0: Danke fürs Horizont erweitern an Lea Kruse aus Guten Morgen Hamburg, eurer Radio Hamburg Morning Show. Denn sie sucht, und wir sind alle mit dabei, ein neues Hobby. Sie testet sich ja jede Woche durch ein neues Hobby durch. Von euch vorgeschlagen, heute Nachmittag wird gesegelt mit Enno auf der Außenalster. Und Lea, es war ein chaotischer Beginn. Jetzt warst du sehr souverän und zum Ende wird es nochmal kritisch.
1: Oh, jetzt wird das hier gerade langsam ein bisschen laut. Oh, einmal die Leine für Enno.
2: Die Ruhe kommt sofort wieder.
1: Ja, ja, ja. Okay. Enno sagt die ganze Zeit, die Ruhe kommt sofort wieder. Ich bin 2 Zentimeter mit meinem Arsch vom Wasser entfernt. Enno hat in der rechten Hand gerade diese Leine. Darf ich nochmal steuern?
3: Die Fockshow.
1: Ja, ja, natürlich. Okay, wir bitte nicht zu weit weggehen. Das Stückchen Holz.
2: Heißt Pinne.
1: Pinne. Also das könnt ihr euch vorstellen, eigentlich, das sieht ein bisschen aus wie ein Baseballschläger. Das ist einfach so ein langer Holzstab. Es ist quasi das Lenkrad. So, okay, Steuerbord, Backbord habe ich drauf. Ah.
2: Und los geht's.
1: Oh. Enno, hallo. Okay, oh. Nee. Stopp mal. Enno, Hilfe. Alter.
0: Alles okay?
1: Kein Witz, ich sitze nicht mehr auf der Bank.
0: Was ist das?
1: Ich sitze auf dem Boden. Oh mein Gott, Enno, was habe ich getan?
2: So, jetzt haben wir eine Wende gemacht.
1: Also die Wende war jetzt nicht geplant, aber wir haben es überlebt.
0: Also das klingt auf jeden Fall nach einem actionreichen Hobby. So, trotzdem wird es gleich nochmal Zeit für ein richtiges Fazit. Ihr segelt Richtung Festland und meldet euch gleich nochmal vom Steg nach Martin Sorvey und Michael Schulte, 5 AM hier bei Radio Hamburg.

0: Oder besser gesagt, Lea hat's fast geschafft.
1: Lea Kruse aus Guten Morgen Hamburg, eurer Radio Morgen Morning Show, testet ein neues Hobby. Es ist Segeln und Segelprofi Enno hat sie heute durch die Außenalster geführt. Halbwegs sicher, trotzdem glaube ich, bist du jetzt froh, am Ende festen Boden unter den Füßen zu haben.
2: Oh, okay. Ich trete jetzt vom Boden einmal vorne drauf. Jetzt stehe ich hier so ein bisschen Titanic-mäßig gerade, genau auf dem Deck. Ach, danke, Enno, gib mir die Hand. Oh mein Gott. Und ich stehe auf dem Boden. Ich habe es geschafft.
1: Enno, stark.
2: Ey, vielen Dank.
3: Sehr gerne.
2: Oh, ich würde sagen, 10% habe ich gemacht, 90% Enno. Aber Fazit?
3: Ja, sehr gut.
2: Sehr gut?
3: Ja.
2: Lenken kann ich. Ja. Es war ein Sturz dabei, 8-mal den Kopf geschlagen, aber ich bin nicht reingefallen. Und das ist doch der Erfolg, oder?
3: Ja, perfekt. Die 20% kannst du abhaken.
2: Ja!
0: Nicht gekentert, ne? Enno hatte gesagt, Kenterwahrscheinlichkeit beim ersten Segelturn 20%. Ein Video seht ihr jetzt schon bei Instagram und eine Bewertung von Lea für dieses neue Hobby, ob es vielleicht auch was für euch ist. Morgen früh in Guten Morgen Hamburg, eurer Radio Hamburg Morning Show um 7:40 Uhr. Jetzt einen schönen Feierabend mit Radio.

0: Das ist doch euer Musiksender Nummer 1, Radio Hamburg. Und eben gerade war ich noch in der Küche und habe noch mit dem Kopf geschüttelt, muss ich ehrlich sagen, als ich gesehen habe, dass hier alte Cider, kennt ihr das? Das ist so Apfelwein mit Kohlensäure, alte Cider angeboten werden mit so einem netten Schild. Hier, bedient euch, Klammer auf, MHD abgelaufen. Und jetzt sehe ich, seid ihr hier ordentlich schon am Zeug trinken? Schmeckt das denn einigermaßen?
1: Schmeckt halt ein bisschen abgelaufen, aber man kann
0: also
1: es noch trinken.
0: Also schmeckt es abgelaufen, ne?
1: Ein bisschen, aber man kann es noch also, trinken auf
0: da,
1: jeden Fall.
0: Das ist hier das... Guck mal, fällt schon alles auseinander hier. Ich muss ein bisschen aufpassen mit den Knöpfen, damit das nicht in die Technik vom Radio Hamburg Studio läuft. Und genauso wie der erste Schluck von einem nicht abgelaufenen, kalten, leckeren Getränk, also wie ihr dieses Apfelzeug trinken könnt, Respekt, so fühlt sich gleich Holly Humberstone an. Ist wirklich so. To love somebody, das Beste von heute, nach unseren Nachrichten um 18 Uhr.
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0: 18.01 Uhr.
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9: Guten Tag. Bahnstrecke Hamburg-Berlin lahmgelegt. Schwerer Fahrradunfall in Altona. Sonnig, 20 Grad.
18: Wegen eines Stellwerksausfalls bei Lüneburg ist der Bahnverkehr zwischen Hamburg und Berlin bis voraussichtlich morgen Vormittag stark beeinträchtigt. Clemens Benke.
20: Nach Angaben der Bahn kommt es auf der Strecke zu Zugausfällen und Verspätungen. So fahren die ICE-Züge zwischen Hamburg und Berlin alle 2 Stunden auf dieser Strecke. Und auch der Metronom zwischen Hamburg und Uelzen ist betroffen. Auch hier kommt es zu Verspätungen und Zugausfällen. Die Bahn empfiehlt als Alternative die Verbindungen von Berlin und Hamburg über Hannover.
18: Eine Radfahrerin ist bei einem Zusammenstoß mit einem Lastwagen in Altona schwer verletzt worden. Hanna Agard.
21: Nach bisherigen Erkenntnissen wollte die Frau auf ihrem Fahrrad gegen 14 Uhr die Kieler Straße auf Höhe der Augustenburger Straße überqueren. Dort wurde sie dann von dem LKW erfasst. Die Radfahrerin kam mit schweren Verletzungen ins Krankenhaus. Möglicherweise schwebt sie in Lebensgefahr, so eine Polizeisprecherin. Die genaue Unfallursache und das Alter der Frau sind noch unklar. Hörer hatten uns zuvor gemeldet, dass an dieser Kreuzung die Ampel ausgefallen war.
18: Das Bundeskabinett hat eine Neufassung des Baugesetzbuchs beschlossen, die vor allem den Wohnungsbau in Schwung bringen soll. Planungsverfahren sollen digitalisiert, verkürzt und für Bürgerinnen und Bürger durchsichtiger werden. Daneben sollen Kommunen mehr Handhabe gegen sogenannte Schrottimmobilien bekommen. Thomas Thunfeld.
22: Städte und Gemeinden mit zu wenig Wohnraum können künftig bauen zum sogenannten überragenden öffentlichen Interesse erklären. Damit würden dann die entsprechenden Projekte Vorrang vor anderen Interessen bekommen, wenn es zum Beispiel um die Nutzung von Grünflächen geht. Und offensichtlich vernachlässigte Häuser sollen schneller instand gesetzt werden, in Extremfällen sogar enteignet werden können.
18: Und das waren die Nachrichten aus Hamburg, Deutschland und der Welt.
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0: Auch zum Feierabend über 20 Grad, zum Beispiel in Geesthacht 21. In Hasefeld jetzt schon 17, in der Spitaler Straße 19 Grad. Ein richtig schöner Mittwochabend mit ganz viel Sonne und blauem Himmel bis zum Schluss. Morgen am Donnerstag. 21 Grad. Und wieder ganz viel Sonne. Freitag kratzen wir wieder an der 30.
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0: Für eure Sicherheit der Radio Hamburg Verkehr mit der Edeka-App. Ein Liegenbleiber ist es auf der A25 Hamburg Richtung Geesthacht zwischen Allermöhe und Neu-Allermöhe West. Ein Auto mit einer Panne, dann Stop and Go. A7 Hannover Richtung Hamburg, 3 Kilometer zwischen Dreieck Südwest und Waltershof. 20 Minuten hier. Flensburg Richtung Hamburg, hier sind es 10 Kilometer zwischen Schnelsen und Waltershof. Auch nur eine Viertelstunde plus. Wegen der eben auch in den Nachrichten thematisierten Vollsperrung bei der Kieler Straße. Da gab es ja einen LKW-Unfall mit einer Fahrradfahrerin. Ab Lunapark ist die Kieler Straße gesperrt und deswegen kommt es eben auf den umliegenden Straßen jetzt zum Feierabend auch noch zu Verzögerungen, teilweise eine halbe Stunde. Bebelallee stadtauswärts, Hödehaus Nummer 5 ist ein Blitzer, wissen wir von Jan, und das ist der Radio Hamburg Verkehr für Hamburg, Niedersachsen und Schleswig-Holstein.
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0: Ja, und Grüße zu Markus, der uns auf der AIDA hört. Ich wusste gar nicht, also dass man da noch so super auch Radioempfang hat, perfekt. Wahrscheinlich aber auch über die kostenlose App dabei, ne? In Richtung Frankreich gerade. Marseille ist der nächste Halt. Kann man schlechter haben. Aber wenn ich ehrlich bin, dein Foto von der Seekabine mit blauem Himmel kann ich hier auch kann ich mithalten, lieber Markus, aus dem Studiofenster in der Spitaler Straße. Strahlend blauer Himmel und dazu jetzt Holly Humberstone und To Love Somebody.

0: Achtung Autofahrer, einmal der Radio Hamburg Verkehr mit der Edeka-App und schon mal einer Entwarnung. Liegenbleiber nicht mehr aktiv auf der A7 zwischen Schubi und Tarp. Hier ist alles gut. Und ansonsten haben wir noch eine WhatsApp gekriegt und zwar von Radio Hamburg-Hörer Kevin, der sagt, wisst ihr zufällig, liebes Radio Hamburg-Team, was auf der A25 los ist? Und da sind es im Moment Hamburg Richtung Geesthacht 4 Kilometer Stop and Go. Gab es einen Unfall, dauert im Moment so eine halbe Stunde länger. Paula Stella mit dem Besten von heute.
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0: Ihr habt doch alle jemanden im Freundeskreis, wenn er oder sie den Raum betritt, dann schauen alle drauf. Ne? Dann nimmt er oder sie diesen Raum sofort ein, denkt mal an diese Person und diese Person vielleicht auch eine Freundin oder ein Freund oder vielleicht seid ihr es sogar als Mega-Hit. Hören wir gleich alle zusammen. Wenn der angeht, dann strahlt es einfach alle Farben. Baby Goodbye, das Beste von heute, gleich hier bei Radio Hamburg nach dem News-Update um 18.30 Uhr.
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0: 18.30 Uhr.
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10: Ich bin Ines Wiese. Guten Tag. Das ist erstmal wichtig für Bahnfahrer. Wegen eines Stellwerksausfalls bei Lüneburg ist der Bahnverkehr zwischen Hamburg und Berlin bis voraussichtlich morgen Vormittag stark beeinträchtigt. Nach Bahnangaben gibt es Verspätungen und Zugausfälle. Eine Radfahrerin ist bei einem Unfall mit einem LKW auf der Kieler Straße am frühen Nachmittag laut Polizei mindestens schwer verletzt worden. Beim Überqueren der Straße ist die Frau von einem Laster erfasst worden. Kurz vor dem Unfall soll die Ampel an der Kreuzung Kieler Straße-Augustenburger Straße ausgefallen sein. Und Fachleute warnen in der Metropolregion Hamburg vor einer wachsenden Beschäftigungslücke. Es fehlt bald der Nachwuchs, heißt es im zweiten Bericht der Koordinierungsstelle Fachkräftesicherung der Metropolregion Hamburg.
0: Um 19 Uhr gibt es wieder Nachrichten hier bei Radio Hamburg. Und das ist das Radio Hamburg Wetter, was einfach nur Spaß macht. 19 Grad noch in der Spitaler Straße, 19 in Pinneberg und dann auch 21 Grad sogar noch in Lüneburg, also hier noch richtig mild. Tagestopptemperatur morgen am Donnerstag auch schon wieder 21 Grad und da gibt's wieder 15 von 16 möglichen Stunden Sonne. Für eure Sicherheit der Radio Hamburg Verkehr mit der Edeka App. Vorsicht, Spanngurte auf der A7 Hannover Richtung Hamburg zwischen Marmsdorf und dem Dreieck Südwest. Dann die A7 Hannover Richtung Hamburg, 3 Kilometer zwischen Dreieck Südwest und Waltershof. Und A25 Hamburg Richtung Geesthacht, haben wir auch gerade von Kevin schon die Nachricht gehört, dass sich da nichts bewegt. 4 Kilometer Höhe Allermöhe und Neu-Allermöhe West. Wegen der Baustelle ist nur eine Spur frei. Und jetzt ist aber das Problem, warum Kevin auch sagt, da bewegt sich nichts. Genau auf dieser Spur ist ein Auto liegen geblieben. 50 Minuten im Moment Zeitverlust. Und dann haben wir noch eine Nachricht von Susanne gekriegt.
11: Auf der Reeperbahn stadtauswärts, großer Polizeieinsatz. Hier ist irgendein größerer Unfall passiert, direkt an der Ecke zur Holzenstraße. Hier geht erstmal nicht mehr viel. Also sollte man bitte die Reeperbahn im Moment nicht befahren. Einen schönen Abend wünsche ich euch.
0: Gleichfalls, trotz allem Stau, der jetzt nochmal hier hinten rauskommt, der Radio Hamburg Verkehr für Hamburg, Niedersachsen und Schleswig-Holstein. Schön, dass ihr trotzdem dabei seid.
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0: Gleich nochmal mit Studiobesuch von unserem Radio Hamburg Musikexperten Tim Gaffron. Davor John Legend, alle Farben. Die fantastische Sophie and the Giants und Alex Warren mit seinem ersten ganz großen Mega-Hit Ordinary.

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0: Radio Hamburg ist euer Musiksender Nummer 1. Schönen Mittwochabend und danke fürs Einschalten. Er ist bei uns der wichtigste Mann. Radio Hamburg Musikexperte Tim Gaffron. Heute super sommerlich unterwegs in blau-weiß gestreiftem Hemd.
1: Sogar aus Leinen. Weil wow. Leinen kühlt ja so ein bisschen. Ne? Da schwitzt man nicht so schnell drin. Kleiner Tipp noch nebenbei.
0: Danke.
1: Aber kommen wir zum musikalischen Part. Denn da ist es sehr heiß momentan. Der Mega-Hit, der an der Spitze nicht wegzukriegen ist. Seit

0: sind wir beide auch direkt in Bewegung hier. Ja. Ne? Wenn das kommt, geil.
1: Ist aber auch irgendwie so ein cooler Sommermove, ja, die Nummer, finde ich. Top 1 der Radio Hamburg Charts, Alex Warren, Fever Dream. Und wer denkt, ach, mit Taylor Swift ist es vorbei, die ist doch die letzten Wochen immer ein bisschen weiter hinten übergefallen. Nee, sie geht wieder hoch. Von der 4 auf die 3. Ich würde ihr auch zutrauen, dass sie noch weiter steigt wieder.
0: Die heiratet doch jetzt auch bald. Das wäre doch ein
1: Sag das
0: Anlass.
1: Nicht, dann, oh, dann steigt sie noch weiter, noch weiter. Ah, schafft es Taylor Swift wirklich wieder auf die 1 oder ist da mal Nachschub jetzt zum Sommer 2026? Hört ihr natürlich Samstag ab 17 Uhr.

0: coole Beats für euren Mittwoch-Feierabend. Billie Eilish mit Bad Guy gibt's gleich für euch. Und Sommersounds von You Not Us. Mit Dennis Lloyd und Diamonds gleich für euch bei eurem Musiksender Nummer 1 Radio Hamburg. Ihr freut euch auf das Beste von heute.
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10: Schönen guten Abend. Bahnstrecke Hamburg-Berlin lahmgelegt. Schwerer Fahrradunfall in Altona. Noch sonnig, nachts trocken, 6 Grad. Wegen eines Stellwerksausfalls bei Lüneburg ist der Bahnverkehr zwischen Hamburg und Berlin bis voraussichtlich morgen Vormittag stark beeinträchtigt. Clemens Benke.
11: Nach Angaben der Bahn kommt es auf der Strecke zu Zugausfällen und Verspätungen. So fahren die ICE-Züge zwischen Hamburg und Berlin alle 2 Stunden auf dieser Strecke. Und auch der Metronom zwischen Hamburg und Uelzen ist betroffen. Auch hier kommt es zu Verspätungen und Zugausfällen. Die Bahn empfiehlt als Alternative die Verbindungen von Berlin und Hamburg über Hannover.
10: Eine Fahrradfahrerin ist bei einem Zusammenstoß mit einem Lastwagen in Altona schwer verletzt worden. Ines Wiese.
12: Nach bisherigen Erkenntnissen wollte die Frau auf ihrem Fahrrad gegen 14 Uhr die Kieler Straße, Höhe der Augustenburger Straße, überqueren. Dort wurde sie dann von dem LKW erfasst. Die Radfahrerin kam mit schweren Verletzungen ins Krankenhaus. Möglicherweise schwebt sie in Lebensgefahr, hat uns eine Polizeisprecherin gesagt. Die genaue Unfallursache und das Alter der Frau sind noch unklar. Hörer hatten uns zuvor gemeldet, dass an dieser Kreuzung die Ampel ausgefallen war.
10: Menschenhandel soll in Deutschland in Zukunft konsequenter verfolgt und härter bestraft werden können. Das sieht ein Gesetzentwurf aus dem Bundesjustizministerium vor, den das Bundeskabinett heute beschlossen hat. Lea Matschulat.
13: Wer Menschen mit falschen Versprechungen nach Deutschland lockt, um sie hier dann unter Zwang arbeiten zu lassen, der wird künftig bei einer Verurteilung mit bis zu 10 Jahren Haft rechnen müssen. Diese Maximalstrafe ist bislang nur bei besonders schweren Fällen möglich. Neu ist außerdem, dass sich auch Kunden und Kundinnen strafbar machen, wenn sie etwa Leistungen bei Anbietern einkaufen, die klar fragwürdig sind. Da gibt es viele schwarze Schafe, etwa auf dem Bau und bei Nagelstudios.
10: Und das waren die Nachrichten aus Hamburg, Deutschland und der Welt.
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10: Aktuell bleibt es in Hamburg trocken, später dann klarer Himmel bei frischen 6 Grad. Morgen geht's wieder freundlich los mit viel Sonne und einer Tagestopptemperatur von 21 Grad.
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15: Achtung Autofahrer, auf der A1 Hamburg Richtung Lübeck steht zwischen dem Kreuz Bargte Heide und Bad Oldesloe ein Liegenbleiber. Der Radio Hamburg Verkehr für Hamburg, Niedersachsen und Schleswig-Holstein.
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0: Raus aus dem Arbeitsmodus und rein in den Feierabendmodus. Ab nach Hause, ihr dreht richtig laut. Für eine Playlist, die einfach so Laune macht, weiß mit Glad You Came. Richtig gute Beats gleich für euch. Direkt nach dem Besten von heute kommt von Yunadas zusammen mit Dennis Lloyd und Sounds, die einfach so nach Sommer klingen. Diamonds.

0: schönen Mittwoch-Feierabend. Die Woche fliegt doch, weil es eine kurze Woche ist und weil einfach so mega Wetter ist. Sommerfeeling in Hamburg. Wo sind denn gerade so eure liebsten Chillspots? Muss raus und am Wasser sein, oder?
1: Hey Selma, ich bin Jona. Bei so einem Wetter bin ich am allerliebsten auf der Alster mit dem Subboard oder mit dem Tretboot. Auf der Außenalster die Kanäle hoch, das ist das Allerbeste.
2: Moin Selma, mein Name ist Sarah und am liebsten chill ich im Sommer am Stadtpark und am Windhoderkai.
0: Ihr nehmt jetzt noch die letzten Sonnenstrahlen mit und uns habt ihr ganz easy mit dabei. Dreht richtig laut für Mega-Hits, die einfach noch mehr Bock auf Sommer machen. Niall Horan jetzt mit einem ganz neuen Track und der klingt so richtig schön gemütlich nach Feierabend in der Sonne. Das Beste von heute für euch. Dinner Party. Nein.

0: Chillige, coole Sounds für euren Feierabend. The Prick und Robin Schulz, Prayer and See, gleich für euch bei eurem Musiksender Nummer 1. Und das Beste von heute ist ein gute Laune-Track von Leonie. Baby, zusammen mit Callum Scott und Stay, gleich für euch bei Radio Hamburg.
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7: Die nächsten Stunden verlaufen ruhig und trocken. Sternklarer Himmel. Morgen dann wieder richtig freundliches Wetter mit viel Sonne und einer Tagestoptemperatur von 21 Grad.
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10: Achtung Autofahrer, auf der A1 Hamburg Richtung Lübeck steht zwischen dem Kreuz Barkte Heide und Bad Oldesloe ein Liegenbleiber. Der Radio Hamburg Verkehr für Hamburg, Niedersachsen und Schleswig-Holstein.
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0: Vier davon am Stück, die euch voll in diesen Feierabendmodus reinbringen. Richtig gute Beats von Robin Schulz, Glockenbach am Start. Ed Sheeran mit einem richtig schönen Track. Und das Beste von heute, ganz neu, was von Leonie. Gute Laune kann die ja sowieso. Und zusammen mit Callum Scott ist das einfach eine richtig coole Kombi. Stay für euren Feierabend.

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Und jetzt genießt euren Feierabend mit einer richtig guten Playlist und hoffentlich noch viel Sonne bei euch. Dermot Kennedy mit dem Besten von heute. Funeral für euch bei Radio.

0: habt auch Musik, die passt einfach so gut zu eurem Feierabend, zu diesem Sommerfeeling, zu guter Laune. Eure Top 1 der Radio Hamburg Charts, verständlicherweise ganz oben. Ihr feiert den einfach so sehr. Alex Warren gleich für euch am Start mit dem Besten von heute. Fever Dream, eure Portion Sommerfeeling gleich bei eurem Musiksender Nummer 1, Radio Hamburg.
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2: Ich bin Thomas Bleskin. Die Wirtschaftsweisen erwarten in diesem Jahr wegen der Auswirkungen des Iran-Kriegs nur ein Mini-Wachstum der deutschen Wirtschaft von 0,5%. Im vergangenen Herbst hatte der Sachverständigenrat noch mit einem Plus des Bruttoinlandsprodukts von 0,9% gerechnet.
3: Sprit ist teurer geworden, Öl, Gas und das spüren natürlich auch die Unternehmer. Zudem rechnen die Experten damit, dass auch die Inflation weiter ansteigt, also dass wir Verbraucher an Kaufkraft verlieren. Das milliardenschwere Investitionsprogramm der Regierung für die Infrastruktur könnte für ein bisschen mehr Wachstum sorgen, so die Wirtschaftsweisen. Gleichzeitig fordern sie aber Reformen von der Regierung und das heißt vor allem den Anstieg der Sozialbeiträge begrenzen. Claudia Wächter, Nachrichtenredaktion.
2: Das Bundeskabinett hat eine Neufassung des Baugesetzbuchs beschlossen, die vor allem den Wohnungsbau in Schwung bringen soll. Planungsverfahren sollen digitalisiert, verkürzt und für Bürgerinnen und Bürger durchsichtiger werden. Daneben sollen Kommunen mehr Handhabe gegen sogenannte Schrottimmobilien bekommen.
4: Städte und Gemeinden mit zu wenig Wohnraum können künftig bauen zum sogenannten überragenden öffentlichen Interesse erklären. Damit würden dann die entsprechenden Projekte Vorrang vor anderen Interessen bekommen, wenn es zum Beispiel um die Nutzung von Grünflächen geht. Das große Ziel der Ministerin, Bauen beschleunigen, denn das dauert hier in Deutschland immer noch viel zu lange. Und offensichtlich vernachlässigte Häuser sollen schneller instand gesetzt werden, in Extremfällen sogar enteignet werden können. Thomas Thonfeld, Berlin.
2: Die Spritpreise in Deutschland sinken zwar weiter, nach Einschätzung des ADAC aber zu langsam. Super EC kostete zuletzt im Schnitt knapp 1,98 Euro pro Liter, Diesel rund 1,95 Euro. Beide Kraftstoffe seien damit trotz Preisrückgangs weiter deutlich teurer als vor Beginn des Irankriegs. Der ADAC kritisierte, niedrigere Ölpreise würden von den Mineralölkonzernen nur verzögert an die Verbraucher weitergegeben. Bei einem schweren Verkehrsunfall in Dienstlaken sind 2 12-jährige Jungen ums Leben gekommen. Nach Polizeiangaben wurden die Kinder auf Fahrrädern von einem Auto erfasst und starben später im Krankenhaus. Ein weiteres Kind wurde leicht verletzt. Die 47 Jahre alte Autofahrerin kam schwer verletzt in eine Klinik. Zur Ursache des Unfalls ermittelt nun ein spezialisiertes Unfallaufnahmeteam.
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0: Aktuell ist es in Hamburg ruhig und trocken. In der Nacht wird es klar und ziemlich frisch bei 6 Grad. Der Morgen startet dann sonnig und trocken mit einer Tagestop-Temperatur von 21 Grad.
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6: Achtung Autofahrer, auf der A24 Schwerin-Hamburg in beiden Richtungen in Höhe Jenfeld laufen Menschen rum. Auf der A1 Fehmarn Richtung Lübeck zwischen Bad Schwartau und Lübeck Zentrum liegt ein Metallrohr auf der Autobahn. Der Radio Hamburg Verkehr für Hamburg, Niedersachsen und Schleswig-Holstein.
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0: Schönen Mittwochfeierabend. Da tanzt ihr beim Kochen gleich rein mit Katy Perry und richtig guten Beats. Chained to the Rhythm gibt's gleich für euch. Diese Playlist ist wirklich perfekt für euren Feierabend. Alex Warren mit dem Besten von heute. Davor noch eure Top 1 der Radio Hamburg Charts. Die feiert ihr gerade einfach so sehr. Klingt auch voll nach Sommer. Fever Dream.

0: Genau die richtigen Beats für euren Feierabend gibt's bei eurem Musiksender Nummer 1, Radio Hamburg, mit einem ganz neuen Track von Moss Kenner. Den hat er aber nicht allein gemacht, sondern mit einem Radio Hamburg Megastar, der für richtig gute Beats bekannt ist, Purple Disco Machine.
1: Ich hatte die Ehre, mit ihm an dem Song zusammenzuarbeiten. Nachdem wir vor ein paar Jahren Fireworks gemacht haben, der wirklich sehr erfolgreich wurde, sind wir wieder zurück ins Studio und haben Rhythm Unknown gemacht. Das ist eine absolute Ehre, ist ein super talentierter Künstler. Also hört es euch an, Moss Kenner, Rhythm Unknown ist jetzt endlich draußen.
0: Yes, und ich finde, die beiden passen einfach so gut zusammen. Der macht einfach gute Laune und klingt voll nach Sommer. Das Beste von heute für euch, Rhythm Unknown.
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0: Mittwoch Feierabend mit euren liebsten Radio Hamburg Megastars. In die Stimme von Loy habt ihr euch verliebt, als sie auf der Bühne der Barclays Arena stand, bei Radio Hamburg Stars for Free. Ich weiß noch, da ist an einem Punkt die Technik ausgefallen und sie hat einfach trotzdem weitergesungen und euch so berührt. Dieses Emotionale, das kann sie einfach. Aber was sie auch kann, ist richtig Beat. Beweist sie euch gleich mit dem Besten von heute. Loy mit Red Eyes. Bei eurem Musiksender Nummer 1, Radio Hamburg, gibt's gleich.
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6: Aktuell bleibt es in Hamburg trocken. Später dann klarer Himmel bei frischen 6 Grad. Morgen geht's wieder freundlich los mit viel Sonne und einer Tagestoptemperatur von 21 Grad.
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10: Achtung Autofahrer, auf der A24 Schwerin-Hamburg in beiden Richtungen in Höhe Jenfeld laufen Menschen rum. Auf der A1 Fehmarn Richtung Lübeck zwischen Bad Schwartau und Lübeck-Zentrum liegt ein Metallrohr auf der Autobahn. Der Radio Hamburg Verkehr für Hamburg, Niedersachsen und Schleswig-Holstein.
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0: Ihr dreht auf mit den Sugar Babes, gibt's gleich für euch. Push the Button feiert ihr so sehr. Loy mit dem Besten von heute. Mal nicht ganz so emotional, sondern richtig gute Beats. Red Eyes für euch, die Glass Animals und vorher noch ein ganz neuer Track von den Jungs von Fastboy. Und der klingt einfach so nach Sonne und Sommer. Beautiful Life für euch.

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0: Feierabend-Drink auf der Terrasse und eure Playlist mit ganz vielen Mega-Hits. Chillige, coole Beats von Kenya Grace. Strangers gibt's gleich für euch. Und ihr stoßt an zu Michael Schulte. Der hat einfach so eine coole Stimme. Und ich feiere gerade diese Mega-Hits von ihm, die so ein bisschen mehr Beat haben. Wie der 5 AM gleich für euch. Bei eurem Musiksender Nummer 1, Radio Hamburg.
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1: Ich bin Thomas Bleskin. Die Wirtschaftsweisen erwarten wegen der Folgen des Iran-Kriegs nur noch ein Mini-Wachstum der deutschen Wirtschaft. Der Sachverständigenrat senkte seine Prognose für dieses Jahr auf 0,5%. Als Belastung gelten vor allem hohe Energiepreise und steigende Produktionskosten. Zugleich mahnten die Ökonomen schnell Reformen bei Kranken- und Pflegeversicherung an. Die Bundesregierung rechnet ebenfalls nur noch mit einem schwachen Wachstum. Verfahren vor deutschen Verwaltungsgerichten sollen künftig schneller abgeschlossen werden. Das Bundeskabinett hat dafür eine Reform auf den Weg gebracht. Verwaltungsgerichte kontrollieren das Handeln der Behörden. Dabei geht es etwa um Streitigkeiten über Baugenehmigungen, um die Zuteilung eines Studienplatzes oder das Recht auf Asyl.
2: Im Schnitt dauern solche Verfahren im Moment rund 14 Monate. Künftig sollen mehr Entscheidungen durch Einzelrichter getroffen werden. Außerdem sollen Gerichte besser gegen aussichtslose und rechtsmissbräuchliche Klagen vorgehen können. Und wer gegen eine behördliche Entscheidung Widerspruch einlegen will, soll das künftig einfacher per Mail tun können, wenn die Behörde das anbietet. Außerdem sollen Gerichte höhere Zwangsgelder gegen Behörden verhängen können, bis zu 25.000 Euro statt bisher 10.000. Über die Reform müssen der Bundestag und die Länderkammer noch entscheiden. David Riemer, Berlin.
1: Die griechische Regierung will Minderjährigen künftig die Nutzung von E-Scootern auf Straßen verbieten. Ein entsprechender Gesetzentwurf soll in Kürze ins Parlament eingebracht werden.
3: Der Minister nahm kein Blatt vor den Mund. Viele Jugendliche würden diese Scooter behandeln, als wären sie Teil eines Videospiels. Schnell drauf, schnell los, ohne wirklich über die Folgen nachzudenken. Damit soll Schluss sein, sagte er. Auch aus den Krankenhäusern kommen deutliche Warnungen. Die Zahl der Verletzten steige spürbar. Vor allem junge Fahrer, aber auch Touristen landen nach Stürzen in der Notaufnahme. Takis Athen.
1: Die deutsche Luftfahrt- und Tourismusbranche sieht trotz der Lage im Nahen Osten keine Gefahr für Flugausfälle im Sommer wegen fehlenden Kerosins. Die Lufthansa erklärte, mögliche Ausfälle über die Straße von Hormuz könnten durch Importe aus den USA und Afrika ausgeglichen werden. Reisende müssten sich weder um ihre Buchungen noch um nachträgliche Preissteigerungen sorgen.
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4: Die nächsten Stunden verlaufen ruhig und trocken. Sternklarer Himmel. Morgen dann wieder richtig freundliches Wetter mit viel Sonne und einer Tagestop-Temperatur von 21 Grad.
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7: Achtung Autofahrer, auf der A24 Schwerin-Hamburg in beiden Richtungen in Höhe Jenfeld laufen Menschen rum. Auf der A1 Fehmarn Richtung Lübeck zwischen Bad Schwartau und Lübeck Zentrum liegt ein Metallrohr auf der Autobahn. Der Radio Hamburg Verkehr für Hamburg, Niedersachsen und Schleswig-Holstein.
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9: Ihr habt gerade schon gegoogelt, welche Eisdiele bei euch in der Nähe noch auf hat. Ich könnte auch gerade echt jeden Abend Eis essen. Liebt ihr dieses Sommerfeeling? Jetzt macht ihr es euch ganz gemütlich zu Hause. Richtig coole Beats von Kenya Grace. Strangers gibt's gleich für euch. Direkt nach dem Besten von heute. Das kommt von Michael Schulte. Hat einen guten Beat. 5 AM für euch. 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

0: Jede Menge Sonne in der schönsten Stadt der Welt. Ihr feiert dieses Sommerfeeling, was wir gerade haben, einfach so sehr. Wo sind denn eure liebsten Chill-Spots jetzt draußen bei dem Wetter?
1: Hallo Selma, ich bin Kester. Am liebsten chill ich in Hamburg an der Schanze. Es ist einfach ruhig, alle sind offen. Man kann immer irgendjemanden treffen, mit dem man einfach reden kann. Genau, das macht immer Spaß. Mhm.
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0: Guter Tipp. Ihr genießt jetzt noch euren Feierabend. Plant vielleicht schon mit euren Freunden für die nächsten Tage und genießt einfach dieses Sommerfeeling. One Republic mit dem ganzen neuen Track jetzt für euch. Passt einfach perfekt zu diesem Feierabend-Feeling. Need Your Love.

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0: Für euren Mittwochfeierabend ganz viele Mega-Hits zum Mitsingen. Mit What Do You Want From Me gibt's gleich für euch und Sommersounds von Kygo. So eine gute Kombi zusammen mit Khalid und Griffin. Save My Love. Gleich für euch bei eurem Musiksender Nummer 1, Radio Hamburg.
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0: Aktuell ist es in Hamburg ruhig und trocken. In der Nacht wird es klar und ziemlich frisch bei 6 Grad. Der Morgen startet dann sonnig und trocken mit einer Tagestoptemperatur von 21 Grad.
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3: Achtung Autofahrer, auf der A24 Schwerin-Hamburg in beiden Richtungen in Höhe Jenfeld laufen Menschen rum. Auf der A1 Fehmarn Richtung Lübeck, zwischen Bad Schwartau und Lübeck Zentrum, liegt ein Metallrohr auf der Autobahn. Der Radio Hamburg Verkehr für Hamburg, Niedersachsen und Schleswig-Holstein.
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0: 4 davon am Stück, die einfach nach Sonne und guter Laune klingen. Kygo gleich für euch am Start. Mit Save My Love ist das Beste von heute. Lost Frequencies mit richtig guten Beats. Adam Lambert was zum Mitsingen. Genauso wie ein ganz neuer Track von Olivia Rodrigo. Ich finde, da klingt sie irgendwie ganz anders so, aber richtig cool. Drop Dead für euren Feierabend.

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0: Eine fette Portion gute Laune, die gibt's von Radio Hamburg Megastar Kamrat. Kann der ja einfach. Ich finde, alles, was er macht, wird einfach zum Hit. Genau wie das Beste von heute, Hug Yourself. Klingt einfach wieder richtig lässig und cool. Macht einfach gute Stimmung. Gibt's gleich für euch bei eurem Musiksender Nummer 1, Radio Hamburg.
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1: Ich bin Diana Kramer. Die Wirtschaftsweisen erwarten in diesem Jahr wegen der Auswirkungen des Iran-Kriegs nur ein Mini-Wachstum der deutschen Wirtschaft von 0,5%. Im vergangenen Herbst hatte der Sachverständigenrat der Bundesregierung noch mit einem Plus des Bruttoinlandsprodukts von 0,9% gerechnet.
2: Sprit ist teurer geworden, Öl, Gas und das spüren natürlich auch die Unternehmer. Zudem rechnen die Experten damit, dass auch die Inflation weiter ansteigt, also dass wir Verbraucher an Kaufkraft verlieren. Das milliardenschwere Investitionsprogramm der Regierung für die Infrastruktur könnte für ein bisschen mehr Wachstum sorgen, so die Wirtschaftsweisen. Gleichzeitig fordern sie aber Reformen von der Regierung und das heißt vor allem den Anstieg der Sozialbeiträge begrenzen. Claudia Wächter, Nachrichtenredaktion.
1: Vor einigen Tagen hatte US-Präsident Donald Trump Hoffnungen auf ein baldiges Ende des Iran-Kriegs geweckt, dann war er zurückgerudert. Heute hat sich Trump erneut eher zurückhaltend geäußert. Der Verhandlungsstand sei noch nicht zufriedenstellend, sagte er.
3: Der Iran habe fast alle seine Waffen, Flugzeuge und Schiffe verloren, sagte Trump, er verhandele aus der Not. Eine Lockerung der Sanktionen käme nicht in Frage. Trump betonte auch, er habe keine Eile, den Krieg zu beenden. Langsam gebe Teheran den USA, was sie wollten, meinte Trump, und entweder gibt es ein Abkommen oder sein Pentagon-Chef werde die Sache zu Ende bringen und ihnen den Garaus machen. Die Öl- und Benzinpreise und die wirtschaftlichen Folgen des Krieges sind nicht Trumps Priorität, das machte er wieder deutlich. Aus den USA, Tina Eck.
1: Die frühere RAF-Terroristin Daniela Klette ist zu 13 Jahren Gefängnis verurteilt worden. Das Landgericht Verden sah es als erwiesen an, dass sie gemeinsam mit ihren mutmaßlichen Komplizen Burkhard Garweg und Ernst Volker Staub Geldtransporter und Supermärkte in mehreren Städten in Niedersachsen und Nordrhein-Westfalen überfallen hat. Dabei soll das Trio mehr als 2 Millionen Euro erbeutet haben. Nach den beiden Männern wird weiter gesucht. Bei einem schweren Verkehrsunfall in Dienstlaken in NRW sind 2 12-jährige Jungen ums Leben gekommen. Nach Polizeiangaben wurden die Kinder auf Fahrrädern von einem Auto erfasst. Beide starben später im Krankenhaus. Ein weiteres Kind wurde leicht verletzt. Die 47 Jahre alte Autofahrerin kam schwer verletzt in eine Klinik. Zur genauen Unfallursache wird ermittelt.
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4: Aktuell bleibt es in Hamburg trocken, später dann klarer Himmel bei frischen 6 Grad. Morgen geht's wieder freundlich los mit viel Sonne und einer Tagestopptemperatur von 21 Grad.
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7: Achtung Autofahrer, auf der A24 Schwerin-Hamburg in beiden Richtungen in Höhe Jenfeld laufen Menschen rum. Auf der A1 Fehmarn Richtung Lübeck zwischen Bad Schwartau und Lübeck Zentrum liegt ein Metallrohr auf der Autobahn. Der Radio Hamburg Verkehr für Hamburg, Niedersachsen und Schleswig-Holstein.
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9: Schönen Mittwochfeierabend euch. Den verbringt ihr ganz gechillt auf der Couch mit euren liebsten Mega-Hits. Den feiert ihr so sehr. Kelly Clarkson hat doch einfach eine Hammerstimme und ihr könnt jedes Wort mitsingen. Because of you. So schön gibt's gleich für euch, direkt nach dem Besten von heute. Und das macht echt gute Laune. Kamerad für euch mit Hug Yourself.

gerade wieder zueinander gesagt, ey krass, dass es immer noch hell ist. Das ist doch einfach Sommer, wenn die Balkontür noch auf sein kann, immer noch warme Luft reinkommt. Ihr feiert euren Feierabend jetzt einfach noch mehr. Wir haben die perfekte Playlist für euch mit richtig guten, chilligen Beats. Was ganz Neues von Tame Impala. Und es kommt ja immer wieder vor, dass Megahits so durch die Decke gehen, die einfach auch auf Instagram oder TikTok viral gehen. Und das ist so einer, ich finde ihn einfach richtig gut. Dracula, der Jenny Remix, gibt's jetzt.

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0: ein Radio Hamburg Megastar, der einfach alles kann, so eine schöne Stimme hat und krass emotional sein kann, aber auch wirklich abgehen kann. Ich habe ihn schon mit Michael Jackson Dance Moves und Feuer auf der Bühne gesehen. Nico Santos, gleich für euch mit dem Besten von heute. Und der geht wirklich ab. All Time High, gleich bei eurem Musiksender Nummer 1, Radio Hamburg.
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5: Die nächsten Stunden verlaufen ruhig und trocken. Sternklarer Himmel. Morgen dann wieder richtig freundliches Wetter mit viel Sonne und einer Tagestopptemperatur von 21 Grad.
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8: Achtung Autofahrer, auf der A24 Schwerin-Hamburg in beiden Richtungen in Höhe Jenfeld laufen Menschen rum. Auf der A1 Fehmarn Richtung Lübeck zwischen Bad Schwartau und Lübeck Zentrum liegt ein Metallrohr auf der Autobahn. Der Radio Hamburg Verkehr für Hamburg, Niedersachsen und Schleswig-Holstein.
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0: Nochmal eine ordentliche Ladung Sommerfeeling für euch mit Rihanna, Sean Paul gleich am Start, Beats von Nico Santos und ein ganz neuer Track von Miles Smith. Gute Laune kann der auf jeden Fall. Und zusammen mit der Stimme von Niall Horan ist das so ein schöner Track geworden. Drive safe für euren Mittwoch-Feierabend.
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0: Ihr wisst bestimmt, wie das ist, wenn man das allererste Mal ein neues Hobby ausprobiert, was man echt noch nie gemacht hat. Lea aus eurer Radio Hamburg Morning Show. Guten Morgen Hamburg, ist voll im Freizeitstress, braucht unbedingt ein Hobby und ihr helft ihr mit richtig guten Vorschlägen. Letzte Woche war sie bei der Feuerwehr, hat ein Speedboat gefahren, einen Brand gelöscht und diese Woche steht was Neues an.
1: Der Radiohörer Enno hat vorgeschlagen für dich Segeln und du testest natürlich dann auch gleich mit für unsere Hörerinnen und Hörer das Hobby Segeln.
2: Ab Stunde Null, ja. Und ihr habt da schon Respekt vor, ne? Ich meine, das ist auf dem Wasser, kentern.
0: Ja, als hätte sie es geahnt. Im Boot ist es heute nicht ganz so gut gelaufen.
2: Okay, oh. Nee. Stopp mal. Enno, Hilfe. Alter. Kein Witz, ich sitze auf dem Boden.
0: Lea, das ist echt so ein Abenteuer mit dir. Ich bin so gespannt, ob du es noch lernst diese Woche. Euch nimmt sie natürlich mit. Morgen früh geht's weiter auf dem Wasser in eurer Morningshow. Guten Morgen Hamburg. Ihr schaltet ein und seid dabei. Und Lea, ich drück dir ganz fest die Daumen. Ich bin mir sicher, du schaffst das. Hab einen schönen Feierabend. Jetzt mit Taylor Swift und Opelite bei Radio Hamburg.

0: So klingt euer Feierabend bei Radio Hamburg. Bleibt auf jeden Fall noch ein bisschen wach. Club-Feeling hier bei uns mit Dinoro und Gigi D'Agostino. Und In My Mind gleich für euch. Und ab auf den Dancefloor mit Bruno Mars. Das Beste von heute, I Just Might, macht einfach so gute Laune. Gibt's alles gleich für euch, direkt nach den News. Vorher noch coole Beats von DJ Felix Jehn zusammen mit Nea und Some Say.
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1: Ich bin Diana Kramer. Die deutsche Wirtschaft kommt nicht in Schwung. Die Folgen des Iran-Kriegs bremsen die erhoffte Erholung aus. Auch die Wirtschaftsweisen senken deshalb ihre Konjunkturprognose. Für dieses Jahr erwartet der Sachverständigenrat der Bundesregierung nur noch ein Mini-Wachstum von 0,5%. Die Wirtschaftsweise Veronika Grimm sieht neben den Kriegsfolgen aber auch strukturelle Gründe.
2: Insbesondere

0: auch aufgrund steigender Sozialversicherungsbeiträge und Energiekosten belasten nun die Unternehmen und dämpfen die Investitionsnachfrage. Hinzu kommen die wirtschaftspolitische Unsicherheit und verhaltene Absatzerwartungen.
1: Die Wirtschaftsweise Veronika Grimm. Im vergangenen Herbst hatten die Sachverständigen noch mit einem Plus des Bruttoinlandsprodukts von 0,9% gerechnet. Berichte über mögliche Diskussionen zu einem Austausch von Bundeskanzler Friedrich Merz sorgen in der Union für Unruhe. Bild und Stern hatten unter Berufung auf führende Christdemokraten über entsprechende Gedankenspiele berichtet. Als möglicher Nachfolger wird dabei unter anderem Nordrhein-Westfalens Ministerpräsident Henrik Wüst genannt. Das Umfeld von Kanzler Merz wies die Spekulationen scharf zurück. Der Wohnungsbau in Deutschland soll beschleunigt werden. Das Bundeskabinett hat dafür den Weg freigemacht. Demnach soll ein neues Baugesetzbuch kommunale Planungen schneller machen und Wohnungsbau in Gebieten mit Knappheit bevorzugen. Etwa indem Verfahren digitalisiert, verkürzt und transparenter werden.
2: Städte und Gemeinden sollen auch leichter gegen sogenannte Schrottimmobilien vorgehen können. In extremen Fällen könnte dann sogar eine Enteignung möglich sein. Bauministerin Huberts bemängelt die zuletzt schwachen Zahlen beim Wohnungsbau. Im letzten Jahr sind nur noch knapp über 200.000 Wohnungen fertiggestellt worden. Kommunen mit angespanntem Wohnungsmarkt können künftig ein überragendes öffentliches Interesse für Wohnungsbau erklären. Dadurch soll die Bauplanung statt auf 5 bis 15 Jahren künftig in etwa 2 Jahren abgeschlossen werden können. David Riemer, Berlin.
1: Die Kämpfe zwischen Israel und der Hisbollah im Libanon verschärfen sich erneut deutlich. Israels Armee flog weitere Luftangriffe und rief große Teile des Südlibanons zur Evakuierung auf. Die Hisbollah setzte wiederum ihre Angriffe auf Nordisrael fort. Trotz einer Waffenruhe seit April werden weiter täglich Menschen getötet. Beobachter warnen vor einer neuen Eskalation des Konflikts.
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4: Aktuell ist es in Hamburg ruhig und trocken. In der Nacht wird es klar und ziemlich frisch bei 6 Grad. Der Morgen startet dann sonnig und trocken mit einer Tagestoptemperatur von 21 Grad.
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6: Achtung Autofahrer, auf der A24 Schwerin-Hamburg in beiden Richtungen in Höhe Jenfeld laufen Menschen rum. Auf der A1 Fehmarn Richtung Lübeck zwischen Bad Schwartau und Lübeck Zentrum liegt ein Metallrohr auf der Autobahn. Der Radio Hamburg Verkehr für Hamburg, Niedersachsen und Schleswig-Holstein.
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3: Ich bin Diana Kramer. Die deutsche Wirtschaft kommt nicht in Schwung. Die Folgen des Iran-Kriegs bremsen die erhoffte Erholung aus. Auch die Wirtschaftsweisen senken deshalb ihre Konjunkturprognose. Für dieses Jahr erwartet der Sachverständigenrat der Bundesregierung nur noch ein Mini-Wachstum von 0,5%. Die Wirtschaftsweise Veronika Grimm sieht neben den Kriegsfolgen aber auch strukturelle Gründe.
4: Insbesondere auch aufgrund steigender Sozialversicherungsbeiträge und Energiekosten belasten nun die Unternehmen und dämpfen die Investitionsnachfrage. Hinzu kommen die wirtschaftspolitische Unsicherheit und verhaltene Absatzerwartungen.
3: Die Wirtschaftsweise Veronika Grimm. Im vergangenen Herbst hatten die Sachverständigen noch mit einem Plus des Bruttoinlandsprodukts von 0,9% gerechnet. Berichte über mögliche Diskussionen zu einem Austausch von Bundeskanzler Friedrich Merz sorgen in der Union für Unruhe. Bild und Stern hatten unter Berufung auf führende Christdemokraten über entsprechende Gedankenspiele berichtet. Als möglicher Nachfolger wird dabei unter anderem Nordrhein-Westfalens Ministerpräsident Henrik Wüst genannt. Das Umfeld von Kanzler Merz wies die Spekulationen scharf zurück. Der Wohnungsbau in Deutschland soll beschleunigt werden. Das Bundeskabinett hat dafür den Weg freigemacht. Demnach soll ein neues Baugesetzbuch kommunale Planungen schneller machen und Wohnungsbau in Gebieten mit Knappheit bevorzugen. Etwa indem Verfahren digitalisiert, verkürzt und transparenter werden.
5: Städte und Gemeinden sollen auch leichter gegen sogenannte Schrottimmobilien vorgehen können. In extremen Fällen könnte dann sogar eine Enteignung möglich sein. Bauministerin Huberts bemängelt die zuletzt schwachen Zahlen beim Wohnungsbau. Im letzten Jahr sind nur noch knapp über 200.000 Wohnungen fertiggestellt worden. Kommunen mit angespanntem Wohnungsmarkt können künftig ein überragendes öffentliches Interesse für Wohnungsbau erklären. Dadurch soll die Bauplanung statt auf 5 bis 15 Jahren künftig in etwa 2 Jahren abgeschlossen werden können. David Riemer, Berlin.
3: Die Kämpfe zwischen Israel und der Hisbollah im Libanon verschärfen sich erneut deutlich. Israels Armee flog weitere Luftangriffe und rief große Teile des Südlibanons zur Evakuierung auf. Die Hisbollah setzte wiederum ihre Angriffe auf Nordisrael fort. Trotz einer Waffenruhe seit April werden weiter täglich Menschen getötet. Beobachter warnen vor einer neuen Eskalation des Konflikts.
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6: Aktuell bleibt es in Hamburg trocken. Später dann klarer Himmel bei frischen 6 Grad. Morgen geht's wieder freundlich los mit viel Sonne und einer Tagestoptemperatur von 21 Grad.
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9: Achtung Autofahrer, auf der A24 Schwerin-Hamburg in beiden Richtungen in Höhe Jenfeld laufen Menschen rum. Auf der A1 Fehmarn Richtung Lübeck zwischen Bad Schwartau und Lübeck Zentrum liegt ein Metallrohr auf der Autobahn. Der Radio Hamburg Verkehr für Hamburg, Niedersachsen und Schleswig-Holstein.
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1: Ich bin Diana Kramer. Bundeskanzler Friedrich Merz hat seine Reformambitionen als Regierungschef unterstrichen. Deutschland habe die Kraft für einen neuen Aufbruch und er persönlich sei mit aller Kraft entschlossen, diesen Aufbruch mit seiner Regierung auch zu ermöglichen. Das sagte Merz am Abend bei einer CDU-Veranstaltung in seiner Heimat Arnsberg im Sauerland. Auf die aktuellen Spekulationen über einen möglichen Kanzlerwechsel ging Merz nicht ein. Bild und Stern hatten unter Berufung auf führende Christdemokraten über entsprechende Gedankenspiele berichtet. Als möglicher Nachfolger wurde NRW-Ministerpräsident Henrik Wüst genannt. Der ukrainische Präsident Selenskyj hat neue Gegenschläge im russischen Hinterland angekündigt. Das sei nötig, um Moskau klarzumachen, dass es für den Angriffskrieg gegen sein Land mit eigenen Verlusten bezahlen müsse, sagte Selenskyj in seiner abendlichen Videobotschaft.
2: Moskau droht zwar mit Vergeltungsschlägen, doch Selenskyj setzt selbstbewusst auf Attacke. Dabei ist unwahrscheinlich, dass er den Kreml hier in Moskau auf diese Weise zu Verhandlungen zwingen kann. Vielmehr belächeln russische Kommentatoren, dass Selenskyj einerseits Moskau droht und er sich andererseits nun mit einem Hilferuf an US-Präsident Trump wendet. In einem Brief bittet er Trump um mehr Raketen für die Abwehr von Moskaus Angriffen. Aus Moskau, Ulf Mauder.
1: Auf der Bahnstrecke Hamburg-Berlin gibt es seit dem Abend Verzögerungen. Grund ist der Ausfall eines Stellwerks bei Lüneburg. Nach Angaben der Bahn kann es noch bis Donnerstagnachmittag zu Verspätungen und Zugausfällen kommen.
3: Es fahren noch ICE-Fernzüge zwischen Hamburg und Berlin, betont die Bahn, aber nur alle 2 Stunden. Und um die Stellwerksstörung zu beheben, brauche man voraussichtlich noch bis Donnerstag. Betroffen ist auch der Regionalverkehr. Die lokale Bahngesellschaft Metronom etwa teilte mit, dass sich der Verkehr immer weiter aufstaue. Fahrgäste sollen möglichst auf den ohnehin fahrenden Ersatzverkehr ausweichen. Die Strecke Hamburg-Berlin wurde seit letzten Sommer generalsaniert. Seit Mitte Mai ist ein Teil wieder freigegeben. Mitte Juni soll die ganze Strecke wieder befahrbar sein. Aus Berlin, Ronny Tochau.
1: Griechenland greift durch. Die Regierung in Athen will Minderjährigen die Nutzung von E-Scootern auf Straßen verbieten und kündigte einen entsprechenden Gesetzentwurf an. Grund ist die steigende Zahl verletzter Jugendlicher. In Griechenland haben Unfälle mit E-Scootern auch unter Touristen deutlich zugenommen.
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4: Die nächsten Stunden verlaufen ruhig und trocken. Sternklarer Himmel. Morgen dann wieder richtig freundliches Wetter mit viel Sonne und einer Tagestoptemperatur von 21 Grad.
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6: Achtung Autofahrer, auf der A1 Lübeck Richtung Hamburg. In Höhe des Kreuz Lübeck liegen mehrere Gegenstände auf der Autobahn. 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
3: Ich bin Diana Kramer. Bundeskanzler Friedrich Merz hat seine Reformambitionen als Regierungschef unterstrichen. Deutschland habe die Kraft für einen neuen Aufbruch und er persönlich sei mit aller Kraft entschlossen, diesen Aufbruch mit seiner Regierung auch zu ermöglichen. Das sagte Merz am Abend bei einer CDU-Veranstaltung in seiner Heimat Arnsberg im Sauerland. Auf die aktuellen Spekulationen über einen möglichen Kanzlerwechsel ging Merz nicht ein. Bild und Stern hatten unter Berufung auf führende Christdemokraten über entsprechende Gedankenspiele berichtet. Als möglicher Nachfolger wurde NRW-Ministerpräsident Henrik Wüst genannt. Der ukrainische Präsident Selenskyj hat neue Gegenschläge im russischen Hinterland angekündigt. Das sei nötig, um Moskau klarzumachen, dass es für den Angriffskrieg gegen sein Land mit

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1: Ich bin Diana Kramer. Die Wirtschaftsweisen erwarten in diesem Jahr wegen der Auswirkungen des Iran-Kriegs nur ein Mini-Wachstum der deutschen Wirtschaft von 0,5%. Im vergangenen Herbst hatte der Sachverständigenrat der Bundesregierung noch mit einem Plus des Bruttoinlandsprodukts von 0,9% gerechnet.
2: Sprit ist teurer geworden, Öl, Gas und das spüren natürlich auch die Unternehmer. Zudem rechnen die Experten damit, dass auch die Inflation weiter ansteigt, also dass wir Verbraucher an Kaufkraft verlieren. Das milliardenschwere Investitionsprogramm der Regierung für die Infrastruktur könnte für ein bisschen mehr Wachstum sorgen, so die Wirtschaftsweisen. Gleichzeitig fordern sie aber Reformen von der Regierung und das heißt vor allem den Anstieg der Sozialbeiträge begrenzen. Claudia Wächter, Nachrichtenredaktion.
1: Angesichts der geänderten Bedrohungslage soll die Reserve der Bundeswehr künftig eine größere Rolle spielen. Dafür bereitet das Verteidigungsministerium eine Gesetzesänderung vor. Es will künftig auch in Friedenszeiten die Möglichkeit haben, Reservisten zum Dienst zu verpflichten, heißt es. In bestimmten Ausnahmen soll aber ein Einsatz von Reservisten nur bei Freiwilligkeit möglich sein, etwa bei Amtshilfe im Inland im Fall einer Naturkatastrophe oder bei Auslandseinsätzen. Menschenhandel soll in Deutschland künftig konsequenter verfolgt und härter bestraft werden können. Das sieht ein Gesetzentwurf aus dem Bundesjustizministerium vor, den das Bundeskabinett beschlossen hat.
3: Wer Menschen mit falschen Versprechungen nach Deutschland lockt, um sie hier dann unter Zwang arbeiten zu lassen, der wird künftig bei einer Verurteilung mit bis zu 10 Jahren Haft rechnen müssen. Diese Maximalstrafe ist bislang nur bei besonders schweren Fällen möglich. Neu ist außerdem, dass sich auch Kunden und Kundinnen strafbar machen, wenn sie etwa Leistungen bei Anbietern einkaufen, die klar fragwürdig sind. Da gibt es viele schwarze Schafe, etwa auf dem Bau und bei Nagelstudios. Aus Berlin, Lea Matschulat.
1: Nach dem Unfall mit 2 toten Kindern in Dienstlaken am Niederrhein prüfen Ermittler, ob bei der Autofahrerin ein medizinischer Notfall vorlag. Es spreche nichts für eine absichtliche Tat, teilte die Kreispolizei in Wesel mit. Die 47-Jährige hatte vor einer Schule die Kontrolle über ihr Auto verloren und war in eine Gruppe von 3 Jungen gefahren. 2 12-Jährige starben später im Krankenhaus, der 3. wurde leicht verletzt. Die Autofahrerin kam schwer verletzt in eine Klinik.
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4: In den nächsten Stunden bleibt es klar und trocken in unserer Stadt. Dazu kühlt es ab auf rund 6 Grad. Der Start in den Tag wird sonnig. Später gibt es dann eine Tagestopptemperatur von 21 Grad.
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7: Achtung Autofahrer, auf der A1 Lübeck Richtung Hamburg. In Höhe des Kreuz Lübeck liegen mehrere Gegenstände auf der Autobahn. 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
4: Ich bin Diana Kramer. Die Wirtschaftsweisen erwarten in diesem Jahr wegen der Auswirkungen des Iran-Kriegs nur ein Mini-Wachstum der deutschen Wirtschaft von 0,5%. Im vergangenen Herbst hatte der Sachverständigenrat der Bundesregierung noch mit einem Plus des Bruttoinlandsprodukts von 0,9% gerechnet.
5: Sprit ist teurer geworden, Öl, Gas und das spüren natürlich auch die Unternehmer. Zudem rechnen die Experten damit, dass auch die Inflation weiter ansteigt, also dass wir Verbraucher an Kaufkraft verlieren. Das milliardenschwere Investitionsprogramm der Regierung für die Infrastruktur könnte für ein bisschen mehr Wachstum sorgen, so die Wirtschaftsweisen. Gleichzeitig fordern sie aber Reformen von der Regierung und das heißt vor allem den Anstieg der Sozialbeiträge begrenzen. Claudia Wächter, Nachrichtenredaktion.
4: Angesichts der geänderten Bedrohungslage soll die Reserve der Bundeswehr künftig eine größere Rolle spielen. Dafür bereitet das Verteidigungsministerium eine Gesetzesänderung vor. Es will künftig auch in Friedenszeiten die Möglichkeit haben, Reservisten zum Dienst zu verpflichten, heißt es. In bestimmten Ausnahmen soll aber ein Einsatz von Reservisten nur bei Freiwilligkeit möglich sein, etwa bei Amtshilfe im Inland im Fall einer Naturkatastrophe oder bei Auslandseinsätzen. Menschenhandel soll in Deutschland künftig konsequenter verfolgt und härter bestraft werden können. Das sieht ein Gesetzentwurf aus dem Bundesjustizministerium vor, den das Bundeskabinett beschlossen hat.
6: Wer Menschen mit falschen Versprechungen nach Deutschland lockt, um sie hier dann unter Zwang arbeiten zu lassen, der wird künftig bei einer Verurteilung mit bis zu 10 Jahren Haft rechnen müssen. Diese Maximalstrafe ist bislang nur bei besonders schweren Fällen möglich. Neu ist außerdem, dass sich auch Kunden und Kundinnen strafbar machen, wenn sie etwa Leistungen bei Anbietern einkaufen, die klar fragwürdig sind. Da gibt es viele schwarze Schafe, etwa auf dem Bau und bei Nagelstudios. Aus Berlin, Lea Matschulat.
4: Nach dem Unfall mit 2 toten Kindern in Dienstlaken am Niederrhein prüfen Ermittler, ob bei der Autofahrerin ein medizinischer Notfall vorlag. Es spreche nichts für eine absichtliche Tat, teilte die Kreispolizei in Wesel mit. Die 47-Jährige hatte vor einer Schule die Kontrolle über ihr Auto verloren und war in eine Gruppe von 3 Jungen gefahren. 2 12-Jährige starben später im Krankenhaus, der 3. wurde leicht verletzt. Die Autofahrerin kam schwer verletzt in eine Klinik.
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7: Aktuell ruhiges Wetter über Hamburg, trocken und vielerorts klar. Gemessen hier vom Radio Hamburg Studio ist die Luft schon deutlich frischer. Der Tag startet dann mit viel Sonne mit einer Tagestop-Temperatur von 21 Grad.
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10: Achtung Autofahrer, auf der A1 Lübeck Richtung Hamburg, in Höhe des Kreuz Lübeck, liegen mehrere Gegenstände auf der Autobahn. 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
1: Ich bin Diana Kramer. Der UN-Sicherheitsrat wird sich heute mit der Lage im Ukraine-Krieg beschäftigen. Kiew hatte die Sondersitzung beantragt. Der ukrainische Präsident Zelensky hat sich nach Medienberichten inzwischen wegen mangelnder Flugabwehr per Brief mit einem Hilfegesuch an Washington gewandt.
2: Nach dem verheerenden Angriff auf Kiew und weiteren Drohungen aus Moskau sucht der ukrainische Präsident Zelensky Hilfe bei den USA und den Vereinten Nationen. Das höchste UNO-Gremium hat schon viele Male zu dem Thema getagt, ohne viel bewirken zu können. Resolutionen werden von den Vetomächten Russland und China niedergeschlagen und Aufrufe zum Frieden verhallen im Nichts. Zelensky betonte, dass sich die Ukraine bei der Abwehr der Angriffe auf die ganze Welt verlasse, bei der Abwehr von ballistischen Raketen, aber vor allem auf die USA. Aus den USA, Tina Eck.
1: Berichte über mögliche Diskussionen zu einem Austausch von Kanzler Merz sorgen in der Union für Unruhe. Bild und Stern hatten unter Berufung auf führende Christdemokraten darüber berichtet und als möglichen Nachfolger unter anderem NRW-Ministerpräsident Wüst genannt. Das Umfeld von Merz